0: Und mit den Worten »Ich will nichts machen« hat er noch im Gerichtssaal auf Rechtsmittel verzichtet. Trotzdem ist das Urteil nicht rechtskräftig. Die Staatsanwältin hat noch keine Erklärung abgegeben.
1: Und wie geht es jetzt weiter mit dem Angeklagten?
0: Das wird sich entscheiden, sobald das Urteil rechtskräftig ist. Sicher ist aber, dass er in eine andere Justizanstalt in Österreich verlegt werden wird, die auf längere Haftstrafen ausgelegt ist. Etwa in die Kalau nach Graz oder nach Stein in Niederösterreich.
1: In Italien herrscht Hitzealarm. Die Behörden haben in mehreren Städten die höchste Hitzewarnstufe ausgerufen, unter anderem in Rom und Florenz. Dort wird es so heiß, dass sich die Hitze auch bei gesunden Menschen auf die Gesundheit auswirken kann. Öffentliche Gebäude mit Klimaanlagen müssen für die Menschen deshalb offen sein. Israel hat große Teile des Südlibanon zur Kampfzone erklärt. Die Bevölkerung ist aufgerufen zu fliehen. Ein Sprecher des israelischen Militärs sagt, die Armee bereitet sich vor, mit, Zitat, äußerster Härte gegen die Hisbollah-Miliz vorzugehen. Und Crystal Palace gewinnt mit Trainer Oliver Glasner die Fußball-Conference League. Christoph Ott, das ist der erste Europacup-Titel in der Vereinsgeschichte.
2: Die Londoner gewinnen vor mehr als 39.000 Fans das Finale in Leipzig gegen Rayo Vallecano mit 1:0. Das Siegestor erzielt Jean-Philippe Mateta in der 51. Minute, der nach einem Schuss von Adam Wharton goldrichtig steht und den Ball nur mehr über die Linie drücken muss. Damit führt Oliver Glasner Crystal Palace in seinem letzten Spiel als Trainer der Eagles nach dem Triumph im FA Cup und den Community Shield bereits zum dritten Titel und zum ersten internationalen der Vereinsgeschichte. Der Traum vom perfekten Ende bei den Eagles ist für den Oberösterreicher also in Erfüllung gegangen. Für Glasner ist es bereits der zweite Europacup-Titel seiner Trainerkarriere, nachdem er schon 2022 mit Eintracht Frankfurt die Europa League gewonnen hat. Damit zieht der 51-Jährige mit Trainerlegende Ernst Happel gleich. Wie es bei dem erfolgreichsten Trainer der Clubgeschichte von Crystal Palace nun weitergeht, ist noch offen.
1: Und jetzt weiter zum Wetter und zu Thomas Mostal.
3: Der heutige Donnerstag wird überall in Österreich recht sonnig, mit höchstens noch vereinzelten kurzen Schauern oder Gewittern. Und der Nordwind bringt etwas frischere Luft ins Land. Für Ende Mai ist es aber trotzdem noch deutlich zu warm, mit Höchsttemperaturen meist zwischen 21 und 27 Grad. Um die 29 Grad sind es stellenweise in Vorarlberg, Tirol und Kärnten. Ganz ähnlich sommerlich auch der morgige Freitag. Am Wochenende dürften Schauer und Gewitter wieder mehr werden. Sommerlich warm bleibt es aber auch am Wochenende.
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1: Am Mikrofon ist Sophie Mooseder. Es ist 3 Uhr. Mit den heißen Temperaturen startet auch die Schwimmsaison wieder und damit steigt auch die Unfallgefahr. 42 Menschen ertrinken im Schnitt jedes Jahr, warnt das Kuratorium für Verkehrssicherheit. Silvia Mieses berichtet.
2: Die meisten Ertrinkungsopfer, nämlich durchschnittlich 8 pro Jahr, gibt es in Niederösterreich, gefolgt von Oberösterreich mit 7 und Wien mit 6 Toten. Eine Ursache dafür sind schlechte Schwimmkenntnisse. Laut dem Kuratorium für Verkehrssicherheit schätzt ein Viertel aller Österreicherinnen und Österreicher sich selbst als unsichere bis mittelmäßige Schwimmer ein. Fast ein Zehntel kann gar nicht schwimmen. Grund dafür ist fehlender Schwimmunterricht in Schulen, schlechte Infrastruktur und zu wenig Schwimmerfahrung innerhalb der Familie. Die Experten empfehlen deshalb, regelmäßig zu üben. Bei längeren Schwimmrunden in Seen oder Flüssen soll außerdem eine neonfarbene Boje mitgeführt werden. Schwimmer werden so sichtbarer und können sich im Notfall festhalten.
1: Die USA greifen wieder Ziele im Iran an und das trotz Waffenruhe und laufenden Friedensverhandlungen. Medien berichten von Angriffen auf eine militärische Anlage. US-Präsident Donald Trump hat sich zuvor unzufrieden mit den Verhandlungen gezeigt. 250 Millionen Tonnen Plastikmüll treiben Schätzungen zufolge in den Meeren. Britische Forscher haben jetzt untersucht, woher der Müll kommt und was man dagegen tun könnte. Christine Linduska berichtet.
3: Plastiksackerln, Snackverpackungen oder Getränkeflaschen. Der Kunststoffmüll, der in den Meeren schwimmt, besteht hauptsächlich aus Überresten von Lebensmittelverpackungen. Das zeigt die Studie des britischen Forschungsteams, für die die Zusammensetzung von an Stränden angespülten Plastikmüll in 112 Ländern untersucht wurde. Jedes Jahr landen rund 20 Millionen Tonnen Plastik in der Umwelt. Ein großer Teil davon wandert vom Festland über Flüsse bzw. direkt vom Strand in die Ozeane. Die Studie beleuchtet auch wirksame politische Maßnahmen und zeigt, Länder, in denen Plastiksackerln verboten sind, verzeichnen deutlich geringere Belastungen. Als mögliche Maßnahmen gegen Plastikmüll werden Mehrwegsysteme, bessere Verpackungsdesigns oder Abgaben auf Einwegprodukte gefordert.
1: Und einen ungewöhnlichen Diebstahl hat die Polizei im Bezirk Baden in Niederösterreich aufgedeckt. Bei einem 56-Jährigen sind 170 Paar gestohlene Damenschuhe gefunden worden. Die Polizei geht davon aus, dass der Mann die Schuhe vor Wohnungstüren mitgenommen hat. Jetzt weiter zum Wetter und zu Thomas Wostal.
4: Ein sommerlicher Donnerstag erwartet uns mit viel Sonnenschein. Gewitter gibt es, im Unterschied zu gestern, heute höchstens nur mehr vereinzelt. Es wird auch nicht mehr ganz so extrem warm wie gestern, denn der Nordwind bringt uns etwas frischere Luft nach Österreich. Die Höchsttemperaturen liegen heute meist zwischen 21 und 27 Grad. In Vorarlberg, Tirol und Kärnten gibt es stellenweise um die 29 oder vielleicht sogar 30 Grad. Ganz ähnlich sommerlich dann auch der Freitag. Am Wochenende dürften Schauer und Gewitter wieder mehr werden. Sommerlich warm bleibt es aber.
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1: Am Mikrofon ist Sophie Moos-Eder. Es ist 4 Uhr. Immer mehr Menschen sparen, um die Folgen der Teuerung stemmen zu können. Bei einer Analyse des Online-Portals Durchblicker geben 8 von 10 Befragten an, dass sich die hohen Treibstoff- und Lebensmittelpreise stark auf ihre Geldbörse auswirken. Daniel Theissl.
2: Beim Essen gehen, shoppen und in den Urlaub fahren. Hier wird der Sparstift am häufigsten angesetzt. 2 Drittel der Befragten sagen, ich spare bewusst, denn sonst kann ich mir das Lebensnotwendige nicht mehr leisten. Frauen kürzen besonders bei Ausgaben für Schuhe und Kleidung, Männer reduzieren bei Alkohol und Tabakwaren. Auffallend, obwohl Tanken derzeit als stärkste finanzielle Belastung wahrgenommen wird, sehen hier nur wenige ein Einsparungspotenzial. Sparen alleine reicht aber oft nicht aus, um über die Runden zu kommen. Viele sagen, sie müssen zurzeit auf Erspartes zurückgreifen. Jeder 5. überzieht regelmäßig das Konto und einige haben in letzter Zeit Wertgegenstände verkauft. Ein Tipp von den Durchblicke-Experten: Strom-, Gas- und Versicherungstarife vergleichen. Bis zu 5.000 Euro könne man hier einsparen.
1: Heute soll es ein Urteil geben im Prozess um den mutmaßlich verhinderten Anschlag auf ein Taylor Swift-Konzert in Wien. Nachdem an 4 Prozesstagen Zeugen befragt worden sind, müssen die Geschworenen heute entscheiden. Niklas Wager.
3: Gleich am 1. Prozesstag gibt Behran A. zu, einen Anschlag auf ein Taylor Swift-Konzert in Wien geplant zu haben. Sein Ziel sei gewesen, groß rauszukommen, sagt Anwältin Anna Meyer.
4: Es ist, glaube ich, auch in der Befragung jetzt bereits hervorgekommen, dass er ja auch den Attentäter vom 2. November 2020 in Wien glorifiziert hat, kann man fast sagen, weil dieser international bekannt geworden ist und da hat sich natürlich Taylor Swift als potenzielles Anschlagsziel hervorgetan.
3: Vorgeworfen wird ihm auch, dass er gemeinsam mit dem Mitangeklagten Ada K. seinen Schulfreund Hassan E. bei dessen Anschlag in Mekka unterstützt haben soll. Dazu bekennen sich beide nicht schuldig. Heute sollen im Prozess die Urteile fallen, zuvor wird es noch die Schlussplädoyers geben. Den beiden Angeklagten droht bis zu 20 Jahre Haft.
1: Im Bezirk Zwettl in Niederösterreich ist ein Wolf abgeschossen worden. Er hat sich mehrmals einem Haus genähert. Es ist der 3. Wolf, der dort seit Oktober abgeschossen worden ist. Und Unbekannte haben Pfandleergut im Wert von mehreren 1.000 Euro gestohlen. Wie die Kärntner Polizei meldet, haben die Täter von einem Supermarkt im Bezirk Wolfsberg einen ganzen Container gestohlen, voll mit Dosen und Plastikflaschen. Und jetzt zum Wetter und zu Thomas Wostal.
5: Der heutige Donnerstag wird überall in Österreich recht sonnig, mit höchstens noch vereinzelten kurzen Schauern oder Gewittern. Und der Nordwind bringt etwas frischere Luft ins Land. Für Ende Mai ist es aber trotzdem noch deutlich zu warm, mit Höchsttemperaturen meist zwischen 21 und 27 Grad. Um die 29 Grad sind es stellenweise in Vorarlberg, Tirol und Kärnten. Ganz ähnlich sommerlich auch der morgige Freitag. Am Wochenende dürften Schauer und Gewitter wieder mehr werden. Sommerlich warm bleibt es aber auch am Wochenende.
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0: Balkany. Um ganz genau 5 Uhr am Donnerstag, dem 28. Mai, ab ins Nachrichtenstudio zu Thomas Gickinger.
1: Guten Morgen.
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1: Im Prozess um einen geplanten Anschlag auf ein Taylor Swift-Konzert im Ernst-Happel-Stadion soll es heute ein Urteil geben. Crystal Palace mit Trainer Oliver Glasner gewinnt die Fußball-Conference League und das Wiener Wetter heute ist sonnig und windig. Am Landesgericht Wiener Neustadt soll heute der Prozess um einen geplanten Terroranschlag auf ein Taylor Swift-Konzert im August 2024 im Ernst-Happel-Stadion zu Ende gehen. Der Hauptangeklagte Beran A. und der Mitangeklagte Arda K. haben sich zum Großteil der Anklage schuldig bekannt. Aus Niederösterreich Niklas Warger.
3: Gleich am ersten Prozesstag gibt Beran A. zu, einen Anschlag auf ein Taylor Swift-Konzert in Wien geplant zu haben. Sein Ziel sei gewesen, groß rauszukommen, sagt Anwältin Anna Meyer.
4: Es ist, glaube ich, auch in der Befragung jetzt bereits hervorgekommen, dass er ja auch den Attentäter vom 2. November 2020 in Wien glorifiziert hat, kann man fast sagen, weil dieser international bekannt geworden ist und da hat sich natürlich Taylor Swift als potenzielles Anschlagsziel hervorgetan.
3: Vorgeworfen wird ihm auch, dass er gemeinsam mit dem Mitangeklagten Ada K. seinen Schulfreund Hassan E. bei dessen Anschlag in Mekka unterstützt haben soll. Dazu bekennen sich beide nicht schuldig. Heute sollen im Prozess die Urteile fallen, zuvor wird es noch die Schlussplädoyers geben. Den beiden Angeklagten droht bis zu 20 Jahre Haft.
1: Nach dem Terroranschlag in Villach im Februar des Vorjahres ist gestern Abend ein 24-jähriger Syrer zu lebenslanger Haft verurteilt worden. Das Urteil ist nicht rechtskräftig. In der Fußball-Conference League hat Crystal Palace mit Trainer Oliver Glasner das Finale gegen Rayo Vallecano gewonnen. Es ist der erste Europacup-Titel für den englischen Club. Mehr von Christoph Ott.
5: Die Londoner gewinnen vor mehr als 39.000 Fans das Finale in Leipzig gegen Rayo Vallecano mit 1:0. Das Siegestor erzielt Jean-Philippe Mateta in der 51. Minute, der nach einem Schuss von Adam Wharton goldrichtig steht und den Ball nur mehr über die Linie drücken muss. Damit führt Oliver Glasner Crystal Palace in seinem letzten Spiel als Trainer der Eagles nach dem Triumph im FA Cup und dem Community Shield bereits zum dritten Titel und zum ersten internationalen der Vereinsgeschichte. Der Traum vom perfekten Ende bei den Eagles ist für den Oberösterreicher also in Erfüllung gegangen. Für Glasner ist es bereits der zweite Europacup-Titel seiner Trainerkarriere, nachdem er schon 2022 mit Eintracht Frankfurt die Europa League gewonnen hat. Damit zieht der 51-Jährige mit Trainerlegende Ernst Happel gleich. Wie es bei dem erfolgreichsten Trainer der Clubgeschichte von Crystal Palace nun weitergeht, ist noch offen.
1: Und die Pfeifers Margareten stehen im Finale der österreichischen Handballmeisterschaft. Der Aufstieg ist durch einen 39:30 Heimsieg im zweiten Halbfinale gegen Bruck an der Mur fixiert worden. Finalgegner ist Bad Vöslau, die Niederösterreicher stehen erstmals im Endspiel der Handballmeisterschaft. Und das waren die Nachrichten damit zum Wiener Wetter und Bernie Weisinger.
0: Dankeschön, Thomas. Da haben wir zwischen 11 Grad in Mariabrunn und 18 Grad in der Wiener Innenstadt Stammersdorf, Donaufeld und Unterlamm melden 15 Grad. Der heutige Donnerstag, da gibt es Sonnenschein von der Früh weg, nur manchmal zeigen sich ein paar Schönwetterwolken am blauen Himmel. Lebhafter Nordwind frischt auf, es bringt im Vergleich zu gestern einen spürbaren Temperaturrückgang. Tageshöchstwert heute 25 Grad. Morgen am Freitag durchgehend Sonnenschein, es ergibt 15 Sonnenstunden. Einzelne dünne Wolken machen sich bemerkbar. Temperatur steigt auf bis zu 27 Grad. Radio Wien mit der besten Verkehrsinformation der Stadt. 3 Minuten nach 5. Es gibt zwar auf den Straßen keine Staus, aber für den öffentlichen Verkehr habe ich eine Nachricht. Die ÖBB, die Laa Ostbahn, fährt zwischen dem Wiener Hauptbahnhof und Stadlau wegen Reparaturarbeiten nach einem Feuerwehreinsatz. Nur eingleisig, es fallen Züge aus und es kann zu Verspätungen kommen. Die Fahrkarten werden bei den Wiener Linien aber anerkannt. Und das war es auch schon wieder und damit einfach gute Musik.
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0: Schönen Donnerstagmorgen, 4 Minuten nach 5 ist es.
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Schönen guten Morgen. Donnerstag ist 10 Minuten nach 5. Das heißt, am Mittwochabend Lottozug wie immer und es war ein Jackpot noch dazu. Gute Nachricht, Sie können noch ein bisschen mehr Geld gewinnen. Die schlechte, es gibt keinen Sechser. Es gibt einen Doppel-Jackpot und zusätzlich zum ersten Rang der nächsten Runde liegen fast 5 Millionen Euro im Topf. Die Zahlen von gestern, weil vielleicht haben Sie ja einen Dreier oder zumindest einen Dreier mit Zusatzzahl oder so irgendwas. Die Zahlen von gestern sind 3, 26, 35, 36, 43, 44 und die Zusatzzahl 11. Ich wiederhole noch einmal 3, 26, 35, 36, 43, 44, die Zusatzzahl 11. Bei Lotto Plus waren die Zahlen 4, 11, 24, 33, 37, 45 und der Joker bringt die Zahlen 4, 1, 7, 5, 8, 4, was das Radio-Wien-Team angeht, nachdem alle da sind, ohne Gewehr und natürlich auch ohne Gewinn. 11 nach 5, guten Morgen Wien.

5:20 Uhr. Wir schauen diese Woche noch einen Sprung nach Rumänien. Samstag gibt es ja das große Auf und Davon nach Rumänien, wo Sie eine Reise nach Rumänien gewinnen können. Was es da für einen besonderen Aufzug in Rumänien gibt, das hören Sie um ca. 5:50 Uhr. Guten Morgen Wien, 5:21 Uhr.

0: Chicago ist und bleibt und wird immer eine großartige Band sein. Es ist 5.30 Uhr, Donnerstag, dem 28. Mai 2026. Jetzt gibt es gerade Wien Schlagzeilen mit Thomas Kickinger.
1: Guten Morgen. Nach dem Terroranschlag in Villach im Februar des Vorjahres ist ein 24-Jähriger am Abend zu lebenslanger Haft verurteilt worden. Der Mann hat einen 14-Jährigen durch Messerstiche getötet. Das Urteil ist nicht rechtskräftig. Die kommunalen Gebühren in Wien dürften mit Beginn des nächsten Jahres wieder teurer werden. Die Erhöhung wird durch das Valorisierungsgesetz geregelt. Demnach gibt es bei einem Inflationswert über 3% eine automatische Erhöhung. Und die Pfeifers Margareten stehen nach einem Sieg gegen Bruck an der Mur im Finale der österreichischen Handballmeisterschaft. Gegner ist Bad Vöslau. Das erste Finalspiel findet nächsten Mittwoch statt. Und das waren die Schlagzeilen, damit zum Wiener Wetter und Bernie Weisinger.
0: Dankeschön, Thomas. Da haben wir 11 Grad in Mariabrunn, 14 Grad in Stammersdorf, 15 bei der Hohen Warte und 18 Grad in der Wiener Innenstadt. Bis zu 25 werden es heute. Es gibt Sonnenschein pur, ein paar Schönwetterwolken und spürbaren, lebhaften Nordwind. Morgen am Freitag durchgehend Sonnenschein, das ergibt über 15 Sonnenstunden. Auch da wieder nur einzelne dünne Wolken, die sich bemerkbar machen. Und wir kriegen wieder bis zu 27 Grad. 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Kleine bei uns, Babsi Türschmidt. Einen schönen guten Morgen.
2: Guten Morgen, Bernie. Ja, und Sie kommen ohne große Probleme oder Störungen voran.
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0: Schönen guten Morgen um 5.39 Uhr. Babsi und ich haben gemeinsam aus dem Fenster geschaut. Oh, Wahnsinn, oder? Wie
1: so schön
0: da jetzt schon die Sonne aufgeht. Ein Traum. Ja, nach wie vor etablierte Ungleichheit gibt's im Beruf zwischen Männern und Frauen. Und der will man entgegenwirken im Rahmen des Fit for Future Festivals. Auch die sogenannte Female First wurde ins Leben gerufen.
1: Hier können Frauen zwischen 16 und 65 sich beruflich neu und umorientieren. Infos bezüglich Förderungen und Möglichkeiten, Hilfestellungen bei Bewerbungen, Expertinnengesprächen und vieles mehr konnten sich die Frauen in der Ariana Veranstaltungshalle in der Seestadt holen.
0: Ja, Alex Jockel war für uns dort.
2: Großer Ansturm in die Seestadt. Tausende junge und auch ältere Frauen haben bei Female First die Gelegenheit genutzt, sich über die beruflichen Möglichkeiten zu erkunden und sich fit für die Zukunft zu machen. Veranstaltet wird dieses Forum vom WAF, dem Wiener Arbeitnehmerinnenförderungsfonds. Geschäftsführer Marco Miloradovic.
3: Es passiert sehr viel in der Arbeitswelt und in der Wirtschaftswelt, gerade international wie im nationalen Rahmen. Und wir müssen den Menschen, den Wienerinnen und Wienern zeigen, welche Chancen bietet das und auf was muss man sich einstellen. Und wir versuchen das so darzustellen, dass man auch gut mitkommt.
2: Geboten wurden unter anderem ein sogenannter Bewerbungscheck. Hier bewerten Expertinnen die Lebensläufe, bieten Hilfestellung bei beruflicher Umorientierung und zeigen Wege zu weiterführenden Ausbildungen und Förderungen. Netzwerken gehört hier ebenso dazu wie Vorträge von Role Models, sprich Frauen, die es nach oben geschafft haben, wie zum Beispiel die Vizedirektorin der Wiener Stadtwerke, Monika Unterholzner.
4: Das wichtigste Erfolgskonzept ist einfach dranbleiben. Und wenn man in eine Position oder in einer Aufgabenstellung ist, wo man etwas gestalten kann, auch immer den Gestaltungswillen leben. Und mitgestalten heißt dann einfach auch mehr Verantwortung übernehmen. Und wenn man dazu bereit ist, dann entwickelt sich auch vieles am Karriereweg weiter.
2: Und so haben viele Frauen die Gelegenheit genützt, sich über berufliche Möglichkeiten zu informieren, um in weiterer Folge aufzurüsten für die kommenden beruflichen Herausforderungen. Auch Edikta aus der Dominikanischen Republik steht vor beruflichen Veränderungen.
5: Ja, ich bin interessiert und mich besser zu informieren, was für Frauen es gibt jetzt seit. Ich suche nach neuen Möglichkeiten, neuen Beruf.
2: In welchem Bereich waren Sie und was möchten Sie gerne machen?
5: Internationale NGO habe ich gearbeitet und jetzt versuche ich mir ein bisschen zum Datenanalyse, Produktmanagement zu wechseln, weil ich gesehen habe, dass datenbasierte Entscheidungen sehr wichtig geworden sind, je weniger Ressourcen man hat, insbesondere in der sozialen Bereich.
0: Gestern also großer Ansturm bei Female First in der Seestadt im Rahmen des Future Fit Festivals, das noch weitere Programmpunkte bietet, unter anderem am Samstag und am Sonntag am Karlsplatz. Das Festival der Roboter. Und weitere Veranstaltungen für die berufliche Weiterentwicklung noch bis zum 25. Juni.
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0: Schönen guten Morgen Wien, es ist ganz genau 3:45 und Babsi, wenn wir gerade geredet haben, Sonne ist schon aufgegangen um 5:01 heute.
1: So
0: schon. Also
1: cool,
0: Wahnsinn,
1: wirklich.
0: Ganz viele Sonnenstunden gibt es da heute. Jetzt im Moment 12 Grad am Stadtrand, 13, 14 Grad am Stadtrand, 18 Grad in der Wiener Innenstadt, Sonnenschein pur den ganzen Tag. Ein paar wenige Schönwetterwolken und der Tageshöchstwert heute bei 25 Grad auf den Straßen, glaube ich, schaut es noch ganz gut aus.
1: Ich habe gerade eine Meldung reinbekommen von der Tangente Richtung Kagran. Vor dem Stadtlauertunnel ist nach einem Unfall der rechte Fahrstreifen blockiert. Stau gibt es derzeit aber noch keinen.
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3: Minisex mit Du kleiner Spion.

0: Schönen guten Morgen. Es ist 6:10. Wir machen wieder eine Reise nach Rumänien. Der irische Schriftsteller Bram Stoker hat den Roman geschrieben und ist ein Mega-Erfolg geworden. Dracula, der blutrünstige Vampir aus Transsilvanien, ist der berühmteste Blutsauger der Literaturgeschichte. Und genau dorthin geht eben die nächste Reise. In Auf und Davon am Samstag, Babsi.
1: Genau so ist es. Einmal das Schloss Brand besuchen steht ja bei vielen auf dem Programm, das Schloss Dracula. Ich war schon dort, lang ist's her, schaut sehr cool aus. Mitten in der Natur steht es wie im Film hoch oben auf einem Felsen. Reinhard Steiner von Roeva war auch schon einige Male dort.
2: Es gibt dann auch einen schmalen Weg rauf und man geht durch ein Tor, ein gruseliges Tor, flankiert von zwei Drachen und ist dann mittendrin in der Burg mit kleinen Räumen. Man sieht auch eine Folterkammer. Man sieht allerlei Artefakte aus dieser Zeit. Und interessant, die Rumänen haben vor ein paar Jahren einen Lift eingebaut. Also man geht da nicht mehr die steile Treppe runter, sondern man fährt dann mit dem Lift. Und der Lift, der, das erzähle ich jetzt nicht, der hat einige Überraschungen. Bisschen Disneyland-like, aber sehr witzig. Und gut gemacht.
1: Klingt witzig, wirklich. Der Lift war übrigens bei mir noch nicht. Ich kenne den noch gar nicht.
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0: Es ist 6:09. Wir wünschen Ihnen einen schönen guten Morgen. Jetzt gibt es Europe, The Final Countdown. Und das sind die Stars on 54, If You Could Read My Mind.

Das ist Radio Wien am Donnerstag in der Früh um 6:06. Es gibt dann um Punkt 6 das Radio Wien Stadtjournal mit Thomas Kickinger und da geht es unter anderem um eine eventuelle Gebührenerhöhung bei uns in der Stadt mit dem Jahresbeginn 2027. Was da dahinter steckt, das hören Sie bei uns.

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3: Donnerstag, der 28. Mai, 6 Uhr, ab ins Nachrichtenstudio zu Thomas Kickinger.
4: Guten Morgen.
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4: Lebenslange Haft für 24-Jährigen nach Terroranschlag in Villach. Die kommunalen Gebühren in Wien dürften mit Jahresbeginn 2027 wieder erhöht werden. Und das Wiener Wetter heute sonnig und nicht mehr heiß. Am Landesgericht Klagenfurt ist am Abend der Prozess nach dem Terroranschlag in Villach zu Ende gegangen. Lebenslange Haft lautet das Urteil für den 24 Jahre alten Syrer wegen Mordes, Mordversuchs und terroristischer Straftaten. Bei dem Anschlag ist ein Jugendlicher im Februar des Vorjahres durch Messerstiche ums Leben gekommen. Mehrere Menschen wurden teilweise lebensgefährlich verletzt. Romy Sigurd Klipstetter in Kärnten, wie hat der Angeklagte das Urteil aufgenommen?
6: Ohne Emotionen, genauso stoisch, wie er sich gestern während der gesamten Verhandlung verhalten hat, die er in Handschellen und schwer bewacht in einer Kabine aus Panzerglas verbracht hat. Und mit den Worten »Ich will nichts machen« hat er noch im Gerichtssaal auf Rechtsmittel verzichtet. Trotzdem ist das Urteil nicht rechtskräftig. Die Staatsanwältin hat noch keine Erklärung abgegeben.
4: Wie geht es denn jetzt nach dem Urteil mit dem Angeklagten weiter?
6: Das wird sich entscheiden, sobald das Urteil rechtskräftig ist. Sicher ist aber, dass er in eine andere Justizanstalt in Österreich verlegt werden wird, die auf längere Haftstrafen ausgelegt ist. Etwa in die Kalau nach Graz oder nach Stein in Niederösterreich.
4: Romy Sigurd Klipstetter hat aus Klagenfurt berichtet. Am Landesgericht Wiener Neustadt soll es heute im Prozess um den geplanten Terroranschlag auf ein Taylor Swift-Konzert im Ernst-Happel-Stadion ein Urteil geben. Der 21-jährige Hauptangeklagte hat sich im Prozess teilweise schuldig bekannt. Die kommunalen Gebühren in Wien dürften mit Jahresbeginn 2027 wieder ansteigen, wie der Kurier als erster berichtet hat. Hintergrund ist die wieder höhere Inflationsrate. Im April lag sie bei 3,4%. Der Irankrieg und damit das Hochschnellen des Ölpreises sind die Gründe für den Anstieg. Katharina Pawlowski mit den Details.
7: Mit der aktuellen Inflationsrate wird ein gesetzlicher Automatismus ausgelöst, der im Wiener Valorisierungsgesetz festgeschrieben ist. Wird die Schwelle von 3% Inflation überschritten, greift diese Automatik, und zwar am Stichtag 30. Juni. Alexandra Schindler von der Statistik Austria.
8: Der Juni wird im August veröffentlicht, dann wird man genau wissen, wie hoch das ist. Und es werden dann die Gebühren, die in dem Gesetz festgelegt sind, um diesen Prozentsatz erhöht.
7: Die Gebührenerhöhung dürfte 4,5% ausmachen, so die Prognose. Die Rathausopposition will, dass die Gebührenautomatik ausgesetzt bzw. abgeschafft wird. Die SPÖ sagt, die Gebühren würden mithelfen, das Defizit zu verringern. Und die NEOS verweisen auf die Gespräche für das Budget 2027 ab Juni.
4: Die Pfeifers Margareten stehen im Finale der österreichischen Handballmeisterschaft. Im vorentscheidenden zweiten Halbfinalspiel gegen Bruck an der Mur siegen die Wiener mit 39:30. Finalgegner ist Bad Vöslau, Pfeifers Trainer Peter Eckel.
9: Wir haben natürlich extrem wenig Zeit. Nächste Woche Mittwoch geht schon los, ist eine Woche. Ja, von dem her denke ich, wir haben gegen Vöslau im Freepeat, Handball Freepeat gespielt. Die beiden Mannschaften kennen sich richtig gut, haben viel ausprobiert untereinander. Also ich habe zu viele Videos für die nächsten paar Tage. Aber ja, so soll es sein. Ich glaube, das wird eine richtig spannende Serie, auf die sich die Fans freuen können.
4: Bad Vöslau steht erstmals im Finale der Handballmeisterschaft. Und in der Fußball-Conference League bleibt Crystal Palace mit dem österreichischen Trainer Oliver Glasner siegreich. Im Finale gewinnt Crystal Palace gegen den spanischen Club Rayo Vallecano mit 1:0. Und das war das Stadtjournal, damit zum Wiener Wetter mit Kevin Hebenstreit.

0: Babsi Türschmidt, wir schauen zuerst auf den Verkehr.
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3: Ja, tangente Richtung Kagran vor dem Stadtlauertunnel ist die Unfallstelle jetzt geräumt. Sie kommen wieder gut voran.
0: So, und jetzt schauen wir auf die Straßen. Jetzt haben wir es nämlich hinbekommen. Die Schweißproduktion, die wird ein bisschen zurückgefahren bei uns. Von Norden her hat uns nämlich über Nacht frischere und vor allem trockenere Luft erreicht. Die Maihitze, die ist also vorbei. Schönen guten Morgen. Frühsommerlich warm wird es heute aber trotzdem am Nachmittag. In der Innenstadt, da stehen Sie jetzt einmal bei 17 Grad auf. Unterlaa und Donaufeld melden mir 15 Grad. Und auf der Hohen Warte hat es 14 Grad. Die Sonne scheint heute von früh bis spät. Wolken zeigen sich nur wenige. Und der Nordwind, der wird bis Mittag lebhaft. Und nach 32 Grad gestern liegen wir heute am Nachmittag bei 25 Grad. Auch morgen durchweg sonnig, die Temperatur, die legt etwas zu, erreicht bis zu 27 Grad. Und am Wochenende, da haben wir es dann auch warm, bei Höchstwerten um 28 Grad, aber es ist nicht mehr ganz beständig. Vor allem an den Nachmittagen haben wir Chancen auf Regenschauer oder Gewitter. Und ich sage jetzt bewusst Chancen, weil nach dem trockenen Frühling, da brauchen wir den Regen.
4: So, damit alle wissen, was da passiert ist, irgendwie hat mein Pult da gerade Sachen gemacht, die so nicht gehören. Deswegen probieren wir es jetzt dann noch einmal.
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9: Zur Donau geht es nicht ganz so heiß da unten.
10: Gut eincremen.
11: Ich gehe in Schatten, setze einen Hut auf, Sonnencreme.
4: So, wie schaut für euch so der perfekte Badetag aus, Kevin?
0: Eigentlich so wie heute. Keine große Hitze, sondern warm am Nachmittag und sonnig. Das passt schon.
3: Babsi? Da schließe ich mich an und das Wasser ein bisschen kühler.
4: Thomas Gickinger, dein perfekter Badetag?
12: Vor allem viel Zeit.
4: Für mich gehört dazu ein eiskalter Espresso-Tonic. Mm. Wenn ihr das noch nicht kennt, sollt ihr unbedingt einmal probieren. Ohne Gin, nur Espresso und Tonic. Kokosnusscreme und meine super Frau Alexandra.
3: Ja, Leila Madavian war im Simmeringer Bad und hat sich da gestern umgehört, wie denn dort ein perfekter Badetag so abläuft.
4: Und wenn wir uns so als Team eines Strandbades oder eines Freibades aufstellen würden, dann wäre ich dafür, dass Thomas Kickinger ein Beckenrandspringer ist.
12: Guten Morgen.
4: Dann haben wir die Dame, die wichtigste eigentlich im ganzen Bad, die sonst hinter der Pudel steht und die besten Pommes der Welt austeilt.
3: Bin ich auch gern.
4: Babsi Türschmidt.
3: Guten Morgen.
4: Ja, dann haben wir den Sonnenschirmverrücker, Kevin Hebenstreit.
0: Schönen guten Morgen. Dann mache ich gern.
4: Badewaschel, das bin ich. Guten Morgen, Wien.
13: Die EU-Gesundheitsminister informieren. Guten Morgen, Wien. 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

0: Babsi, Kevin und ich haben das Pult jetzt wieder hinbekommen. Ab jetzt funktioniert es wieder reibungslos. Und jetzt kommt
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0: Wieder investieren Sie heute Zeit, um Freundschaften zu pflegen und verspielen Sie keinesfalls das Vertrauen, das andere in Sie setzen. 80%.
2: Stier, Sie sollten den heutigen Tag ruhiger angehen und nur die wirklich wichtigen Dinge erledigen. 60%.
0: Zwillinge, lassen Sie sich nicht von anderen beeinflussen, sondern ermutigen Sie sich selbst immer wieder. Sie sind nämlich auf dem richtigen Weg. 100%.
2: Krebs, setzen Sie auf Nachhaltigkeit. Das mag zwar zunächst anstrengender sein, ist aber am Ende sicher lohnender. 80%.
0: Löwe, stellen Sie sich der Realität und denken Sie nicht zu negativ. Vieles ist gar nicht so schlimm, wie zunächst befürchtet. 70%.
2: Jungfrau, am besten sollte immer alles nach Ihrem Kopf gehen. Da müssen Sie sich allerdings heute auf größeren Widerstand gefasst machen. 50%.
0: Waage, üben Sie sich etwas mehr in Geduld. Alles, was zu schnell hochgezogen wird, hat keine solide Basis. Gut Ding braucht eben Weile. 60%.
2: Skorpion, Ihre Vorhaben sind gut durchdacht und so können Sie heute eine Reihe von zumindest kleineren Erfolgen verbuchen. 90%.
0: Schütze, Sie sollten gut abwägen, ob es nicht besser wäre, einem Kompromiss zuzustimmen und damit ein Problem schnell zu beseitigen. 70%.
2: Steinbock, Sie sehen plötzlich vieles klarer und können damit heute langfristig angelegte Ziele definieren. 90%.
0: Wassermann, Sie neigen heute ein wenig zur Trägheit, sollten aber versuchen, wichtige Dinge nicht auf die lange Bank zu schieben. 50%.
2: Und die Fische, Sie können sich an diesem Donnerstag glücklich schätzen. Die Herzen fliegen Ihnen zu und was auch immer Sie anpacken, geht auf 100%.

0: Guten Morgen, es ist 6 Uhr und 15 Minuten. Schaut schon noch ganz schön viel Sonne aus, aber wenn man so nach hinten schaut, gibt es ein paar so dünne Wolken, stimmt das?
1: Ja, Zirruswolken. Gut beobachtet, dünne, hohe Wolken, aber das ist schon das höchste der Gefühle, was es da heute gibt, weil sehr viel Sonnenschein, nur wem es gestern schon zu heiß war, heute wird es angenehmer sein. 25 Grad, der Höchstwert. Auf den Straßen ist auf der Tangente zum Beispiel schon was los, Bamsi.
2: Genau, da war ein Unfall, da ist aber die Unfallstelle jetzt geräumt und jetzt kommen sie wieder überall gut voran.
0: Und jetzt cruisen wir gemeinsam Richtung neuem Kino. Es gibt ein paar neue coole Filme und ein paar stellen wir Ihnen gleich vor. Nach Michael Patrick Kelly.

0: Leben, die heute im Kino anläuft.
1: Platz 77, keine Sitznachbarn, wie du es gern hast.
2: Ich dachte, ich schaff's nie und nimmer. Sie sind doch...
1: Nein.
2: Antoine Toussaint.
3: Ja, doch, er ist es wirklich. Antoine Toussaint, ein gefeierter Chansonnier und notorischer Eigenbrötler.
4: Nach einem Zusammenbruch auf der Bühne fürchtet der Star, dass er seinen geliebten Beruf nicht mehr ausüben kann und nimmt den Zug nach Genf. Doch nicht, um dort Urlaub zu machen, sondern um seinem Dasein ein Ende zu bereiten.
3: Fahrt verläuft aber anders als erwartet, denn in seinem Abteil sitzt die quirlige Victoire, die nach einem Gefängnisaufenthalt auf dem Weg zur Hochzeit ihrer Tochter ist und sich als glühender Fan des Sängers outet.
5: Ihr Gesicht habe ich mir auf den Rücken tätowieren lassen, um allen zu zeigen, wie sehr ich sie liebe.
1: Ich hätte gern meine Ruhe.
2: Oh, was für eine Stimme.
0: Alle Versuche, sie abzuwimmeln, scheitern, doch im Laufe der Zugfahrt wächst ihm die lebensbejahende Nervensäge langsam ans Herz. Und so wirft die Begegnung Antoines Absichten über den Haufen und gemeinsam lösen die beiden ein Ticket ins Leben.
5: Wollen Sie nicht etwas singen?
1: Auf gar keinen Fall.
5: Sie singen und im Gegenzug schlafe ich dafür mit Ihnen, selbst wenn ich mehr Lust drauf habe als Sie.
3: Ticket ins Leben, es könnte lustig werden. Ab heute in den Kinos. Und weitere Kinovorstellungen gibt es heute im Radio Wien Magazin, kurz nach 18 Uhr. Jetzt ist es einmal 6.20 Uhr. Guten Morgen, Wien.

0: Es wird eh ganz schön warm heute, da könnte man durchaus auch ins Kino gehen. Französische Filme sind sehr gut, meiner Ansicht nach, und bekannt dafür, ernste Themen mit einer gewissen Leichtigkeit abzuhandeln.
1: So auch im Fall der romantischen Komödie Ticket ins

Guten Morgen Wien, es ist 6 Uhr und 23 Minuten und Punkt 6:30 gibt es in der Wien Frühsport mit Wolfgang Eichinger und da geht es unter anderem um einen sensationellen Sieg von Crystal Palace gestern in der Conference League.

Eurythmics starten mit Ihnen den Donnerstag. Jetzt holen wir uns einmal einen großen Kaffee und es ist eine der wenigen Möglichkeiten, wo es durchaus angenehm ist, wenn man kalt werden lässt und gleich einmal kalt trinkt. 6.28 Uhr.

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5: 6.30 Uhr, halb sieben ist es jetzt und da gibt es die Radio Wien Schlagzeilen. Am Donnerstag, dem 28. Mai von Thomas Kickinger.
6: Guten Morgen. Trotz eines vereinbarten Waffenstillstands hat es in der Nacht weitere gegenseitige Angriffe der USA und des Iran gegeben. Die USA haben die Stadt Bandar Abbas angegriffen, von dort sollen Drohnen abgefeuert worden sein. Sebastian Schütze, Rektor der Universität Wien, befürchtet wegen der geplanten Einsparungen einen Schaden für den Wissenschaftsstandort. Möglichkeiten für Sparmaßnahmen sieht Schütze bei der Zahl der Universitäten und bei Studienfächern. Und im Prozess um einen geplanten Terroranschlag auf ein Taylor Swift-Konzert im August 2024 im Ernst-Happel-Stadion soll es heute die Urteile geben. Die beiden Angeklagten haben sich zum Großteil der Anklage schuldig bekannt. Das waren die Schlagzeilen, damit zum Sport mit Wolfgang Eichinger.
7: Im Fußball siegt Teamchef Oliver Glasner mit Crystal Palace im Conference-League-Finale gegen Rayo Vallecano. Einen schönen guten Morgen. Durch den Siegestreffer von Jean-Philippe Mateta in der zweiten Hälfte gewinnt Crystal Palace mit 1:0. Nach dem Europacup-Titel mit Eintracht Frankfurt 2022 ist es für ihn der zweite große internationale Erfolg und damit zieht er mit Trainerlegende Ernst Happel gleich. Der perfekte Abschied von Crystal Palace, es war das letzte Spiel als Trainer von Oliver Glasner.
8: Und ich kann aber auch schon ganz gut die Sau rauslassen und das werde ich auch machen mit den Spielern.
7: Bei den Tennis French Open in Paris spielen heute Julia Grape und Anastasia Potapova. Potapova geht als Favoritin in die zweite Runde und trifft auf die Weltranglisten 71. Katie Poulter aus Großbritannien. Für Grape wird es etwas schwieriger, denn sie darf gegen die als Nummer 6 gesetzte US-Amerikanerin Amanda Anisimova ran. Und gestern Abend gewinnen die Pfeifers aus Margareten mit 39:30 gegen die Füchse aus Bruck. Damit stehen sie gegen Bad Füßlau im Finale. Ab 3. Juni startet für beide Teams die Best-of-Three-Serie um den Handballtitel. Für die Pfeifers wird es eine schwere Aufgabe. Immerhin ist Bad Füßlau seit 12 Spielen ungeschlagen. Soweit der Sport, damit weiter zum Wienwetter und Kevin Hemstreit.
5: Hoch Boris hat uns da weiterhin fest im Griff. Mehr als 15 Sonnenstunden gibt es heute und Wolken zeigen sich nur weniger im Laufe des Tages. Aber eine Sache ist anders, das spüren wir dann vor allem am Nachmittag. Die Temperatur nämlich. Aktuell liegt sie zwischen 12 Grad auf der Jubiläumswarte und 17 Grad in der Innenstadt. Sie wird heute deutlich weniger stark ansteigen als noch gestern. Wir reichen nämlich am Nachmittag um 25 Grad. Immer noch frühsommerlich warm, immer noch überdurchschnittlich warm für Ende Mai, aber nicht mehr so heiß wie gestern. Außerdem kommt ab Mittag lebhafter Nordwind auf. Morgen haben wir, ähnlich wie heute, den ganzen Tag über Sonnenschein. Da wird es dann eine Spur wärmer. 27 Grad gehen sich morgen aus.
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5: Und da haben wir momentan eine Meldung im Frühverkehr, Babsi.
9: Ja, es gibt 10 Frühverkehr auf der Tangente Richtung Graz zwischen Hirstetten und dem Knoten Prater.
10: Das finde ich sehr gut, dass wenig los ist.
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Mit Soul Sister in den Donnerstagmorgen. 7:07. Jetzt werden wir uns dann gleich anschauen, wie sich und warum sich heute 25 Grad beim Baden kühn anfühlen können. Das ist irgendwie ein bisschen nicht ganz glaubbar, aber Kevin Ebenstein hat die Lösung. 25 Grad können sich kühn anfühlen, wenn die Auflösung gleich nach Kim Wilde.

0: Guten Morgen Wien mit Kim Wilde auf Radio Wien. Wenn Sie heute irgendwo an der alten Donau sind oder bei der Donauinsel, könnte sein, wenn jemand aus dem Wasser kommt, dass er zum Zittern beginnt.
1: Ja.
0: Ich bin ja wie die immer kein Meteorologe, lieber Kevin, aber es hat 25 Grad heute. Ja. Und du sagst, 25 Grad können sich trotzdem kühl anfühlen heute.
1: Ja, weil da noch mehrere Faktoren als die Temperatur mitspielen. Einerseits haben wir sehr trockene Luft, heute Nachmittag nur etwa 30% Luftfeuchtigkeit und dann auch noch lebhaften Nordwind. Das heißt, das Wasser auf unserer Haut verdunstet sehr schnell und demnach wird sich das, wenn man aus dem Wasser kommt, heute Nachmittag trotzdem sehr frisch anfühlen.
0: Bin dafür, dass wir das ausprobieren, oder?
2: Genau, die Radio Wien Reporterin Leila Madavian, die hat sich im Simmeringer Bad bei den Gästen umgehört, was denn für sie ein perfekter Badetag eigentlich ist.
3: Ja, die Kinder freuen sich aufs Rutschen und aufs Wellenbad und aufs Eisessen. Wir sitzen in der Wiese und essen dort einen Salat.
4: Und was gefällt Ihnen am besten hier?
3: Den Kindern zuschauen, wie sie mit Freude dabei sind und beim Reinspringen lachen und ja.
4: Was ist für Sie ein schöner Badetag?
5: Gemütlich mit Bekannten, mit Freunden zusammen, ein bisschen Poker, ein bisschen Wasser, ein bisschen liegen, Zeitung lesen. Einmalig.
6: Ja, wenn auf jeden Fall mal nicht zu viele Menschen da sind und dass man Platz hat zum Sonnen. Schöne Stimmung, Freunde, gutes Essen.
4: Warst du schon mal im Buffet?
6: Nein, noch nicht, aber später.
4: Was nehmen denn die Leute am liebsten?
7: Die meisten Leute nehmen Pommes, Langosch, Käsekräner, wir haben eine Currywurst. Erfrischungsgetränke werden auch sehr oft verlangt. Cola, Fanta, weißer Spritzer gehört auch natürlich dazu. Unser Highlight ist natürlich auch für die Kinder, weil wir möchten auch die gesunde Schiene auch ein bisschen einschlagen, haben wir frisch gepresste Säfte, wo wir mit Erdbeeren arbeiten, mit Bananen, Mangos, Ananas und das kommt recht gut an bei den Kindern.
8: Hier spricht der Bademeister, bitte nicht Schwimmerbecken, nicht schwimmen.

0: 6:46 Uhr. Guten Morgen, Wien. Ich habe gerade eine Erinnerung bekommen. Meine Stoppuhr hat gerade ausgeschlagen. 250 Stunden habe ich jetzt gestoppt. Und zwar was? Die Sonne im Mai.
1: Die Stoppuhr hätte ich auch gerne. Ja, ich habe nachgeschaut, eine 250. Sonnenstunde ziemlich genau jetzt bei uns in der Stadt. 250 ist deshalb besonders, weil ein durchschnittlicher Mai bringt uns in Summe 250 Stunden. Das heißt, alles, was jetzt noch dazukommt, heute, morgen und am Wochenende, ist sozusagen Draufgabe. Und da kommt noch einiges. Höchstwert heute bei 25 Grad. Der Blick auf die Straßen, Babsi.
2: Eine Meldung von der Tangente, da brauchen Sie jetzt schon eine Viertelstunde länger Richtung Graz zwischen Herstetten und dem Knotenpater.

0: Blondes Have More Fun auf Radio Minium 56, 10 Minuten vor 7. Ja, wir reden ja sehr oft über die Seestadt, die ist ja teilweise bewohnt und bis zur kompletten Fertigstellung in den 2030er Jahren bleibt noch sehr viel Platz ungenutzt.
1: Eine Baulücke wird da jetzt unter dem Namen Dock Seestadt zum Veranstaltungsort.
2: Mehr dazu von Florian Drechsel-Burkhardt und Caroline Bogdor.
3: Am Nordufer des Asperner Sees ist ab heute Nachmittag einiges los. Bis zum Baubeginn des Sahadit-Platzes Ende 2027 ist hier nämlich das Dock Seestadt zu Hause. Die Idee ist, das Areal mit einem vielfältigen Freizeitangebot zu beleben. Ingrid Spörk von der Seestädter Entwicklungsgesellschaft.
4: Ja, das Programm ist sehr bunt. Es reicht von Tanz- und Yoga-Workshops über Kunstausstellungen, Spieleabende, Malworkshops, Theaterführungen, Lesungen bis hin zu verschiedenen Konzerten oder DJ-Sessions. Im Sommer starten wir dann auch mit den Seestadt-Stars in die zweite Saison. Das sind kleine Live-Konzerte, die kann man sich als Straßenmusik vorstellen, aber eben am Wasser.
3: Eine Baulücke, im Grunde eine leere Kiesfläche, erscheint auf den ersten Blick nicht unbedingt einladend, kann aber als Event-Location durchaus ihren Reiz haben.
4: Eine Besonderheit der Location ist, dass das Dock im Werden ist. Nicht perfekt, sondern bewusst robust und ganz wichtig, offen für alle. Was auch cool ist, man kann hier wieder erste Reihe fußfrei einem neuen Teil der Seestadt beim Wachsen zuschauen, während man Kultur genießt, sportelt. Man kann chillen, sich einen Drink holen, ein Eis genießen. Und wenn einem dann heiß ist, kann man auch eine Runde im See schwimmen.
3: Da ist also schon einiges geplant. Doch bis zum Baubeginn ist noch Platz im Veranstaltungskalender. Das Stadtteilmanagement der Seestadt ist die richtige Anlaufstelle für Eventvorschläge.
4: Das Programm mitgestalten können alle, die sich jetzt angesprochen fühlen, Kulturschaffende, Menschen, die in der Seestadt leben oder in der Umgebung. Wichtig sind Ideen und Initiative.
3: Bereits ein Fixtermin am Dock Seestadt ist jedenfalls das heutige Soft Opening. Ab 17 Uhr geht's los mit Animal Flow, einer interaktiven Kunstaktion und vielem mehr. Am Samstag um 18.30 Uhr folgt dann das große Eröffnungskonzert mit Fassmann and the Singing Rebels. Der Eintritt ist frei.
0: Danke Florian, danke Caroline. Alle Infos gibt's auch unter aspern-seestadt.at/dock und beim Radio Wien Service Point unter 89.9 95.3. Da erreichen Sie heute in der Früh, liebe Kollegin Irene. 7 vor 7.
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Guten Morgen Wien. 4 Minuten noch, dann ist es schon 7. Da gibt es das Radio Wien Stadtjournal mit Thomas Kickinger. Und da geht es um die 28.000 Menschen, die gestern gegen die Einsparungen an den Universitäten demonstriert haben.

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4: Es ist jetzt 7 Uhr am 28. Mai. Ab ins Nachrichtenstudio zu Thomas Kickinger.
5: Guten Morgen.
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7: Weitere gegenseitige Angriffe der USA und des Iran. Im Prozess um einen geplanten Anschlag auf ein Taylor Swift-Konzert im Hubble-Stadion soll es heute ein Urteil geben und das Wiener Wetter sonnig und nicht mehr heiß. Die USA haben in der Nacht erneut Ziele im Iran angegriffen, trotz des vereinbarten Waffenstillstands. Dabei sollen laut US-amerikanischen Medien militärische Ziele im Umfeld der Straße von Hormuz getroffen worden sein. Aus Washington Markus Müller.
8: Die Anlage ist eine Bedrohung für die kommerzielle Schifffahrt und die amerikanische Marine gewesen. So begründen die USA den Angriff nahe der Stadt Bandar Abbas im Südosten des Iran. Die iranischen Streitkräfte sollen von dort Drohnen in Richtung eines amerikanischen Tankers abgefeuert haben, die aber rechtzeitig abgefangen worden seien. Die Verhandlungen zwischen Washington und Teheran dürften zuletzt wieder in Stocken geraten sein. Präsident Donald Trump hat gestern seine Drohungen wiederholt. Wenn der Iran nicht tue, was er wolle, werde der Mann neben ihm, gemeint ist Verteidigungsminister Hegseth, ihm den Rest geben, sagte Trump bei einer Regierungssitzung. Aus dem Iran heißt es dazu, das Land werde den amerikanischen Drohungen nicht nachgeben.
7: In Wien haben die Universitäten gestern gegen geplante Einsparungen demonstriert. Geschätzt 28.000 Menschen sind auf die Straße gegangen. Kommen die Kürzungen, sei das ein Schaden für den Wissenschaftsstandort, so der Rektor der Universität Wien, Sebastian Schütze, in Wien heute. Thomas Edinger fasst zusammen.
9: Die Universitätenkonferenz spricht von 1 Milliarde, die bei den Hochschulen eingespart werden soll. Unmöglich, sagt der Rektor der Universität Wien, Sebastian Schütze. Der Großteil des Budgets sei im Personal geparkt.
10: Uniprofessoren kann ich ja nicht einfach kündigen, will ich auch gar nicht. Und das heißt, unser Einsparpotenzial ist da eher erst gegeben über die Zeit. Ja, also wenn Leute in Pension gehen.
9: Möglichkeit, Geld zu sparen, sieht Schütze in den Strukturen.
10: Wir haben, glaube ich, in Österreich nicht weniger als 77 verschiedene Hochschulen, verschiedenen Typs, davon 22 öffentliche Universitäten. Das ist für ein Land dieser Größe ausgesprochen viel.
9: Und nicht jede Hochschule müsse alle Fächer anbieten. Um das aktuelle Sparpaket wegzubekommen, hofft Schütze noch auf Gespräche mit der Wissenschaftsministerin.
7: Am Landesgericht Wiener Neustadt soll heute der Prozess um einen geplanten Terroranschlag auf ein Taylor Swift-Konzert im August 2024 im Ernst-Happel-Stadion zu Ende gehen. Der Hauptangeklagte Behran A. und der Mitangeklagte Arda K. haben sich zum Großteil der Anklage schuldig bekannt. Aus Niederösterreich Niklas Walker.
11: Gleich am ersten Prozesstag gibt Behran A. zu, einen Anschlag auf ein Taylor Swift-Konzert in Wien geplant zu haben. Sein Ziel sei gewesen, groß rauszukommen, sagt Anwältin Anna Meyer.
12: Es ist, glaube ich, auch in der Befragung jetzt bereits hervorgekommen, dass er ja auch den Attentäter vom 2. November 2020 in Wien glorifiziert hat, kann man fast sagen, weil dieser international bekannt geworden ist. Und da hat sich natürlich Taylor Swift als potenzielles Anschlagsziel hervorgetan.
11: Vorgeworfen wird ihm auch, dass er gemeinsam mit dem Mitangeklagten Ada K. seinen Schulfreund Hassan E. bei dessen Anschlag in Mekka unterstützt haben soll. Dazu bekennen sich beide nicht schuldig. Heute sollen im Prozess die Urteile fallen, zuvor wird es noch die Schlussplädoyers geben. Den beiden Angeklagten droht bis zu 20 Jahre Haft.
7: Nach dem Terroranschlag in Villach im Februar des Vorjahres ist am Abend ein 24-jähriger Syrer zu lebenslanger Haft verurteilt worden. Das Urteil ist nicht rechtskräftig. Und das war das Stadtjournal, damit zum Wiener Wetter und Kevin Hebenstreit.
5: Der meteorologische Frühling neigt sich dem Ende zu. Ab Montag nächster Woche sagen wir vom Wetter Sommer dazu. Sommerlich ist das Wetter aber schon seit Tagen. Die ungewöhnliche Hitze von gestern und den Tagen davor ist heute aber vorbei, denn Nordwind bringt uns frische und trockene Luft. 15 bis 17 Grad messen wir aktuell in der Stadt und rund 25 Grad sind es am Nachmittag. Das ist aber immer noch überdurchschnittlich für Ende Mai. Die Sonne scheint heute durchgehend, nur wenige Wolken zeigen sich und der Wind wird im Laufe des Tages zulegen. Durchweg sonnig haben wir es auch morgen, da legt die Temperatur dann etwas zu. Nach einem frischen Start erreichen wir morgen Nachmittag 27 Grad. Ja, und warm wird auch das Wochenende sein, aber, und das meine ich jetzt durchaus positiv, nicht mehr ganz beständig. Vor allem an den Nachmittagen sind einzelne Regenschauer oder auch Gewitter möglich.
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5: Wir kommen zur besten Verkehrsinfo der Stadt. Babsi Dürrschmidt, zwei Meldungen gibt's.
13: Von der Tangente 15 Minuten brauchen Sie Richtung Graz, zwischen Herstetten und dem Knoten Prater. Und 10 Frühverkehr gibt's auch rund um die Nordbrücke.
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14: Ja, es ist schönste für mich, die Insel. Ich brauche kein Ausland.
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4: Ja, irgendwie hat jeder von uns Erinnerungen an die Donauinsel. Entweder schöne oder nicht so schöne. Welche sind eure, Babsi?
13: Du, ich gehe da immer ganz gern Inlineskaten oder Radfahren. Ich liebe es.
4: Kevin?
5: Ich war als kleiner Bub ja schon die Tante besuchen in Wien. Okay. Und da war ich immer auf der Donauinsel die großen Schiffe schauen, weil sowas haben wir in Kärnten nicht gehabt. Das war schön.
4: Ich kann mich erinnern, bei mir war das die Copacabana damals. Da habe ich meine Matura gefeiert. Da hat sie immer dieses Lied gespielt. Wes Alane. Aber damit ist es jetzt vorbei, denn dort gibt es jetzt das neue Pier 22.
13: Ja, und dort schauen wir uns um und werden berichten über die neue konsumfreie Meile.
4: Ja, ihr Sommerteam in Guten Morgen Wien mit ihrem Wettermann Kevin Hebenstreit.
5: Morgen.
4: Den Wiener Frühverkehr im Blick hat für Sie Babsi Dürrschmidt.
13: Guten Morgen.
4: Thomas Kickinger schaut für Sie auf die Nachrichten aus Wien und der Welt.
5: Guten Morgen.
4: Ich bin Bernie Weisinger. Guten Morgen Wien.
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0: Traveling Wilburys auf Radio Wien, 10 nach 7 und gleich nach Toni Esposito reden wir über die...
1: Insel muss Insel bleiben. Insel muss sauber bleiben. Insel muss lebenswert bleiben. Und Insel muss sich aussehen, dass man herfährt. Und schön, dass man Leute sieht, wo man sagen kann, wow.

0: man einmal die zwei Kasperl da vis-à-vis. Über die Donauinsel aus, schwelgen sie in Erinnerungen, sehr herrlich. Aber ich kann euch sagen, Sommer in Wien heißt ja nicht nur für uns schöne Erinnerungen an die Donauinsel, sondern für viele ins Wasser. Direkt bei der Reichsbrücke hat sich da in den letzten Jahren aber einiges verändert.
1: Ja, aus der Gastromeile Sunken City wurde der Pier 22 ein großflächiger konsumfreier Raum.
2: Und der ist jetzt in seine erste Saison gestartet. Radio Wien-Reporterin Cassandra Steiner hat sich dort umgeschaut.
3: Wir kennen es ja alle, wenn es langsam wärmer wird, dann will man dem Beton der Stadt schon auch mal entfliehen. Und hier bin ich jetzt beim Pier 22 auf der neuen urbanen Freizeitoase.
1: Sunken City wurde der Pier 22 ein großflächiger konsumfreier Raum.
2: Und der ist jetzt in seine erste Saison gestartet. Der Wien-Reporter Cassandra Steiner hat sich dort umgeschaut.
3: Kennen Sie alle, wenn es langsam wärmer wird, dann kann man dem Beton der Stadt schon auch mal entfliehen. Und hier bin ich beim Pier 22 am neuen urbanen Freizeitoase Wiens zwischen Holzstegen direkt am Wasser, lokal

0: die allen möglichen Aktivitäten hier nachgehen.
1: Es hat so jeder so sein Eck, so da sind so die ganzen Leute mit ihren Fahrrädern, mit ihren Skateboards und so, keine Ahnung, da mit den Wiesen auch. Also ich finde das süß, ich mag das, da kommen so alle auf einen Haufen irgendwie.
0: Es ist ja auch so ein konsumfreier Raum, man kann hier gratis hinkommen. Wie findest du das?
2: Das ist leibend, vor allem weil die Preise immer teurer werden, kann man sich nichts leisten. Dann hat man wenigstens einen Erholungsort, wo man sich zurückziehen kann und einfach die Sonne genießen kann, ohne dass Geld angegriffen wird. So.
0: Im Gegensatz zu Sunken City vorher gibt es hier am Pier 22 jetzt nur 3 Betriebe, in denen man essen und trinken kann. Was ist der Unterschied da für Sie jetzt?
3: Es ist alles neu. Auf dieser Seite ist alles neu gebaut.
4: Ja, super. Und das schaut toll aus. Also die Aussicht, die Atmosphäre, also ist wirklich ganz toll.
3: Wir haben jetzt gerade gesagt, wenn wir Gäste haben, dann müsste man unbedingt hier auf die Insel gehen, weil das ist wunderschön für Wien, das ist ja eine tolle Stadt.
0: Also ja, Wien kann sich herzeigen lassen, aber vor allem die Wienerinnen und Wiener nutzen das Angebot, wenn ich mir das hier so anschaue und wie ich die Leute hier in der Wiese liegen sehe, unten auf den Bänken sitzen sehe, dann ist mir jetzt klar, der Sommer, der steht wirklich jetzt vor der Tür.
5: Das finde ich sehr großartig und weil wir schon über die Donauinsel reden, der Mann wird bei uns auf der Radio Wien Bühne spielen. Bilgeri, einer unserer Superstars. Das restliche Programm beim Donauinselfest dann um 7:45 hier bei uns.
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0: Glaubst du?
1: Ja.
0: Nicht? Ich behaupte jetzt einmal, in vielen überhitzten Wohnungen in der Stadt kann man die Fenster heute den ganzen Tag offen lassen, weil wir haben es heute nicht mehr heiß, am Nachmittag maximal 25 Grad, dazu ein Lüfter aus Nord, also gut durchlüften heute, die nächsten Tage ist übrigens auch keine Hitze mehr in Sicht. Der Blick auf die Straßen, Babsi.
2: Ja, der Klassiker, die Tangente, da brauchen Sie 15 Minuten auf der Tangente Richtung Graz zwischen Herstetten und dem Knoten Prater, und zu Verzögerungen kommt es auch auf der Nordbrücke stadteinwärts.
1: Ich gebe Ihnen jetzt noch 2 Minuten 40 Zeit, so lange singen Queen mit Crazy Little Thing Called Love, was, also damit Sie darüber nachdenken, was Sie bei Hitze trinken. Ich kann sagen, die Babsi und der Kevin machen es richtig, ich mach's immer falsch, aber ich lasse es mir gleich erklären.

Bill Gary, einer unserer Stars am Donauinselfest. So schaut's aus. Und wir reden jetzt mit dem Kevin Hemmelstadt kurz über das Wetter. Ich finde ja persönlich, wir sollten jetzt langsam die Fenster da draußen zumachen. Es kommt mir vor, als würde es schon ein bisschen heißer werden.

0: 7.23 Uhr. Guten Morgen, Wien. Guten Morgen auch von der besten Band der Welt. Queen Thomas. 25 Grad kriegt's heute wieder. Und das heißt, bitte nicht vergessen, viel trinken. Ganz wichtig, damit wir fit bleiben bei den hohen Temperaturen. Es sollte aber weder zu heiß noch zu kalt sein. Experimentalphysiker Werner Gruber.
1: Wenn wir kaltes Bier trinken, dann gelangt diese kalte Flüssigkeit in den Körper und muss aufgewärmt werden. Der Kreislauf beginnt aktiv zu werden und wir beginnen sogar noch mehr zu schwitzen. Trinken wir etwas sehr Heißes, werden die Wärmerezeptoren aktiviert und diese Wärmerezeptoren führen dazu, dass wir auch wiederum zu schwitzen beginnen. Am optimalsten ist es, wenn wir eine Flüssigkeit zu uns nehmen, die exakt dieselbe Temperatur hat wie unser Körper. Ein lauwarmer Tee, vielleicht noch mit etwas Minze, denn die Minze führt dazu, dass die Sensoren für die Kälte aktiviert werden und wir uns eine Spur besser fühlen.
0: So, also, wir sollen lauwarm trinken, sagt der Herr Gruber. Trinkt hier lauwarm?
2: Ja, lauwarmes Wasser vor allem.
0: Du auch, Babsi?
3: Ja, ich lauwarm in Tee und ich muss ihm echt recht geben, das tut richtig, richtig gut. Man spürt das sofort.
0: Jetzt weiß ich was, was Sie nicht wissen. Die Babsi hat morgen Geburtstag. Wir werden morgen eine kleine Feier hier veranstalten. Und Babsi, ich habe eine super Idee. Wenn du schon lauwarm trinkst, kriegst du morgen einen lauwarmen Sekt.
3: Nein.
0: Zum Frühstück. 7.24 Uhr. Guten Morgen.

0: Baby mit Be My Baby. Es ist 7.30 Uhr, halb 8 am Donnerstag, dem 28. Mai. Jetzt gibt es die Radio Wien Schlagzeilen mit Thomas Kickinger.
1: Guten Morgen. Nach dem Terroranschlag in Villach im Februar des Vorjahres ist ein 24-Jähriger am Abend zu lebenslanger Haft verurteilt worden. Der Mann hat einen 14-Jährigen durch Messerstiche getötet. Das Urteil ist nicht rechtskräftig. Die kommunalen Gebühren in Wien dürften mit Beginn des nächsten Jahres teurer werden. Die Erhöhung wird durch das Valorisierungsgesetz geregelt. Demnach gibt es bei einem Inflationswert über 3% eine automatische Erhöhung. Und in mehreren italienischen Städten gilt wegen der hohen Temperaturen ab heute die höchste Hitzewarnstufe. Öffentliche Einrichtungen mit Kühlsystemen müssen frei zugänglich gemacht werden. Das waren die Schlagzeilen, damit zum Sport mit Wolfgang Eichinger.
2: Im Fußball siegt Teamchef Oliver Glasner mit Crystal Palace im Conference-League-Finale gegen Rayo Vallecano. Einen schönen guten Morgen. Durch den Siegestreffer von Jean-Philippe Mateta in der zweiten Hälfte gewinnt Crystal Palace mit 1:0. Nach dem Europacup-Titel mit Eintracht Frankfurt 2022 ist es für ihn der zweite große internationale Erfolg und damit zieht er mit Trainerlegende Ernst Happel gleich. Der perfekte Abschied von Crystal Palace, es war das letzte Spiel als Trainer von Oliver Glasner.
3: Und ich kann aber auch schon ganz gut die Sau rauslassen und das werde ich auch machen mit den Spielern.
2: Bei den Tennis French Open in Paris spielen heute Julia Grape und Anastasia Potapova. Potapova geht als Favoritin in die zweite Runde und trifft auf die Weltranglisten 71. Katie Poulter aus Großbritannien. Für Grape wird es etwas schwieriger, denn sie darf gegen die als Nummer 6 gesetzte US-Amerikanerin Amanda Anisimova ran. Und gestern Abend gewinnen die Pfeifers aus Margareten mit 39:30 gegen die Füchse aus Bruck. Damit stehen sie gegen Bad Füßlau im Finale. Ab 3. Juni startet für beide Teams die Best-of-Three-Serie um den Handballtitel. Für die Pfeifers wird es eine schwere Aufgabe. Immerhin ist Bad Füßlau seit 12 Spielen ungeschlagen. Soweit der Sport, damit weiter zum Wienwetter und Kevin Hemstreit.
4: Ja, da weht ein anderer Wind heute bei uns in der Stadt. Frischer Nordwind nämlich. Nach 32 Grad gestern werden es heute am Nachmittag um 25 Grad, also angenehmer, aber immer noch frühsommerlich warm. Und schon jetzt steigt die Temperatur deutlich langsamer als gestern an. Wir liegen aktuell zwischen 17 und 18 Grad in der Stadt. Die Sonne scheint heute übrigens den ganzen Tag, anders als gestern bleibt es in der ganzen Stadt trocken. Morgen ist es auch durchweg sonnig, in der Früh haben wir es da recht frisch, am Stadtrand gibt es sogar nur einstellige Werte morgen. Am Nachmittag dann bis zu 27 Grad, da wird es ziemlich warm sein.
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4: Die Straßen im Blick hat für Sie Babsi Türschmidt.
7: Da schaue ich gleich auf die Tangente Richtung Graz. Zwischen Hirschstetten und dem Knotenpraterl sollten Sie etwa eine Viertelstunde länger einrechnen. Und zu Verzögerungen kommt es auch auf der Nordbrücke stadteinwärts.
0: Was wir jetzt musikalisch in der nächsten halben Stunde für Sie bereit haben, ist sensationell. Whitney Houston, Chesney Hawks, Jake Isles Band, Madonna. Und das sind die Doobie Brothers. Guten Morgen, Wien.
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0: Schönen guten Morgen mit Madonna auf Radio Wien. Einfach gute Musik um 7:41 Minuten. Ja, um der nach wie vor etablierten Ungleichheit im Beruf zwischen Männern und Frauen entgegenzuwirken, wurde im Rahmen des Fit for Future Festivals auch die sogenannte Female First ins Leben gerufen.
1: Hier können Frauen zwischen 16 und 65 sich beruflich neu und umorientieren.
2: Infos bezüglich Förderungen und Möglichkeiten, Hilfestellung bei Bewerbungen, Expertinnengespräche und vieles mehr hat es in der Ariana-Veranstaltungshalle in der Seestadt gegeben.
0: Radio Wien-Reporter Alex Jockel war dort und berichtet.
3: Großer Ansturm in die Seestadt. Tausende junge und auch ältere Frauen haben bei Female First die Gelegenheit genützt, sich über die beruflichen Möglichkeiten zu erkunden und sich fit für die Zukunft zu machen. Veranstaltet wird dieses Forum vom WAF, dem Wiener Arbeitnehmerinnenförderungsfonds. Geschäftsführer Marco Miloradovic.
4: Es passiert sehr viel in der Arbeitswelt und in der Wirtschaftswelt, gerade international wie im nationalen Rahmen. Und wir müssen den Menschen, den Wienerinnen und Wienern zeigen, welche Chancen bietet das und auf was muss man sich einstellen. Und wir versuchen das so darzustellen, dass man auch gut mitkommt.
3: Geboten wurden unter anderem ein sogenannter Bewerbungscheck. Hier bewerten Expertinnen die Lebensläufe, bieten Hilfestellung bei beruflicher Umorientierung und zeigen Wege zu weiterführenden Ausbildungen und Förderungen. Netzwerken gehört hier ebenso dazu wie Vorträge von Role Models, sprich Frauen, die es nach oben geschafft haben, wie zum Beispiel die Vizedirektorin der Wiener Stadtwerke, Monika Unterholzner.
5: Das wichtigste Erfolgskonzept ist einfach dranbleiben und wenn man in eine Position oder in einer Aufgabenstellung ist, wo man etwas gestalten kann, auch immer den Gestaltungswillen leben und mitgestalten heißt dann einfach auch mehr Verantwortung übernehmen und wenn man dazu bereit ist, dann entwickelt sich auch vieles am Karriereweg weiter.
3: Und so haben viele Frauen die Gelegenheit genützt, sich über berufliche Möglichkeiten zu informieren, um in weiterer Folge aufzurüsten für die kommenden beruflichen Herausforderungen. Auch Edikta aus der Dominikanischen Republik steht vor beruflichen Veränderungen.
6: Ja, ich bin interessiert, um mich besser zu informieren, was für Frauen es gibt jetzt zur Zeit. Ich suche nach neuen Möglichkeiten, neuen Beruf.
3: In welchem Bereich waren Sie und was möchten Sie dann machen?
6: Internationale NGO habe ich gearbeitet und jetzt versuche ich mir ein bisschen zum Datenanalyse, Produktmanagement zu wechseln, weil ich gesehen habe, dass datenbasierte Entscheidungen sehr wichtig geworden sind, je weniger Ressourcen man hat, insbesondere in der sozialen Bereich.
0: Alle Infos zum Future Fit Festival gibt's am Radio Wien Service Point unter 89.9 95.3. Da erwischen Sie heute früh die Kollegin Irene.
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0: Guten Morgen, Wien. 7.47 Uhr, kurzer Blick auf die Wiener Straßen. Da ist innerstädtisch ein bisschen was los, liebe Babsi, aber ein bisschen mehr los ist auf der Tangente.
1: Genau, da sollten Sie 15 Minuten mehr einplanen Richtung Graz, zwischen Hirschstetten und dem Knotenprater und auf der Nordbrücke, da tut sich auch einiges. Da gibt es Verzögerungen statt einwärts. Und jetzt kommt der Kevin mit dem Wetter.
2: Und da habe ich einen angenehmen Frühlingstag, Frühsommertag heute für Sie. Es ist keine Hitze mehr zu erwarten, aber 25 Grad am Nachmittag, das wird fein. Durchgehend sonnig ist es dann übrigens auch morgen bei bis zu 27 Grad. Und auch wenn die Wetter-Apps fürs Wochenende Regensymbole zeigen, ja, es wird auch Platz für Sonne bleiben bei Höchstwerten um 28 Grad.
0: Das heißt also, Kevin, du hast gesagt, das Wetter ist in den nächsten Tagen sehr schön.
2: Es ist schön.
0: Du bist großartig. You've done an awesome job, Kevin. Wir wollten das noch einmal sagen, Kevin.
3: Done an awesome job, Kevin.
0: Du hast einen absoluten fantastischen Job gemacht. Danke vielmals.

0: Guten Morgen Wien, wir müssen jetzt über Dracula reden. Ja, der irische Schriftsteller Bram Stoker hat den Roman geschrieben und ist ein absoluter Mega-Erfolg geworden. Dracula.
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2: Ja, genau. 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Steht es wie im Film hoch oben auf einem Felsen, Reinhard Steiner von Ruefa.
3: So, es gibt dann auch einen schmalen Weg rauf und man geht durch ein Tor, ein gruseliges Tor, flankiert von zwei Drachen und ist dann mittendrin in der Burg mit kleinen Räumen. 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Und interessant, die Rumänen haben vor ein paar Jahren einen Lift eingebaut. 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Bisschen Disneyland-like, aber sehr witzig. Und gut gemacht.
2: Stelle ich mir auch wirklich witzig vor, den Lift, den gab es damals bei mir noch nicht übrigens.
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Chesney Hawks auf Radio Wien. Und auf eine Weltstimme folgt gleich die nächste. Whitney Houston. Didn't we almost have it all? Da darf man jetzt ruhig in den Kopfhörern ein bisschen lauter drehen. Und am U-Bahnsteig, meiner Ansicht nach, auch mitsingen. Guten Morgen Wien, in 4 Minuten ist es 8.

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3: Donnerstag, der 28. Mai, 8 Uhr und jetzt ab zu Thomas Kickinger.
4: Guten Morgen.
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4: Lebenslange Haft für 24-jährigen Syrer nach Terroranschlag in Villach. Die kommunalen Gebühren in Wien dürften mit Jahresbeginn wieder teurer werden und das Wiener Wetter sonnig und nicht mehr heiß. Nach dem Terroranschlag in Villach im Februar des Vorjahres ist ein 24-jähriger Syrer am Abend am Landesgericht Klagenfurt zu lebenslanger Haft verurteilt worden. Die Entscheidung der Geschworenen wegen Mordes, Mordversuchs und terroristischer Straftaten fiel einstimmig aus. Romy Sigurd-Kliebstädter in Kärnten, wie hat der Angeklagte das Urteil aufgenommen?
6: Ohne Emotionen, genauso stoisch, wie er sich gestern während der gesamten Verhandlung verhalten hat, die er in Handschellen und schwer bewacht in einer Kabine aus Panzerglas verbracht hat. Und mit den Worten »Ich will nichts machen« hat er noch im Gerichtssaal auf Rechtsmittel verzichtet. Trotzdem ist das Urteil nicht rechtskräftig, die Staatsanwältin hat noch keine Erklärung abgegeben.
4: Wie geht es jetzt nach dem Urteil mit dem Angeklagten weiter?
6: Das wird sich entscheiden, sobald das Urteil rechtskräftig ist. Sicher ist aber, dass er in eine andere Justizanstalt in Österreich verlegt werden wird, die auf längere Haftstrafen ausgelegt ist. Etwa in die Kalau nach Graz oder nach Stein in Niederösterreich.
4: Romy Sigurd-Kliebstädter hat aus Klagenfurt berichtet. Am Landesgericht Wiener Neustadt soll es heute im Prozess um den geplanten Terroranschlag auf ein Taylor Swift-Konzert im Ernst-Happel-Stadion ein Urteil geben. Der 21-jährige Hauptangeklagte hat sich im Prozess teilweise schuldig bekannt. Die kommunalen Gebühren in Wien dürften mit Jahresbeginn 2027 wieder ansteigen, wie der Kurier als erster berichtet hat. Hintergrund ist die wieder höhere Inflationsrate. Im April lag sie bei 3,4%. Der Irankrieg und damit das Hochschnellen des Ölpreises sind die Gründe für den Anstieg. Details von Katharina Pawlowski.
7: Mit der aktuellen Inflationsrate wird ein gesetzlicher Automatismus ausgelöst, der im Wiener Valorisierungsgesetz festgeschrieben ist. Wird die Schwelle von 3% Inflation überschritten, greift diese Automatik, und zwar am Stichtag 30. Juni. Alexandra Schindler von der Statistik Austria.
8: Der Juni wird im August veröffentlicht, dann wird man genau wissen, wie hoch das ist. Und es werden dann die Gebühren, die in dem Gesetz festgelegt sind, um diesen Prozentsatz erhöht.
7: Die Gebührenerhöhung dürfte 4,5% ausmachen, so die Prognose. Die Rathausopposition will, dass die Gebührenautomatik ausgesetzt bzw. abgeschafft wird. Die SPÖ sagt, die Gebühren würden mithelfen, das Defizit zu verringern. Und die NEOS verweisen auf die Gespräche für das Budget 2027 ab Juni.
4: Eine für Mai recht ungewöhnliche Hitzewelle herrscht derzeit in Teilen Europas, wie etwa in Italien. Dort gilt in 4 Städten die höchste Hitzewarnstufe. Mehr von Barbara Tschandl.
9: Die Warnstufe Rot gilt ab heute in Rom, Florenz, Bologna und Turin. Unter anderem müssen an solchen Tagen öffentliche Einrichtungen frei zugänglich gemacht werden, die mit Kühlsystemen ausgestattet sind. Arbeiten auf Baustellen oder in der Landwirtschaft müssen zur Mittagszeit pausiert werden. Schon seit Tagen stöhnen die Menschen in Italien unter der ungewöhnlichen Hitze.
10: Ich lebe seit 53 Jahren in Bologna. Die Hitze in der Stadt ist im Vergleich zu früher wirklich absurd.
9: Und nicht nur in Italien, auch in Großbritannien und Frankreich sind die Temperaturen in den letzten Tagen für die Jahreszeit sehr hoch gewesen. Auch außerhalb Europas leiden die Menschen unter der Hitze, etwa in Indien. In der vergangenen Woche sind dort bei Temperaturen über 45 Grad mindestens 16 Menschen ums Leben gekommen.
4: Und die Details zum Wiener Wetter gibt es jetzt von Kevin Hiebenstein.
3: Ja, bei uns ist die Hitze heute zum Glück kein Thema mehr, aber schauen wir noch einmal nach Italien. 35 Grad gab es gestern etwa in Bologna oder auch in Mailand. Das ist eher was für Juli und August, nicht für Mai. Noch größer die Hitze in diesen Tagen in Spanien. Gestern schon 38 Grad in der Extremadura. Und da geht es diese Woche noch Richtung 40 Grad. Bei uns in Wien ist es angenehmer. Dank frischem und trockenem Nordwind, der hat uns über Nacht angenehmere Luft gebracht. Im Moment 17 bis 19 Grad in der Stadt, bis zu 25 Grad heute am Nachmittag. Das ist wohlgemerkt immer noch viel für Ende Mai. Dazu scheint heute durchwegs die Sonne. Wolken zeigen. zeigen sich nur wenige. Ungetrübt sonnig ist das Wetter auch morgen. Da gehen sich dann bis zu 27 Grad aus. Ab dem Wochenende haben wir es dann nicht mehr ganz beständig und das ist auch positiv, weil neben der Sonne gibt es dichtere Wolken und die Chance auf Regenschauer und Gewitter, vor allem an den Nachmittagen. Warm bleibt es trotzdem am Wochenende bei rund 28 Grad. Soweit die Wetteraussichten. Der Blick auf die Straßen, da ist jetzt etwas mehr los im Frühverkehr, Babsi.
7: Genau, dann gähnte immer noch 15 Minuten länger Richtung Graz zwischen Hirschstetten und dem Knoten Prater. Außerdem zäher Frühverkehr auf der Nordbrücke stadteinwärts, auf der Schönbrunner Straße stadteinwärts vor dem Gürtel und auf der Altmannsdorfer Straße stadtauswärts. Und der Blick nach Niederösterreich, 10 Minuten länger brauchen Sie auf der A2 Südautobahn Richtung Wien zwischen Baden und dem Industriezentrum Süd.
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14: Ja, das Donauinselfest steht vor der Tür am 1. Juli-Wochenende dieses Mal. Kevin Ebenstadt hat ja langjährige Erfahrung, vor allem in diesen kleinen Kammern, in denen du da immer sitzen darfst. Ja. Sind nicht so super, oder?
3: Na, da drin ist, glaube ich, nie angenehme Temperatur. Also entweder ist es zu heiß oder zu kalt. Ich hatte auch schon nur 10 Grad und draußen Regen. Also das war unangenehm.
14: Also heute wäre es eigentlich super.
3: Heute wäre perfekt. Ja? Sowas wünsche ich mir dann für Anfang Juli.
14: Babsi Dürschmidt, dein liebstes Donauinselfest-Erinnerung.
7: Ja, auch Donauinselfest-Reporterin sein. Das ist immer spannend, wenn man die Stimmung rüberbringen kann für Sie und Reportagen machen und Interviews auch zum Teil Backstage mit den Stars.
14: Ich kann mich erinnern, ich habe einmal den Johnny Logan auf der Donauinsel interviewen dürfen und der war so ein sympathischer Kerl. Ja. Wirklich großartig. Das Guten Morgen Wien-Team in der Woche, in der wir jetzt auch gleich das Donauinselfest-Programm vorstellen mit lauter schönen Menschen. Thomas Kickinger.
4: Guten Morgen.
14: Barbara Türschmidt.
7: Guten Morgen.
14: Kevin Ebenstreit.
3: Morgen.
14: Ich bin Bernie Weisinger. Guten Morgen Wien.

das ist einfach gute Musik auf Radio Wien. Jason Donovan und dann gibt es einen Blick aufs Pier 22 bei der Sunken City. Also da, wo früher die Sunken City war, ist jetzt das Pier 22. Cassandra Steiner wird uns gleich von dort berichten.

0: Many Broken Hearts von Jason Donovan auf Radio Wien, 13 nach 8. Ja, ich könnte mir vorstellen, auch auf der Sanken sieht jetzt damals ein paar Broken Hearts gegeben. Sporteln, im Schanigarten sitzen, Sonne tanken. Am Pier 22, das ist die neue Sanken City, ist der Sommer angekommen. Früher hat es eine Gastromeile auf der Sanken City gegeben. Jetzt gibt es dort ein neues Freizeitareal. Cassandra Steiner berichtet von der neuen Donau.
1: Die Sanken City ist vielen von Ihnen bestimmt noch ein Begriff. Aber früher die Gastromeile an der Donau und jetzt stehe ich hier beim Pier 22, dem neuen Freizeitareal. Und ich bin hier gerade aus der Donauinsel U1-Station ausgestiegen und sehe vor mir einen großen Basketballplatz, was schon beweist, dass das hier nicht nur eine Erholung, sondern auch ein Aktivitätsgebiet ist. Und da sehe ich jetzt schon Jungs, die da drinnen fleißig Basketball spielen.
2: Sehr riesengroßer Platz, also für Spielen. Gute Qualität, ja. Finde ich.
1: Ihr seid quasi alle Unbekannte und spielt hier aber gemeinsam.
2: Genau.
1: Das ist ja urschön, dass sich das so zusammenfindet, oder?
2: Ja, finde ich auch. Viele junge Menschen. War einfach cool hier. Deswegen wollte ich hierher kommen.
1: Was hier als konsumfreier Erholungsort gedacht ist, bietet vielfältige Facetten. Und das sehe ich hier jetzt auch, wenn ich rausschaue aus diesem Basketballplatz. Da sehe ich ein Outdoor-Fitnessstudio mit Klimmzugstange und Bank, wo man Bank drücken kann, und einem Home-Trainer und verschwitzten Menschen. Was machst du da gerade?
3: Laufen. Also ich mache Sport. Ich bin ja schon regelmäßig, also das ist meine normale Laufroute so.
1: Also ist für dich so hauptsächlich so ein Ort, wo du Sport machst oder auch was anderes?
3: Hauptsächlich ein Ort, wo ich Sport mache. Ab und an mal gibt es auch Partys, habe ich gehört.
4: Man kann Sport machen, man kann was trinken, man kann alles Mögliche machen, genau.
1: Aber nicht gleichzeitig?
4: Gleichzeitig nicht, nein. Aber es ist gleich nebeneinander.
1: Gleichzeitig wird es nicht empfohlen, zu trinken und Sport zu machen, aber man kann es ja eben, wie er schon gesagt hat, nacheinander machen. Aber ich bin ehrlich, ich bin eher von der Fraktion Sonne. Hast du da auch was anderes?
3: Hauptsächlich ein Ort, wo ich Sport mache. Ab und an mal gibt es auch Partys, habe ich gehört.
4: Man kann Sport machen, man kann was trinken, man kann alles Mögliche machen, genau.
1: Aber nicht gleichzeitig?
4: Gleichzeitig nicht, nein. Aber es ist gleich nebeneinander.

0: Ricky Epovary. Und ich weiß nicht, wie oft ich schon gesagt habe, aber bei italienischer Musik, ich wäre sofort in Kaorle am Strand, wo es vermutlich genauso wie bei uns gestern ein bisschen wärmer ist als heute.
1: Ja, das ist richtig. Wir hatten gestern um die Zeit, also um kurz nach 8:45 schon fast 24 Grad in der Stadt. Heute sind es 19 Grad und die fühlen sich durch die trockene Luft, die da zu uns gekommen ist, auch noch etwas frischer an. Das heißt, heute Nachmittag angenehmer als gestern, nicht mehr heiß, mit 25 Grad trotzdem warm. Der Blick auf die Straßen jetzt, schon einiges los, ein paar Staupunkte gibt es, Babsi.
2: Genau, ich schaue wieder auf die Tangente als erstes. 15 Minuten brauchen Sie Richtung Graz zwischen Hirschstetten und dem Knoten Prater. Außerdem gibt es 10 Frühverkehr auf der Nordbrücke stadteinwärts, auf der Schönbrunner Straße stadteinwärts vor dem Gürtel, auf der Altmannsdorfer Straße stadtauswärts und Niederösterreich 10 Minuten dauert es länger auf der A2 Südautobahn Richtung Wien zwischen Baden und dem Industriezentrum Süd.
0: 3. bis 5. Juli, Donauinselfest, und das Programm gibt's gleich nach Jason Russ auf Radio Wien 8:19 Uhr.

0: Jason Ross auf Radio Wien, 8.22 Uhr. Ja, mit dem Schulschluss in Wien, Niederösterreich und dem Burgenland geht es heuer dann direkt zum 43. Donauinselfest. Dazu gibt es das passende Motto Sommer an.
1: Ja, vom 3. bis zum 5. Juli heißt es zu Rock and Pop, über Hip-Hop und Wiener Lied bis zu Schlager und elektronischer Musik zu tanzen und zu feiern und einfach eine gute Zeit zu haben. Bei über 700 Stunden Programm auf 14 Bühnen.
2: Und seit gestern wissen wir auch endlich, wer aller dabei sein wird. Radio Wien-Redakteurin Andrea Rosenberger, du hast einen Überblick für uns.
3: Sehr gerne. Da warten nämlich ganz viele Highlights, wie zum Beispiel am Freitag, am 3. Juli unsere zwei Oberspaßvögel Robert Steiner und Ratirolf Rüdiger mit einem Extra-Wow die 2 um 2 auf der ORF-Kids-Bühne zwischen 14 und 15 Uhr, was wir auch live übertragen werden auf Radio Wien, aber auch Austropop-Legende Reinhold Bilger ist da. It's Radio Live, sowie Disco Flower Power pur mit The Bad Powells. Ganz besonders freuen wir uns aber natürlich schon auf den Samstag, den 4. Juli, der Radio Wien-Tag auf der Festbühne mit DJ Alex List, die oberösterreichische Rock the Island-Gewinnerin Anna-Maria Schnabel alias AMS sowie Italo-Feeling mit Neck ab 17 Uhr. Anschließend gibt's Pop-Rock von der EST-Gewinnerin 1997, genau, Katrina von Katrina and the Waves. Sie kommt mit ihren Hits und auch neuer Musik. Honey.

0: Und dann sollte man unbedingt die halbe Stunde Umbaupause gut nutzen, für Getränke wegtragen und frische holen, denn dann geht's direkt zurück in die 70er bei der Earth, Wind and Fire Experience von Gründungsmitglied Al McKay.
1: It's gonna be a hot show. Bring everyone. We're gonna be there. Earth, Wind and Fire Experience featuring the Al McKay All-Stars. See you there.
0: Dann legen wir noch eine Austropop-Legende obendrauf als quasi die Kirsche am Schlagobers. Bitte, ich hoffe, es ist jetzt nicht böse mit dem Vergleich, aber auf Gerd Steinbecker freue ich mich persönlich jetzt schon riesig ab 21.50 Uhr auf der Radio Wien Bühne. Alle, die am Sonntag zum Donauinselfest gehen, da warten heimische Superfrauen wie Newcomerin Alicia May und Sängerin, Texterin und Produzentin Penda. Und für richtig gute Stimmung wird auch am Sonntag der deutsche Singer-Songwriter Nico Santos sorgen.

0: Sagen wir an, das Motto heuer am Donauinselfest ist auf jeden Fall Programm.
1: Was für ein fantastisches Programm. Und alle Infos zum 43. Donauinselfest finden Sie gerne zum Nachlesen auf wien.orf.at.
2: Und jetzt schon bei uns in Guten Morgen Wien, wie es die Rose gesagt hat, die Kirsche am Schlagobers, beziehungsweise Gerd Steinbecker mit STS.
3: Da ist der Gerd Steinbecker und ich grüße alle Hörer vom Radio Wien auf das Herzlichste. Lauksa!

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2: 8.30 Uhr, halb 9. Jetzt gibt's die Radio Wien Schlagzeile am Donnerstag, dem 28. Mai von Thomas Kickinger für Sie.
3: Guten Morgen. Mit Ende des Monats läuft die Spritpreisbremse aus. Auswirkungen auf das Fahrverhalten dürften bisher gering geblieben sein. Laut ASFINAG hat es von Jänner bis April keinen nennenswerten Rückgang der Fahrten auf den Autobahnen gegeben. Sebastian Schütze, Rektor der Universität Wien, befürchtet wegen der geplanten Einsparungen einen Schaden für den Wissenschaftsstandort. Möglichkeiten für Sparmaßnahmen sieht Schütze bei der Zahl der Universitäten und bei Studienfächern. Und im Prozess um einen geplanten Terroranschlag auf ein Taylor Swift-Konzert im August 2024 im Hubble-Stadion soll es heute Urteile geben. Die beiden Angeklagten haben sich zum Großteil der Anklage schuldig bekannt. Das waren die Schlagzeilen, damit zum Wiener Wetter und Kevin Hebenstreit.
4: Nach 4 Hitzetagen in Folge macht das Wetter heute auf angenehm. Bedeutet, die Temperatur nähert sich ein bisschen der Jahreszeit an. Knapp über 20 Grad wären typisch für Ende Mai. Bis zu 25 Grad erreichen wir heute am Nachmittag. Aktuell ist es schon recht mild draußen, 18 bis 20 Grad. Und vor allem in der Sonne ist es aber auch heute heiß. Und die Sonne, die scheint wirklich den ganzen Tag. Es gibt ein paar dünne Wolken, die durchziehen, die aber kaum stören. Morgen schaut es ganz ähnlich aus. Sonne von früh bis spät, anfangs recht frisch, in den Außenbezirken zum Teil sogar nur einstellige Temperaturen morgen früh. Das heißt, wir werden gut schlafen. Am Nachmittag wird es dann ein Spur wärmer als heute mit bis zu 27 Grad.
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4: Ein paar Staupunkte gibt es im Frühverkehr, Babsi.
5: Ja, die Tangente beschäftigt uns noch. 15 Minuten dauert es ja noch länger Richtung Graz zwischen Hirstetten und dem Knoten Prater. Außerdem kommt es zu Verzögerungen auf der Nordbrücke stadteinwärts und auf der Altmannsdorfer Straße stadtauswärts.
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Guten Morgen Wien, es ist 8.36 Uhr, Sonne scheint draußen und wir schauen gleich zu einer neuen, wie soll man sagen, ja, zu einer neuen Bühne, die es in der Seestadt gibt. Eine ganz ungewöhnliche Bühne, die aber sehr großartig ist.

0: Barry White auf Radio Wien. What am I gonna do with you? Es ist 8.40 Uhr.
1: Guten Morgen.
0: Teilweise ist die Seestadt ja schon bewohnt. Einen lieben Gruß für alle, die uns dort zuhören. Bis zur kompletten Fertigstellung in den 2030er Jahren bleibt aber auch noch viel Platz ungenutzt.
2: Eine Baulüge wird jetzt unter dem Namen Dock Seestadt zum Veranstaltungsort und mehr von Florian Drechsel-Burkert und Caroline Bogdor.
3: Am Nordufer des Aspener Sees ist ab heute Nachmittag einiges los. Bis zum Baubeginn des Saha-Hadid-Platzes Ende 2027 ist hier nämlich das Dock Seestadt zu Hause. Die Idee ist, das Areal mit einem vielfältigen Freizeitangebot zu beleben. Ingrid Spörk von der Seestädter Entwicklungsgesellschaft.
4: Ja, das Programm ist sehr bunt. Das reicht von Tanz- und Yoga-Workshops über Kunstausstellungen, Spieleabende, Malworkshops, Theaterführungen, Lesungen bis hin zu verschiedenen Konzerten oder DJ-Sessions. Im Sommer starten wir dann auch mit den Seestadt-Stars in die zweite Saison. Das sind kleine Live-Konzerte, die kann man sich als Straßenmusik vorstellen, aber eben am Wasser.
3: Eine Baulücke, im Grunde eine leere Kiesfläche, erscheint auf den ersten Blick nicht unbedingt einladend, kann aber als Event-Location durchaus ihren Reiz haben.
4: Eine Besonderheit der Location ist, dass das Dock im Werden ist. Nicht perfekt, sondern bewusst robust und ganz wichtig offen für alle. Was auch cool ist, man kann hier wieder erste Reihe fußfrei einem neuen Teil der Seestadt beim Wachsen zuschauen, während man Kultur genießt, sportelt. Man kann chillen, sich einen Drink holen, ein Eis genießen. Und wenn einem dann heiß ist, kann man auch eine Runde im See schwimmen.
3: Da ist also schon einiges geplant. Doch bis zum Baubeginn ist noch Platz im Veranstaltungskalender. Das Stadtteilmanagement der Seestadt ist die richtige Anlaufstelle für Eventvorschläge.
4: Das Programm mitgestalten können alle, die sich jetzt angesprochen fühlen, Kulturschaffende, Menschen, die in der Seestadt leben oder in der Umgebung. Wichtig sind Ideen und Initiative.
3: Bereits ein Fixtermin am Dock Seestadt ist jedenfalls das heutige Soft Opening. Ab 17 Uhr geht's los mit Animal Flow, einer interaktiven Kunstaktion und vielem mehr. Am Samstag um 18.30 Uhr folgt dann das große Eröffnungskonzert mit Fassmann and the Singing Rebels. Der Eintritt ist frei.
5: Infos dazu gibt's entweder online auf www.aspern-seestadt.at oder beim Radio Wien Service Point unter 89 9 95 3.
0: 8.42 Uhr. Guten Morgen, Wien.

0: Lieber Kevin, einen kleinen Titel. Awesome Job, Kevin. Musst du dir heute noch verdienen. Das Wetter.
1: Könnte ich mich dran gewöhnen. Ja, das Wetter heute ist auch wirklich sehr, sehr angenehm, weil nicht mehr heiß und trotzdem warm. Am Nachmittag badetauglich mit 25 Grad und aktuell haben wir knapp 20 Grad. Dazu gibt es richtig viel Sonnenschein. Awesome ist aber natürlich auch unsere Babsi.
2: Hey, schau was
1: auf den Straßen aus.
2: Ja, da muss ich leider immer noch von der Tangente berichten. 15 Minuten dauert es immer noch Richtung Graz zwischen Herstetten und dem Knoten Prater und auf der Nordbrücke stadteinwärts und auf der Altmannsdorfer Straße stadtauswärts gibt es auch noch ein paar Verzögerungen.

0: Guten Morgen mit Deborah Harry auf Radio Wien und wir haben es heute nicht erst einmal gesagt. Aber es ist, ja, ist einfach großartig, bei dem Wetter muss man sagen. Aber es ist natürlich auch unsere Viktoria Weiner. Absolut awesome. Guten Morgen.
1: Schönen Vormittag.
0: Bevor du jetzt ab 9 übernimmst, müssen wir noch eine Frage klären.
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0: Ja. Heute ist nämlich der 28. Mai, das wissen wir schon, und es ist der internationale Weltspieltag.
3: Initiiert wurde dieser Tag, um Menschen verschiedener sozialer Schichten durch das Spiel näher zu bringen und den Spaß am freien Spielen zu unterstützen.
1: Und zu diesem Thema stellen wir heute unsere Frage auch zum Tag.
4: Spielplätze der besonderen Art sind die sogenannten Generationenspielplätze, die Spiel-, Fitness- und Erholungsangebote für Menschen jeden Alters vereinen.
1: So, und unsere Frage zum Tag lautet:
0: Wo wurde der erste Generationenspielplatz in Wien eröffnet? Wenn Sie das wissen, rufen Sie jetzt an, 89 9 953. Die Antwort gibt es bei der Viktoria um kurz nach 9. Ab Sie, Kevin und Bernie, verabschieden Sie sich für heute. Wir hören uns morgen wieder.

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5: Schönen Vormittag, 9 Uhr ist es jetzt und im Nachrichtenstudio ist Thomas Kickinger.
6: Schönen Vormittag.
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6: Die Spritpreisbremse ändert laut ASFINAG offenbar nichts am Fahrverhalten. Universitäten sehen durch Einsparungen einen Schaden für den Wissenschaftsstandort Wien und das Wiener Wetter sonnig und nicht mehr heiß. Mit Monatsende läuft die Spritpreisbremse aus. Die Diskussion über eine Fortsetzung bei der Entlastung für Benzin- und Dieselpreise läuft noch. Die Auswirkungen auf das Fahrverhalten dürften bisher gering geblieben sein. Das zeigen Untersuchungen der ASFINAG zu Fahrten auf den Autobahnen. Mehr von Christoph Danninger.
8: Auf den Autobahnen und Schnellstraßen hat die ASFINAG von Jänner bis einschließlich April keinen nennenswerten Rückgang des Autoverkehrs registriert. Von allen anderen Straßen sind die Daten noch nicht ausgewertet worden. Auch wenn die Zahl der Fahrgäste in den Öffis leicht steigt, der Umstieg vom Auto auf Bus und Bahn hat bei den Pendlerinnen und Pendlern bis jetzt offenbar nicht stattgefunden. Laut Statistik Austria werden auch keine sparsameren Autos gekauft. Christian Kratzer vom Verkehrsclub Österreich.
9: Weil auch von Seiten der Regierung de facto keine Maßnahmen gesetzt wurden, die einen Anreiz setzen, den Verbrauch auch entsprechend zu reduzieren.
8: Weiter gestiegen ist übrigens die Motorleistung. Ein neues Auto mit Benzinmotor hat derzeit im Schnitt 136 PS, mit Dieselmotor 156, um 7 mehr als im Vorjahr.
6: Die USA haben in der Nacht trotz eines vereinbarten Waffenstillstands erneut Ziele im Iran angegriffen. Dabei sollen laut US-amerikanischen Medien militärische Ziele im Umfeld der Straße von Hormuz getroffen worden sein. Der Iran hat auf die Angriffe der USA mit weiteren Drohnenattacken reagiert. In Wien haben die Universitäten gestern gegen geplante Einsparungen demonstriert. Geschätzt 28.000 Menschen sind auf die Straße gegangen. Kommen die Kürzungen, sei das ein Schaden für den Wissenschaftsstandort, so der Rektor der Universität Wien, Sebastian Schütze, in Wien heute. Thomas Edinger fasst zusammen.
10: Die Universitätenkonferenz spricht von 1 Milliarde, die bei den Hochschulen eingespart werden soll. Unmöglich, sagt der Rektor der Universität Wien, Sebastian Schütze. Der Großteil des Budgets sei im Personal geparkt.
11: Uniprofessoren kann ich ja nicht einfach kündigen, will ich auch gar nicht. Und das heißt, unser Einsparpotenzial ist da eher erst gegeben über die Zeit. Ja, also wenn Leute in Pension gehen.
10: Möglichkeit, Geld zu sparen, sieht Schütze in den Strukturen.
11: Wir haben, glaube ich, in Österreich nicht weniger als 77 verschiedene Hochschulen, verschiedenen Typs, davon 22 öffentliche Universitäten. Das ist für ein Land dieser Größe ausgesprochen viel.
10: Und nicht jede Hochschule müsse alle Fächer anbieten. Um das aktuelle Sparpaket wegzubekommen, hofft Schütze noch auf Gespräche mit der Wissenschaftsministerin.
6: Und das waren die Nachrichten, damit zum Wiener Wetter mit Kevin Hebenstreit.
12: Ja, da drehen wir die Temperaturregler heute etwas runter. Die waren gestern für Ende Mai nämlich am Anschlag mit bis zu 32 Grad. Heute werden es angenehme 25 Grad am Nachmittag. Es ist außerdem den ganzen Tag über sonnig und der Nordwind, der wird bis Mittag noch etwas zulegen. Der bringt uns diese etwas frischere Luft. Am Nachmittag sind Böen um 40 km/h. Knapp 20 Grad hat es übrigens jetzt derzeit in der Stadt. Morgen ist das Wetter fast so wie heute, also durchgehend sonnig. Den Wind, den drehe ich morgen ein bisschen zurück. Bei der Temperatur geht es ein wenig nach oben. Bis zu 27 Grad sind möglich. Soweit die Wetteraussichten. Der Blick auf die Straßen. Ein bisschen was gibt es noch aus dem Frühverkehr, Babsi?
13: Genau, 10 Minuten dauert es noch länger auf der Tangente Richtung Graz zwischen Hirschstetten und dem Knoten Prater und in der Gegenrichtung Richtung Agran von Inzersdorf bis zum Knoten Prater. Und ein bisschen länger Zeit müssen Sie auch einrechnen auf der Schüttelstraße.
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5: Ja, schönen Vormittag. Weltspieletag heute. Wir haben es gerade gehört. Kevin, wann hat denn dich zuletzt irgendwas geärgert? Also, beim Mensch ärgert dich nicht.
12: Ja, also bei mir sind es meistens die 5-Stunden-Marathon-DKT-Sitzungen, die relativ lange dauern. Und wenn ich dann raufkomme auf die Kärntner Straße und da steht der Hotel von wen anders, das ärgert mich dann.
5: Und sag, Kevin, du kennst noch DKT. Ich bin überrascht.
12: Ja, ja, natürlich. Ja? Sehr, sehr gerne gespielt.
5: Okay. Und Babsi, was ist so dein Lieblingsspiel?
2: Ich mag Activity total gern, weil da geht es nicht so um diesen extremen Wettbewerb mit Gewinnen und Verlieren, weil ich gebe es zu eine schlechte Verliererin.
5: Ja, man kann sich auch ein bisschen bewegen, oder?
2: Genau.
5: Ja, ich bin auch so ein totaler Rummi-Fan.
12: Oh ja.
2: Mag ich auch.
5: Das ist super. Auch spiele ich immer noch gern, überhaupt zu Hause, wenn ich heimkomme. Ganze Familie spielt mit. Ja, spiel nicht nur was für Kids, sondern wirklich für Groß und Klein, hält das Gehirn fit und macht zudem noch Spaß, wenn der große Esstisch zum Spieleparadies wird. Wir spielen auch gleich was, nämlich einfach gute Musik. Sunny jetzt bei uns, passt doch ganz gut zu diesem sonnigen Donnerstag.

0: Coldplay auf Radio Wien. Heute ist der internationale Weltspieletag, also spielen wir mal eine Runde.
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0: Bei mir wieder das Morgenteam. Hallo.
2: Guten Morgen.
0: Guten Morgen. Ein Lieblingsspiel von Kevin weiß ich jetzt schon. DKD, die ja. Babsi spielt gerne Activity. Bernie, ja. Was ist bei dir?
3: Fußball schauen.
0: Gilt das auch? Das gilt nicht. Auf gar keinen Fall. Das ist doch kein Spiel. Aber kann man nicht verlieren? Oder bist du ein guter Verlierer? Spielst nicht gerne?
3: Nein. Also alle, die gegen mich einmal Tennis gespielt haben, wissen, wenn ich verloren habe, war ich ziemlich erkrätzen am Platz.
0: Okay, gut. Ja, jetzt gibt es hoffentlich nichts zu verlieren, sondern was zu gewinnen, nämlich ein Radio Wien Überraschungspaket. Und jetzt bei uns in der Runde begrüße ich die liebe Franziska. Hallo.
4: Ja, hallo.
0: Hallo, schönen guten Morgen, Franziska. Hallo. Sie spielen gleich mit hier bei uns. Vorher gibt es aber noch was zu beantworten. Und zwar,
5: ja. Der Weltspieletag wurde initiiert, um Menschen verschiedener sozialer Schichten durch das Spiel näher zu bringen und den Spaß am freien Spielen zu unterstützen.
2: Ja, und spielen kann man zum Beispiel auch am Spielplatz. Und da gibt es besondere Spielplätze bei uns in Wien, nämlich sogenannte Generationsspielplätze.
3: Und wir wollen wissen, wo wurde denn der erste Generationenspielplatz in Wien eröffnet?
4: Es war in Kagran.
0: Ja, also ja,
2: richtig.
4: Und für alle Generationen, von 0 bis 100.
3: Genau. Wissen Sie was? Ich habe gestern gelesen, wo das war und fahre dort jeden Tag vorbei und mir ist dir noch nie aufgefallen, weil das jetzt nicht ausschaut wie ein klassischer Spielplatz. Das ist ein riesen Areal, 7000 Quadratmeter groß.
0: Unglaublich. Wow. Wahnsinn. Eine ganz große Parkfläche. Ne? Es ist entstanden im Zuge der U1-Verlängerung. Mhm. Sind Sie denn schon mal gegangen, Franziska?
4: Nein, ich war
0: also
4: da
0: dort
4: noch
0: gewesen,
4: nie, hab mir das aber vorgenommen, unbedingt, wenn das Wetter ein bisschen kühler wird,
2: ja.
4: Dass ich da vorbeikomme, ja, unbedingt.
2: Ja, sehr gut. Heute
4: weil ich bin ja auch
2: ein
4: älteres Semester und habe immer gerne gespielt und bin auch ein guter Verlierer. ich kann 5-mal hintereinander verlieren, bin immer noch gut.
0: Ja, schön.
3: Das
0: ist ja auch den Spaß,
3: dann lassen Sie
0: oder?
3: Uns gemeinsam spielen, ja, ich verliere nicht so gerne.
0: Aber lassen Sie den Bernie gewinnen.
4: Unbedingt.
0: Also, schönen Tag heute. Kevin hat es gesagt, vielleicht gehen Sie ja heute hin auf eine Runde. Das Radio Wien Überraschungspaket macht sich auf den Weg zu Ihnen. Vielen Dank fürs Mitmachen.
4: Dankeschön.
0: Und ich wünsche einen
4: Dank.
0: Schönen Tag. Dankeschön.
4: Euch auch und viel Spaß noch.
0: Danke.
5: Baba.
0: Ciao.
5: Baba.
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1: 9.30 Uhr, der Blick aufs Wiener Wetter. Heute ist es sonnig, aber nicht mehr so heiß. Der Höchstwert 25 Grad sind möglich. Aktuell messen wir 21 Grad in Unterlaa und 21 Grad hat es ebenso in der Innenstadt. 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Es sind uns keine Störungen gemeldet worden. Gute Fahrt, aber noch eine Meldung aus dem öffentlichen Verkehr. ÖBB, die Lahr-Ostbahn fährt zwischen Wien Hauptbahnhof und Stadlau wegen Reparaturarbeiten nach einem Feuerwehreinsatz nur eingleisig. Es fallen Züge aus und es kann hier zu Verspätungen kommen. Die Fahrkarten werden bei den Wiener Linien anerkannt. Das Ganze dauert voraussichtlich bis 20 Uhr. Kommen Sie gut und sicher an Ihr Ziel.
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0: reden wir übers Wetter mit ORF Wien Meteorologen Kevin Hebenstreit.
1: Hallo Kevin, schön, dass du wieder da
2: schönen
1: bist.
2: Schönen Vormittag.
1: Es ist hier gerade richtig schön warm und ich habe jetzt gerade von dir gelernt, dass Wasser in der alten Donau derzeit fast gleich warm wie die Lufttemperatur.
2: Ja, richtig, und zwar heute Nachmittag, weil momentan ist das Wasser in der alten Donau sogar wärmer als die Luft. Alte Donau hat 24 Grad, draußen hat es um 20 Grad. Es ist ja heute nicht mehr heiß bei uns in der Stadt. Am Nachmittag erreichen wir bis zu 25 Grad, also da hält sich das Ganze dann ziemlich die Waage.
1: Also ab ins Wasser. Man spürt quasi die Kälte nicht mehr. Kevin, wie schaut es denn so die kommenden Tage aus? Für alle Wochenende steht wieder an, die vielleicht auch gern wandern. Du weißt, ich gehe ja sehr gerne wandern. So rund um Wien oder Wienerwald auch. Ist da so Gewittergefahr oder geht das gut?
2: Die besten Tage zum Wandern sind heute und morgen. Ah. Jetzt stehst du aber heute im Studio, das heißt, es wird sich nicht ausgehen. Allerdings, ja, ich habe auch Hoffnung fürs Wochenende. Heute und morgen ist ja eine Sache anders. Wir haben recht trockene Luft aus dem hohen Norden bekommen. Die ist einerseits bei uns hier unten nicht mehr heiß. Oben auf den Bergen sogar richtig frisch. Da gibt es nur einstellige Temperaturen in 1500 Meter Höhe heute etwa. Da wird es am Wochenende wieder wärmer sein. Da sind 1500 Meter dann 13, 14, 15 Grad. Also mal angenehm warm. Und die gute Nachricht, es sind zwar einzelne Schauer oder Gewitter möglich, am Samstag etwa, aber die kommen von Norden her und das wird dauern. Das heißt, bis zum Mittag herum, am frühen Nachmittag würden sie so im Rax-Schneeberggebiet am Wochenende und würdest du auch ziemlich sicher trocken bleiben. Da ist noch keine Gewittergefahr. Dann vielleicht Auge aufs Regenradar haben, weil am Nachmittag kann es dann schon gewittern.
1: Also müsste man jetzt raus. Ich musste gestern ja an dich denken, ich war auf der Jubiläumswarte.
2: Ah, schön.
1: Schöne Wetterstation da oben.
2: Ja.
1: Da kriegst du deine Infos her, oder?
2: Ja, genau. Und vor allem diese Wetterstation ist ja auch die, die immer die stärksten Winde misst, weil sie einfach eigentlich nicht so, wie es in der Norm steht, nämlich in 10 Metern Höhe ist, sondern oben am Turm und da oben der Wind natürlich noch deutlich stärker ist. Und Stichwort Wind, wer heute zum Beispiel noch baden geht, das ist ganz spannend, wenn man rauskommt aus dem Wasser, dann spüren sie die Verdunstungskälte. Wir haben nämlich ziemlich trockene Luft mit diesem Nordwind heute und da funktioniert das Trocknen, Verdunsten und auch das Schwitzen deutlich effektiver. Beim Verdunsten wird ja dem Körper Wärme entzogen und dann fühlt sich's kühl an. Also heute, wer baden geht, einmal genau hinspüren nach dem Rauskommen aus dem Wasser.
1: Danke, Kevin. Mit dir sind wir immer bestens informiert. Vielen Dank.
2: Bitte gerne.
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0: Mit Bon Jovi geht's schwungvoll durch den Donnerstag. 10 Uhr ist es jetzt. Alle wichtigen News und Infos hat Thomas Kickinger.
1: Schönen Vormittag.
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1: Deutlicher Anstieg bei Meldungen an die EU-Schlichtungsstelle für soziale Medien. Vor dem Trainingsstart des österreichischen Fußballnationalteams gibt es Gerüchte um Trainer Ralf Rangnick und das Wiener Wetter sonnig und nicht mehr heiß. Seit 2024 gibt es die nach EU-Recht zertifizierte Schlichtungsstelle Appeals Center Europe, gedacht für Personen, deren Konto auf sozialen Medien wie Facebook oder Instagram unrechtmäßig gesperrt wurde. Die Zahlen zeigen heuer einen deutlichen Anstieg an Meldungen, wie Johannes Perterer berichtet.
3: Mehr als 24.000 Streitfälle erhielt das Appeals Center Europe mit Sitz im irischen Dublin im Zeitraum April 2025 bis März 2026. Das besagt ein neuer Bericht des Zentrums. EU-Bürgerinnen und Bürger können sich kostenfrei digital an das Zentrum wenden, wenn ihr Social-Media-Konto unrechtmäßig gesperrt wurde oder Inhalte, die gegen die Richtlinien der Plattformen verstoßen, nicht gelöscht wurden, wie etwa Hassrede, Gewalt oder Pornografie. Das Problem: Plattformen wie Facebook, Instagram oder TikTok kooperieren kaum. Bei 102 Streitfällen aus Österreich haben die Plattformen nur in 13 Fällen die nötigen Inhalte zur Verfügung gestellt.
1: Am Landesgericht Wiener Neustadt hat der voraussichtlich letzte Verhandlungstag im Prozess um einen geplanten Terroranschlag auf ein Taylor Swift-Konzert im Happelstadion begonnen. Die beiden 21-jährigen Angeklagten bekannten sich im Verlauf des Prozesses teilweise schuldig. Der Hauptangeklagte ist einem vor kurzem präsentierten psychiatrischen Gutachten zufolge zurechnungsfähig. Heute in 2 Wochen beginnt die Fußball-Weltmeisterschaft in den USA, Mexiko und Kanada. Österreichs Nationalteam ist am Abend zur Vorbereitung im ÖFB-Campus in Aspern zusammengetroffen. Heute findet das erste Training statt. Gerüchte gibt es um Teamtrainer Ralf Rangnick. Der italienische Traditionsklub AC Milan soll an Rangnick interessiert sein. Wolfgang Eichinger.
4: Das berichten italienische Medien. Der AC Milan ist nach einer katastrophalen Saison auf der Suche nach einer neuen sportlichen Führung. Ein Treffen mit Milan-Sportdirektor Zlatan Ibrahimovic soll es gegeben haben.
5: Ich habe mir die letzten Jahre angewöhnt, über Gerüchte oder über Spekulationen mich überhaupt nicht zu äußern. Der einzigste, mit dem ich in konkreten Gesprächen mich befinde, ist Österreich.
6: Also dieses Treffen hat nicht stattgefunden.
5: Ich habe gerade ausreichend geantwortet.
4: Und daher steht eine Vertragsverlängerung mit dem ÖFB eher im Mittelpunkt.
5: Das kann ich mir zumindest absolut vorstellen. Ich fühle mich hier grundsätzlich sehr wohl.
4: Der Fokus bei Ralf Rangnick gilt jetzt absoluter Weltmeisterschaft. Die Spieler sind gut drauf, die Ziele hochgesteckt, auch bei Deutschland-Legionär Patrick Wimmer.
7: Zufrieden bin ich nur mit Tunesien. Man hat große Hoffnungen, man hat große Ziele. Ich glaube, die muss man sich stecken. Das kann man uns Holz zutrauen.
8: Österreich kann Weltmeister werden?
4: Ja, und heute gibt es auf dem ÖFB-Campus in Wien in der finalen WM-Vorbereitung die erste Trainingseinheit.
1: Und das waren die Nachrichten, damit zum Wiener Wetter und Viktoria Weiner.
0: Heute scheint die Sonne fast ungetrübt, nur wenige Wolken zeigen sich. Mit lebhaftem Nordwind wird es nicht mehr heiß und trotzdem aber frühsommerlich warm mit einem Höchstwert von rund 25 Grad. Morgen ist der nächste durchwegs sonnige Tag. Der Wind bleibt morgen schwächer, die Temperatur steigt auf bis zu 27 Grad. Aktuell messen wir 21 Grad im Wien-Donaufeld, 20 Grad hat in der Innenstadt. 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Auf den Straßen sind uns keine Störungen gemeldet worden. Eine Meldung jedoch im öffentlichen Verkehr. Die Laa Ostbahn fährt zwischen Wien Hauptbahnhof und Stadlau wegen Reparaturarbeiten nach einem Feuerwehreinsatz nur eingleisig. Es fallen Züge aus und es kann zu Verspätungen kommen. Die Fahrkarten werden bei den Wiener Linien anerkannt. Voraussichtlich dauert das Ganze bis 20 Uhr. Ich wünsche eine gute Fahrt. Kommen Sie gut und sicher an Ihr Ziel.
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0: Einen schönen Donnerstag wünsche ich. Das Wetter, gerade wie im Sommer, sehr, sehr warm. Nach der Arbeit sind viele schon unterwegs, zum Beispiel zur Alten Donau oder auch in einem Freibad. Und das Wasser, ist es frisch?
11: Das Wasser ist angenehm.
12: Ich war schon ganz oft im Wasser und mir ist jetzt eiskalt, weil ich so oft war.
13: Ja. Nein, ich war überhaupt noch nicht im Wasser heute.
0: Ja, vielleicht ja am Abend nach der Arbeit. Die Wassertemperatur in der Donau fast gleich warm wie die Lufttemperatur, zumindest in der Alten Donau, 24 Grad. Tut echt gut, so eine kühle Erfrischung nach einem anstrengenden Arbeitstag. Aber damit es erst gar nicht so anstrengend wird, begleite ich Sie mit einfach guter Musik, um gut gelaunt durch den Tag zu kommen. Donnerstag, 28. Mai heute. Schönen Vormittag.

So klingt der Donnerstag auf Radio Wien. Sie ist eine Ikone, stammt aus Tennessee, hat mehr als 180 Millionen Tonträger verkauft und ist von der Fachzeitschrift Rolling Stones zu den 100 besten Musiker und Musikerinnen aller Zeiten gekürt worden. Die Rede ist von Tina Turner und jetzt mit ihrem Erfolgshit Typical Man ist sie zu hören auf Radio Wien. 180 Millionen Tonträger verkauft und ist von der Fachzeitschrift Rolling Stones zu den 100 besten Musiker und Musikerinnen aller Zeiten gekürt worden. Die Rede ist von Tina Turner und jetzt mit ihrem Erfolgshit Typical Man ist sie zu hören auf Radio Wien.

10.30 Uhr. Schönen Donnerstag. Wir schauen aufs Wiener Wetter. Heute ist es ja sehr schön, es ist sonnig, aber nicht mehr so heiß. Der Höchstwert 25 Grad sind heute möglich. 21 Grad messen wir aktuell in Wien-Marienbrunn, ebenso 21 Grad hat es in Stammersdorf. Radio Wien mit der besten Verkehrsinformation der Stadt. Es sind uns keine Störungen gemeldet worden, alles paletti, somit wünsche ich Ihnen eine gute Fahrt. 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

0: 10.38 Uhr, angenehmen Donnerstag.
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0: Heute unser Thema mit der Arbeiterkammer Wien. Was tun, wenn die Firma pleite ist? Für die betroffenen Arbeitnehmerinnen und Arbeitnehmer ist das oft eine sehr schwierige Situation, die mit sehr viel Angst und auch Unsicherheit verbunden sein kann. Deshalb gibt es da natürlich auch spezielle Beratungsstellen der Arbeiterkammer. Kerstin Kirschner berät Arbeitnehmerinnen und Arbeitnehmer in dieser Situation. Worauf sollte man denn jetzt besonders achten und was sind denn da oft die häufigsten Fragen?
2: Die häufigsten Fragen, an die ich mich erinnere, sind eigentlich: Habe ich jetzt überhaupt aufgrund der Insolvenzeröffnung noch ein aufrechtes Dienstverhältnis? Muss ich überhaupt noch zur Arbeit gehen? Gibt es eine klare Antwort von mir? Ja, die Insolvenzeröffnung an sich ändert nichts in ihrem Arbeitsverhältnis. Arbeitnehmerinnen und Arbeitnehmer müssen weiterhin zur Arbeit gehen, auch wenn sie das Geld in den letzten Wochen und Monaten vom Arbeitgeber nicht mehr bekommen haben. Ob Arbeitsplätze wegfallen oder nicht, das stellt sich erst im Laufe des Insolvenzverfahrens heraus.
0: Ja, und wie ist das denn dann jetzt? Wer ist überhaupt mein Arbeitgeber bzw. mein Chef?
2: Wird ein Insolvenzverfahren eröffnet, so bestellt das Gericht einen Insolvenzverwalter. Der Insolvenzverwalter übernimmt die Arbeitgeberaufgaben. Das bedeutet, um ein paar praktische Beispiele zu nennen, wenn die Arbeitnehmerin oder der Arbeitnehmer jetzt zum Beispiel auf Urlaub gehen will, dann vereinbart sie das nicht mehr mit dem Arbeitgeber, sondern mit dem Insolvenzverwalter. Wird die Arbeitnehmerin, der Arbeitnehmer krank, dann meldet sie den Krankenstand dem Insolvenzverwalter. Möchte der Arbeitnehmer, die Arbeitnehmerin das Dienstverhältnis beenden, kündigen oder einvernehmlich lösen, so kann sie das auch nur gegenüber dem Insolvenzverwalter. Aber hier ein guter Rat, bevor der Beschäftigte quasi das Dienstverhältnis beendet oder einvernehmlich löst oder es wird ihm eine einvernehmliche Lösung vorgelegt, bitte vorerst mit uns Rücksprache halten. Das ist vielleicht nicht die beste Lösung in der Insolvenz.
0: Und auch nicht unwichtig, Kerstin Kirschner, wie kommt denn der Arbeitnehmer bzw. die Arbeitnehmerin zu seinem ausstehenden Geld?
2: Ja, wenn der Arbeitgeber dem Arbeitnehmer Löhne und Gehälter schuldet, dann ist er Gläubiger im Insolvenzverfahren. Arbeitnehmerinnen und Arbeitnehmer müssen aber nicht bis zum Ende des Insolvenzverfahrens warten, bis sie das Geld bekommen, sondern es springt der Insolvenzentgeltfonds ein. Der Insolvenzentgeltfonds wird durch Arbeitgeberbeiträge finanziert, also durch die sogenannten Lohnnebenkosten, die jetzt so in Kritik geraten sind. Also das Geld kommt nicht mehr vom Arbeitgeber, das darf der Arbeitgeber auch gar nicht mehr bezahlen, das wäre eine Gläubigerbevorrechtung, sondern er bekommt es von diesem Insolvenzentgeltfonds dieser öffentlichen Stelle.
0: Also die Insolvenz des Arbeitgebers. Heute unser Thema mit den Experten der Arbeiterkammer. Wir hören gleich noch, wie die Arbeiterkammer Ihnen in dieser Situation weiterhelfen kann.
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1: Was tun, wenn meine Firma insolvent ist? Darüber sprechen wir heute mit den Expertinnen und Experten der Arbeiterkammer Wien. Kerstin Kirschner berät Arbeitnehmerinnen und Arbeitnehmer in dieser Situation. Wie unterstützt denn die Arbeiterkammer jetzt?
2: Wir beraten dann über die nächsten Schritte. Die Forderungen, also die offenen Löhne und Gehälter, müssen im gerichtlichen Insolvenzverfahren angemeldet werden. Das ist das Gerichtsverfahren. Und auf der anderen Seite gibt es das Verwaltungsverfahren mit dem Insolvenzentgeltfonds, mit der IEF. Dort müssen die Forderungen auch beantragt werden. Das heißt, es laufen zwei Verfahren nebeneinander, das Gerichtsverfahren und das Verwaltungsverfahren. Wir vertreten in beiden Verfahren. Diese Vertretung passiert durch den ISA. Der ISA ist ein gemeinsamer Verein von Arbeiterkammer und ÖGB. Diese Vertretung ist selbstverständlich für Mitglieder kostenlos. Aber ganz wichtig, damit wir tätig werden dürfen, müssen wir bevollmächtigt werden. Und wir benötigen alle Unterlagen im Zusammenhang mit dem Arbeitsverhältnis, um die Ansprüche überprüfen zu können und die Forderungen korrekt im Gerichtsverfahren und im Verwaltungsverfahren anmelden zu können.
1: Sie haben es vorher schon angesprochen, Stichwort Lohnnebenkosten. Auf der einen Seite springt der Insolvenzentgeltfonds für die Löhne und Gehälter ein und auf der anderen Seite sollten die Lohnnebenkosten sinken. So, kann sich das ausgehen?
2: Nein, das kann sich nicht ausgehen. Die vom Arbeitgeber zu leistenden Beiträge wurden in den letzten Jahren schon von 0,55% auf 0,1% gesenkt. Das wird in naher Zukunft wirklich ein Problem, denn nur mit diesen Beiträgen kann dieser Sozialstaat aufrechterhalten werden. Und über den Insolvenzentgeltfonds bekommen die Beschäftigten ja eigentlich nur das, wofür sie schon gearbeitet haben. Sie haben ihre Arbeitsleistung schon erbracht. Der Arbeitgeber schuldet ihnen dieses Geld, das er jetzt aus irgendwelchen Gründen nicht mehr zahlen kann, wenn er pleite gegangen ist. Und es sind ganz, ganz viele Menschen von Kleinst- und Mittelbetrieben, die plötzlich kein Geld, keinen Lohn mehr bekommen, nicht mehr wissen, wie sie Strom, Miete bezahlen sollen und wie sie Lebensmittel für sich und ihre Familien kaufen sollen. Also das geht sich einfach nicht aus.
1: Alle Infos und Kontakte, wenn Ihre Firma pleite ist und was Sie da auch tun können, finden Sie auf unserer Homepage wien.orf.at.
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2: 11 Uhr im Nachrichtenstudio ist Thomas Kickinger.
3: Schönen Vormittag.
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3: In vier italienischen Städten gilt ab heute die höchste Hitzewarnstufe. Zwei Österreicherinnen sind bei den Tennis French Open im Einsatz und das Wiener Wetter sonnig und nicht mehr heiß. Eine für Mai recht ungewöhnliche Hitzewelle herrscht derzeit in einigen Teilen Europas, wie etwa in Italien. Dort ist in vier Städten die höchste Hitzewarnstufe ausgerufen worden. Mehr von Barbara Tschandl.
5: Die Warnstufe Rot gilt ab heute in Rom, Florenz, Bologna und Turin. Unter anderem müssen an solchen Tagen öffentliche Einrichtungen frei zugänglich gemacht werden, die mit Kühlsystemen ausgestattet sind. Arbeiten auf Baustellen oder in der Landwirtschaft müssen zur Mittagszeit pausiert werden. Schon seit Tagen stöhnen die Menschen in Italien unter der ungewöhnlichen Hitze.
6: Ich lebe seit 53 Jahren in Bologna. Die Hitze in der Stadt ist im Vergleich zu früher wirklich absurd.
5: Und nicht nur in Italien, auch in Großbritannien und Frankreich sind die Temperaturen in den letzten Tagen für die Jahreszeit sehr hoch gewesen. Auch außerhalb Europas leiden die Menschen unter der Hitze, etwa in Indien. In der vergangenen Woche sind dort bei Temperaturen über 45 Grad mindestens 16 Menschen ums Leben gekommen.
3: Bei Kontrollen am Flughafen Wien-Schwechat sind in einem Gepäckstück 17,5 Kilogramm Cannabiskraut gefunden worden. Ein 40-jähriger Brite wurde festgenommen und in die Justizanstalt Korneuburg gebracht. Er war von einem Flug aus Bangkok nach Wien gekommen. Rupert Sausgruber bleibt Rektor der Wirtschaftsuniversität Wien. Universitätsrat und Senat haben den 57-Jährigen für eine weitere Funktionsperiode bis 2031 bestellt. Mehr dazu finden Sie im Internet auf wien.orf.at. Bei den Tennis French Open in Paris bestreiten heute Julia Grabher und Anastasia Potapova ihre Zweitrundenspiele. Die Ausgangslage dürfte dabei für Potapova besser sein. Wolfgang Eichinger.
7: Anastasia Potapova geht als klare Favoritin ins Duell gegen die Weltranglisten 71. Katie Bolter aus Großbritannien. Ihr Ziel ist es aber nicht nur dabei zu sein, in die nächste Runde einzuziehen. Ihr Ziel ist es, das Turnier zu gewinnen.
8: I don't want to approach to a tournament just to be there. I want to approach now for every tournament to try to win it.
7: Und die Zuversicht, die holt sie sich aus den letzten Spielen.
8: With the latest results, when I gained this confidence and it just showed me that my level is already enough to be at the later stages of the biggest tournaments.
7: Mein Level ist gut genug, um in die Endrunde eines Turniers zu kommen, so Potapova. Die aktuelle Form, zuletzt 7 Spiele, 6 Siege. Weiter schwieriger hat es Julia Grabher. Sie spielt gegen die US-Amerikanerin Amanda Anisimova. Um dieses Spiel zu gewinnen, braucht es schon auch ein bisschen Glück. Ihre Gegnerin ist als Nummer 6 der Welt gesetzt.
3: Und das waren die Nachrichten, damit zum Wiener Wetter und Viktoria Weiner.
2: Heute scheint die Sonne fast ungetrübt, nur wenige Wolken zeigen sich. Mit lebhaftem Nordwind wird es nicht mehr heiß, aber trotzdem frühsommerlich warm mit einem Höchstwert von rund 25 Grad. Morgen ist der nächste durchweg sonnige Tag, der Wind bleibt morgen aber schwächer. Die Temperatur steigt auf 27 Grad. Aktuell messen wir 21 Grad in Schwechat, 20 Grad hat es in der Innenstadt. Radio Wien mit der besten Verkehrsinformation der Stadt. Es sind uns keine Störungen auf den Straßen gemeldet worden. Hier eine gute Fahrt. Noch eine Meldung aus dem öffentlichen Verkehr. ÖBB, die Laaer Ostbahn fährt zwischen Wien Hauptbahnhof und Stadlau wegen Reparaturarbeiten nach einem Feuerwehreinsatz nur eingleisig. Es fallen Züge aus und es kann daher zu Verspätungen kommen. Die Fahrkarten werden aber bei den Wiener Linien anerkannt. Voraussichtlich dauert das Ganze bis 20 Uhr. Gute Fahrt!
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2: Donnerstag, 28. Mai heute. Diesmal steht ausnahmsweise kein langes Wochenende bevor. Der Mai hat ja immer so viele schöne Feiertage. Eines davon haben wir gerade hinter uns, das nächste kommt. Insgesamt gibt es im Mai 3 lange Wochenenden. Ich weiß, viele haben auch Wochenenddienst, ich auch. Aber eines davon haben sie bestimmt auch mal frei. Gleich bei mir in der kommenden Stunde gibt es dann die Freizeittipps, was man denn alles so tun kann an schönen langen Tagen. Und natürlich gibt es auch wieder einfach gute Musik. Viele tolle MusikerInnen sind wieder mit am Start. U2 ist mit dabei, Sophie B. Hawkins und den Start, den macht jetzt mal Amy McDonald's.

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1: Es tut sich was und das ist auch gut so. Zum Beispiel die umfassende Kunstsammlung der Österreichischen Nationalbank zeigt derzeit die Ausstellung Premiere im Leopold-Museum. Zu sehen sind Malereien und Skulpturen von Künstlerinnen und Künstlern wie Greta Freies, Rudolf Wacker und Max Oppenheimer. Die Schau läuft noch bis Anfang Oktober. Für alle Bierfreunde, ab heute beheimatet der Platz am Hof in der Wiener City 4 Tage lang das bereits zum 14. Mal stattfindende Wiener Bierfest. 40 Brauereien bieten hier ihre Malzprodukte zur Verkostung an und auf der Bühne sorgen zahlreiche Live-Musik-Acts für gute Feststimmung. Der Eintritt ist frei. Apropos Musik-Acts, unter dem Titel Remember These Days gibt die Hallucination Company mit Mastermind Vikal Adam übermorgen Samstag Hit-Klassiker der 60er Jahre zum Besten. Zu hören gibt's da etwa Songs von Van Morrison, Pretty Things und Wilson Pickett. Los geht's um 20.30 Uhr im Borge und Bass. Und der Klassiker Karneval der Tiere als Puppenspiel kommt am 14. Juni in die Märchenbühne Apfelbaum nach Neubau. Ganz viele lustige und bunte kostümierte Tiere sind da mit dabei, wie Löwen, Fische und Elefanten. Die treffen sich da alle zum Faschingsfest. Geeignet ist die Vorführung für Kinder ab 3 Jahren. Ja, also es ist wieder einig. Und der Klassiker Karneval der Tiere als Puppenspiel kommt am 14. Juni in die Märchenbühne Apfelbaum nach Neubau. Ganz viele lustige und bunte kostümierte Tiere sind da mit dabei, wie Löwen, Fische und Elefanten. Die treffen sich da alle zum Faschingsfest. Geeignet ist die Vorführung für Kinder ab 3 Jahren. Ja, also es ist wieder einiges los. 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
2: 11.30 Uhr, das Wiener Wetter. Heute sonnig, aber nicht mehr heiß. Der Höchstwert liegt bei 25 Grad. Aktuell messen wir 23 Grad in Wien-Donaufeld. Ebenso 23 Grad hat es in Stammersdorf. 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Es sind uns keine Störungen gemeldet worden, aber nicht so schnell fahren. Es wird geblitzt und zwar am Franz-Josefs-Kai. Ich wünsche eine gute Fahrt.
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2: Schönen Donnerstag.

11.44 Uhr auf Radio Wien. Musik aus Österreich gibt's jetzt gleich von Reinhard Fenrich hier bei uns. Sein erster Hit war ja Zweierbeziehung. Wir spielen Macho Macho, eines der ersten Lieder, die ich als Kind auswendig singen konnte, obwohl ich wirklich keine Ahnung hatte, was der Text bedeutet. Ich gebe es zu, ich war auch Herzblatt-Fan. Sie können sich bestimmt auch noch erinnern. Da war Reinhard Fenrich ja TV-Moderator. Ein toller Musiker aus Österreich, nicht wegzudenken. Mitsingen.

0: Mit einer schönen Ballade, An Eternal Flame, geht's quasi gemütlich durch den Donnerstag. Jetzt ist es kurz vor 12. In wenigen Minuten ist das Radio Wien Stadtjournal mit Hubert Kickinger. Hallo.
1: Schönen Vormittag.
0: Ein Thema bei dir ist ja der Terrorprozess nach dem vereilten Anschlag auf das Taylor Swift-Konzert im Ernst-Happel-Stadion. Da werden ja heute die Urteile erwartet.
1: Genau, heute geht am Landesgericht Wiener Neustadt der Prozess gegen Behram A. und einen Mitangeklagten zu Ende. Die beiden haben sich im Lauf des Prozesses zu weiten Teilen schuldig bekannt. Ihnen drohen bis zu 20 Jahre Haft und mit einem Urteil wird am frühen Abend gerechnet.
0: Mehr dazu gibt's dann gleich um 12 im Stadtjournal.
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0: Jetzt ist es 12 Uhr.
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0: Im Nachrichtenstudio ist daher Robert Hubert Kickinger.
2: Schönen
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2: Urteil im Prozess und den vereitelten Anschlag auf das Taylor Swift-Konzert wird heute erwartet. Die Auer will Wien-Verbindungen streichen, wenn Abgaben nicht sinken. Das Wiener Wetter ist sonnig und frühsommerlich warm. Der Prozess gegen den mutmaßlichen Planer des Attentats auf ein Taylor Swift-Konzert in Wien geht ins Finale. Am letzten von 5 Verhandlungstagen soll es heute ein Urteil geben. Es drohen 10 bis 20 Jahre Haft für den Hauptverdächtigen und einen Mitangeklagten. Niklas Wager ist für uns am Landesgericht Wiener Neustadt dabei. Niklas, was wurde denn heute Vormittag beim Prozess noch verhandelt?
4: Zuerst sind heute 2 Sachverständige am Wort gewesen. Die haben festgestellt, dass der Hauptangeklagte Behran A. keine psychischen Krankheiten hat. Er ist also völlig zurechnungsfähig gewesen. Danach sind jetzt die insgesamt 20 Hauptfragen verlesen worden. Anhand derer werden die Geschworenen beurteilen, ob die Angeklagten schuldig sind oder nicht. Derzeit sind aber noch die Schlussplädoyers der Staatsanwaltschaft und der Verteidigung im Gange. Zur Erinnerung, den beiden droht bis zu 20 Jahre Haft, denn sie sollen einen Freund bei seinem Anschlag im Nahen Osten mit 5 Verletzten unterstützt haben. Beide bestreiten das. Die Anschlagspläne rund um das Taylor Swift-Konzert hat Behran A. unterdessen gestanden. Ein Urteil wird es übrigens wohl erst in den frühen Abendstunden geben.
2: Danke, Niklas Wager aus Wiener Neustadt. Heute um Mitternacht endet die Bewerbungsfrist für den ORF-Chefposten für die nächsten 5 Jahre. Die amtierende Generaldirektorin Ingrid Thurnherr hat am Vormittag bekannt gegeben, dass sie sich nicht bewerben wird. Sie habe damit die Freiheit, nicht taktieren zu müssen und alles tun zu können, was für den Neustart des ORF notwendig sei. Stefan Kappacher.
5: Sie brauche jetzt die Hände frei, um das tun zu können, was sie versprochen habe, begründet ORF-Chefin Ingrid Thurnherr den Verzicht auf die Kandidatur. Und damit meint sie das Aufräumen nach dem Rücktritt ihres Vorgängers Weismann und all der Affären, die seitdem breit öffentlich diskutiert werden. So müsse sie nicht taktieren und nicht das tun, was opportun ist, sondern sie könne die richtigen Weichen stellen, so Thurnherr in einem Mail an die Belegschaft. Denn es stünden Entscheidungen an, die möglicherweise wehtun und Widerstand auslösen werden. Ihre Bewerbung für den ORF-Chefposten bestätigt hat heute Katrin Zierhut, derzeit ORF-3-Geschäftsführerin. Auch der Tiroler Medienmanager mit US-Erfahrung Johannes Larcher tritt an. Für den Nachmittag wird erwartet, dass APA-Geschäftsführer Clemens Pieck seine Bewerbung öffentlich macht. Er ist in der Favoritenrolle.
2: Die Verhandlungen für einen neuen Kollektivvertrag der Elektro- und Elektronikindustrie gehen am Nachmittag in die 5. Runde. Die Gewerkschaft droht für den Fall eines Scheiterns der heutigen Gespräche mit Streiks. Die Branche beschäftigt derzeit rund 60.000 Personen. Nach der Ryanair drängt nun auch die Auer die Regierung, die Kosten für Airlines zu senken. Andernfalls müsse die Auer in Wien schrumpfen, sagt Auer-Chefin Annette Mann. Wien sei der zweitteuerste Luftfahrtstandort Europas. Thomas Edinger berichtet.
6: Wien hat ein kleines Einzugsgebiet und relativ wenig Geschäftsreisende, dafür hohe Lohnkosten und Steuern, klagt Annette Mann im Interview mit dem Portal airliners.de. Ändere sich an dem Mix nichts, werde die Auer anders agieren müssen. Konkret denkt man daran, Verbindungen zu streichen, vor allem in die Bundesländer und auf anderen Kurzstrecken. Folgt die Regierung dem Ruf und senkt die Kosten, habe die Auer ein gutes Angebot gemacht. Dann sollen ein 13. und 14. Langstreckenflugzeug nach Wien kommen, mit ihnen 700 hochwertige Arbeitsplätze. Auch der Chef der Billigfluglinie Ryanair hat die hohen Kosten am Standort Wien zuletzt kritisiert. Er verlangt eine Senkung der Flugverkehrsabgabe von derzeit 12 auf 10 oder gar 8 Euro. Zudem müsse der Flughafen die Gebühren um die Hälfte kürzen.
2: Und die Wiener Grünen kritisieren die umfangreiche Sanierung der S-Bahn-Stammstrecke ab Herbst. Die Stadt Wien habe zu spät reagiert und die Planung nach dem Wahlkalender ausgeführt. Zudem fordern die Grünen einmal mehr die Rückkehr der 365-Euro-Jahreskarte und Preisreduktionen für Öffi-Pendler. Florian Katzinger berichtet.
7: Ab dem 7. September wird die S-Bahn-Stammstrecke zwischen Meidling und Floridsdorf saniert, sprich die Strecke kann nicht befahren werden. ÖBB, Wiener Linien und die Stadt haben Ersatzmaßnahmen erarbeitet. Den Wiener Grünen ist das zu wenig. Sie fordern dichtere Intervalle, auch bei einigen Straßenbahnlinien und absoluten Vorrang für eben diese, wenn sie im regulären Straßenverkehr unterwegs sind. Zudem fordern die Grünen eine Rückkehr zur 365-Euro-Jahreskarte sowie Preisreduktionen für Pendlerinnen und Pendler. Und die Grünen kritisieren die Stadt darüber hinaus, dass zu wenig auf das Fahrrad hingewiesen wird. So könne man die Wege zwischen Hauptbahnhof, Praterstern und Innenstadt auch gut mit dem Fahrrad bestreiten, meinen die Grünen. ÖBB und Stadt Wien verweisen heute auf ihre im Vorfeld geplanten Ersatzlinien, etwa mit Zubringer-Shuttlebussen oder der deutlichen Verkürzung von Intervallen bei U-Bahnen.
2: Das war das Stadtjournal, damit zum Wiener Wetter und Viktoria Weiner.
0: Danke, Hubert. Heute scheint die Sonne fast ungetrübt, nur wenige Wolken zeigen sich. Mit lebhaftem Nordwind wird es nicht mehr heiß und trotzdem frühsommerlich warm mit einem Höchstwert von rund 25 Grad. Morgen ist der nächste durchwegs sonnige Tag. Der Wind bleibt morgen schwächer, die Temperatur steigt auf bis zu 27 Grad. Aktuell messen wir 23 Grad in Wien-Marienbrunn, ebenso 23 Grad hat es in Wien-Donaufeld. 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Es sind uns keine Störungen gemeldet worden auf den Straßen, somit gute Fahrt. Noch eine Meldung von den ÖBB. Die Laa Ostbahn fährt zwischen Wien Hauptbahnhof und Stadt Lau wegen Reparaturarbeiten nach einem Feuerwehreinsatz nur eingleisig. Es fallen Züge aus und es kann zu Verspätungen kommen. Das dauert noch den ganzen Tag bis 20 Uhr. Die Fahrkarten werden aber bei den Wiener Linien anerkannt. Und für alle, die im Auto sitzen, nicht so schnell fahren. Es lohnt sich nicht. Es wird nämlich geblitzt. Am Franz-Josefs-Kai. Ich wünsche eine gute Fahrt.
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0: Die alte Spielesammlung aus früheren Zeiten, haben Sie die noch? Vielleicht DKD, Monopoly, die Spielanleitung ist da sicher wahrscheinlich schon abgegriffen, die Ecken auch und vielleicht fehlt auch schon der ein oder andere Würfel oder die Spielkugel. Kegel, der Kegel bei Mensch ärgert dich nicht. Macht nichts, holen Sie die Spiele dennoch gern mal wieder hervor. Heute ist nämlich internationaler Weltspieletag.
8: Mein Lieblingsspiel ist Mensch ärgere dich nicht, weil ich mich trotzdem immer am allermeisten ärgere und das meine ganze Kindheit immer gespielt habe.
9: Als Kind war es Mensch ärgere dich nicht. Heides Schach eigentlich.
10: Trivial Pursuit, weil es um Wissen geht, weil es immer spannend bleibt.
0: Ja, stimmt. Da muss man nur immer darauf achten, dass man die aktuelle Ausgabe hat, sonst werden die Fragen alt. Und ich merke schon, Mensch ärgere dich nicht, das ist irgendwie sehr hoch im Kurs. Lassen Sie sich heute aber ausnahmsweise mal nicht ärgern. Ich wünsche einen schönen Donnerstag.

0: 12.30 Uhr, wir schauen aufs Wiener Wetter. Heute ist es sonnig, aber nicht mehr allzu heiß. Der Höchstwert liegt bei 25 Grad. 24 Grad messen wir aktuell in Wien-Donaufeld. 23 Grad hat es in Schwechat. Radio Wien mit der besten Verkehrsinformation der Stadt. Es sind uns keine Störungen gemeldet worden. Somit wünsche ich eine gute Fahrt. Nicht zu schnell fahren, denn es wird nach wie vor geblitzt. Und zwar am Franz-Josefs-Quai. Gute Fahrt.
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0: Schönen Donnerstag.

0: Warm ist es heute, warm war es aber auch die letzten Tage. Boah, da haben wir sogar den 30er geknackt. Richtig heiß, das lockt natürlich viele ins Freie zum Baden, zum Sonnenliegen oder einfach die Stadt ein bisschen zu genießen. Und eine beliebte Location ist dann natürlich die Donauinsel. In den letzten Jahren hat sich dort aber so einiges verändert. Etwa so auf der Höhe der Reichsbrücke, da hat es ja die Gastromeile Sunken City gegeben, aus der ist jetzt Pier 22 entstanden. Ein großes Freizeitareal, wo man eben Sport treiben kann oder auch einfach den neuen konsumfreien Raum nützen kann. Seit kurzem ist also Pier 22 komplett fertiggestellt worden und unsere Reporterin Cassandra Steiner hat sich da mal umgeschaut, wie das neue Areal ankommt bei den Wiener und Wienerinnen.
1: Ich bin hier gerade aus der Donauinsel U1-Station ausgestiegen und sehe vor mir einen großen Basketballplatz, was schon beweist, dass das hier nicht nur ein Erholungs-, sondern auch ein Aktivitätsgebiet ist. Was machst du da gerade?
2: Laufen. Also ich mache Sport. Ich bin ja schon regelmäßig. Also das ist meine normale Laufroute so.
3: Man kann Sport machen, man kann was trinken, man kann alles Mögliche machen, genau.
1: Es ist ja auch so ein konsumfreier Raum, man kann hier gratis hinkommen. Wie findest du das?
2: Das ist leibend, vor allem weil die Preise immer teurer werden, kann man sich nichts leisten. Dann hat man wenigstens einen Erholungsort, wo man sich zurückziehen kann und einfach die Sonne genießen kann, ohne das Geld war irgendwie angegriffen wird so.
1: Was ist der Unterschied da für Sie jetzt?
4: Es ist alles neu. Auf dieser Seite ist alles neu gebaut.
5: Ja, super. Und das schaut toll aus. Also die Aussicht, die Atmosphäre, also ist wirklich ganz toll.
4: Wir haben jetzt gerade gesagt, wenn wir Gäste haben, dann müsste man unbedingt hier auf die Insel gehen. Ja. Weil das ist wunderschön für Wien. Das ist ja eine tolle Stadt.
0: Ja, unbedingt dann nichts wie hin. Heute wird es auch wieder schön warm. Bietet sich an.

0: 14 Uhr ist es gleich. Im Nachrichtenstudio ist Hubert Kickinger.
1: Schönen Nachmittag.
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1: Großeinsatz nach Messerattacke auf Schweizer Bahnhof. Großes KI-Rechenzentrum in Wien steht auf der Kippe. Das Wiener Wetter ist sonnig und frühsommerlich warm. In der Schweiz hat es heute einen Großeinsatz der Polizei wegen eines mutmaßlichen Terroranschlags gegeben. Am Bahnhof Winterthur bei Zürich hat gegen 8.30 Uhr ein Mann auf Passanten eingestochen. Nach ersten Berichten wurden drei Menschen zum Teil schwer verletzt. Schweiz-Korrespondentin Bettina Prendergast berichtet.
3: In den Schweizer Medien kursiert ein Video, auf dem ein Mann mit Handschellen gefesselt von zwei Polizisten abgeführt wird. Die Kantonspolizei Zürich bestätigt, dass es sich um den mutmaßlichen Täter handelt. Rettungsteams waren vor dem Bahnhof in Winterthur und verarzteten mehrere Passanten. Laut Polizei haben drei Menschen Stichverletzungen erlitten. Eine Person wurde schwer verletzt. Nach Augenzeugenberichten soll der Mann gegen 8:30 wahllos auf Leute vor dem Bahnhof eingestochen haben. Er soll dabei Allahu Akbar gerufen haben. Die Polizei will sich zum Motiv noch nicht äußern. Der Bahnhof Winterthur war 2 Stunden lang teilweise gesperrt.
1: Ins Finale geht der Prozess gegen den mutmaßlichen Planer des Attentats auf ein Taylor Swift-Konzert in Wien. Am letzten von 5 Verhandlungstagen soll es heute Abend ein Urteil geben. Dem Hauptverdächtigen und einem Mitangeklagten drohen 10 bis 20 Jahre Haft. Vor einem knappen Jahr hat die Bundesregierung zusammen mit der Stadt Wien eine 5 Milliarden Euro Investition in ein KI-Rechenzentrum in der Seestadt angekündigt, als Standort einer EU-Initiative. Ein Jahr später ist aber vieles offen, wie der Kurier berichtet. Demnach hat die EU ihre Strategie geändert, Florian Katzinger berichtet.
4: Sie gelten als das Rückgrat der künstlichen Intelligenz. Rechenzentren mit Millionen von Computern. Derzeit sind sie vor allem in China und den USA. Europa will davon jetzt unabhängiger werden. Zwar gibt es mit Frankfurt, London, Amsterdam und Paris Städte mit großen solcher Zentren, aber es braucht eben mehr. Wien hat sich damit Unterstützung von Bratislava, Budapest und Ljubljana als ein weiteres Zentrum ins Rennen geworfen. Auch mit dem Nutzen für die Stadt, so wäre die massive Abwärme ins Fernwärmenetz eingespeist worden. Doch laut Kurier ändert die EU jetzt die Strategie und auch die Fördermittel. Daher hat Vizebürgermeisterin Barbara Novak von der SPÖ ein Schreiben an die EU verfasst und ihren Unmut kundgetan. Zwar wolle Wien am Projekt festhalten, aber ohne Förderung wäre es unwirtschaftlich. Ursprünglich hätten 2/3 der Gelder vom Privaten und 1/3 vom Bund, Stadt und eben der EU kommen sollen.
1: Und der Gütertransport österreichischer Lastwagen ist auf den niedrigsten Wert seit 2015 gesunken. Lkw mit österreichischem Kennzeichen haben im Vorjahr rund 360 Millionen Tonnen transportiert. Das sind knapp 2% weniger als im Jahr davor. Das teilte die Statistik Austria heute mit. Damit zum Wiener Wetter und Viktoria Weiner.
0: Heute scheint die Sonne fast ungetrübt, nur wenige Wolken zeigen sich. Mit lebhaftem Nordwind wird es nicht mehr heiß und trotzdem frühsommerlich warm mit einem Höchstwert von rund 25 Grad. Morgen ist der nächste durchweg sonnige Tag. Der Wind bleibt morgen schwächer, die Temperatur steigt auf bis zu 27 Grad. Aktuell messen wir 23 Grad in Stammersdorf, 22 Grad hat es in der Innenstadt. 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Es sind uns keine Störungen auf Wiens Straßen gemeldet worden. Noch eine Meldung aus dem öffentlichen Verkehr. Die Laaer Ostbahn fährt zwischen Wien Hauptbahnhof und Stadlau wegen Reparaturarbeiten nach einem Feuerwehreinsatz nur eingleisig. Es fallen Züge aus und es kann zu Verspätungen kommen. Die Fahrkarten werden bei den Wiener Linien anerkannt. Das Ganze dauert noch voraussichtlich bis heute Abend 20 Uhr. Und nicht zu schnell fahren, es lohnt sich nicht. Es wird geblitzt und zwar am Franz-Josefs-Quai. Ich wünsche eine gute Fahrt. Kommen Sie gut und sicher an Ihr Ziel.
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0: Die Sommerferien und somit auch der Sommerurlaub, ja, die rücken immer näher. Noch gut einen Monat, dann ist es soweit. Das Wetter jetzt schon so schön, da darf man schon mal in Vorfreude versinken. Wo geht's denn bei Ihnen heuer im Sommer hin?
5: London, Amsterdam.
6: Ich fahre nach Sizilien.
7: Ja, Kroatien.
8: Also ich würde gerne nach Spanien fliegen.
9: Nach Barcelona.
10: Wir werden wahrscheinlich im Sommer nach Schweden fliegen für eine Woche.
11: 2 Wochen in Sizilien, 1 Woche am Gardasee.
12: Ich bleibe in Österreich.
0: Auch schön. Ich muss sagen, ich bin ja wirklich viel gereist, aber Österreich, das ist einfach das schönste Land überhaupt. Da ist einfach schön. Ich werde heuer auch bei uns bleiben. Ganz viel in den Bergen wandern hoffentlich. Musikalisch gehen wir auch jetzt in der kommenden Stunde auf Weltreise. Viele tolle Künstler und Musikerinnen aus aller Welt sind mit dabei und wir starten mit ganz viel Schwung in die kommende Stunde mit der US-amerikanischen Hardrock-Band Van Halen mit Jump auf Radio Wien.

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4: 13.30 Uhr, das Wiener Wetter. Heute ist es sonnig, aber nicht mehr heiß. Der Höchstwert 25 Grad sind möglich. Aktuell messen wir 24 Grad in Wien-Donaufeld und 23 Grad hat es in Unterlaa. 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Es sind uns keine Störungen gemeldet worden, somit wünsche ich eine gute Fahrt.
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4: 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Schönen Donnerstag.

0: Donnerstag, 28. Mai heute, auch internationaler Weltspieletag. Kinder lieben ja Spielen, ist auch total wichtig, aber welche Spiele sind denn da gerade so besonders beliebt?
1: Uno. Mühle, weil ich da immer gewinne.
2: Ich spiele gerne Memory.
3: Bergball.
4: Ich spiele meistens Uno und vier gewinnt.
5: Ich spiele gerne Videospiele.
6: Mein Lieblingsspiel ist Activity, weil man das mit einer großen Gruppe von Leuten auch spielen kann.
0: Ja, verstehe ich, und man bewegt sich ja auch dabei. Aber auch Erwachsene spielen gerne oder machen gerne am Feierabend ein Puzzle. Zählt übrigens auch zu Spielen, ist nämlich ein Legespiel bzw. ein Geduldsspiel. Und ja, die Geduld, die braucht man bei so einem Puzzle.
7: Für mich ist es spannend und es lenkt ab. Es verdrängt alles, was man tagsüber vielleicht sich geärgert hat oder was man morgen machen muss und so. Man schaut einfach ab.
0: Ja, ich sollte das auch mal ausprobieren, aber mir fehlt ein bisschen die Geduld. Ja, vielleicht greifen Sie heute Abend auch gerne mal zu einem Brettspiel mit der gesamten Familie am Internationalen Weltspielertag. Also wenn Sie Zeit haben, holen Sie die Spielkisten raus. Bei schönem Wetter kann man auch im Park spielen und ich spiele jetzt auch was, nämlich einfach gute Musik hier bei uns auf Radio Wien.

0: Beauty City. Hier einfach gute Musik auf Radio Wien. Weltspielertag ist heute, ich habe es gerade erwähnt und das passt perfekt, denn die 2 um 2 sind schon da. Rolf Rüdiger und Robert Steiner, hallo.
1: Vorderbeiner, Hinterbeiner.
0: Ja, eure Spieleshow geht gleich los.
2: Ja, so ist es und das passt doch perfekt zum Weltspieletag. Also wer heute mitspielt, erlebt was Besonderes.
0: Ja, was denn? Was ist denn euer Lieblingsspiel?
2: Naja, und sag mal deins, Rolf Rüdiger.
1: Versteinern. Ich hab gern
2: versteinern. Okay.
1: Dann ist und deins?
2: Meins ist eine Rateshow.
0: Mit Versteinern kommt es halt nicht weit, muss ich sagen.
2: Wer weiß. Also in jedem Fall geht's gleich los. Hierbei die 2 um 2. In 10 Minuten starten wir. Und wer sich jetzt anmeldet, der ist hoffentlich mit dabei. 89.9, 95.3 am Weltspieletag.
0: Viel Spaß, das wird ein Hit. Ich sag tschüss, Baba, Victoria.
2: Jö.

0: 14 Uhr, jetzt geht's weiter mit den Radio Wien Nachrichten und Hubert Kickinger.
1: Schönen Nachmittag.
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1: EU verhängt 200 Millionen Euro Strafe gegen Online-Händler Temu. Die Verlängerung der Straßenbahnlinie 18 ist auf der Zielgeraden. Das Wiener Wetter ist sonnig und frühsommerlich warm. Die EU-Kommission hat eine Geldstrafe von 200 Millionen Euro gegen die chinesische Shopping-Plattform Temu verhängt. Grund sei, dass die Plattform zu wenig gegen illegale Produkte unternehme. Aus Brüssel berichtet Johannes Berterer.
3: Es ist die höchste Geldstrafe, die die EU-Kommission je auf Basis des EU-weit gültigen Digitale-Dienste-Gesetzes verhängt hat. 200 Millionen Euro gegen die chinesische Shopping-Plattform Temu. Die Begründung, die Plattform unterschätze, wie häufig ihre Konsumentinnen und Konsumenten auf illegale Produkte stoßen. Bei anonymen Tests wurden etwa Ladegeräte und Babyspielzeug auf der Plattform gefunden, die nicht üblichen Sicherheitsstandards entsprechen. Beim Babyspielzeug etwa weil lösbare Teile zu leicht verschluckbar sind oder weil die Produkte eine zu hohe Konzentration an schädlichen Chemikalien aufweisen. Die Plattform Temu muss nun bis August einen Plan vorlegen, der besagt, was sie dagegen tun will, sonst riskiert sie weitere Geldstrafen.
1: Europa will im Ukraine-Krieg mit an den Verhandlungstisch. Die EU-Außenminister stecken dazu heute in Zypern ihre Positionen ab. Eine baldige Einigung auf einen EU-Chef-Unterhändler, wie ihn auch Österreich fordert, zeichnet sich allerdings nicht ab. Am Schweizer Bahnhof Winterthur hat heute ein Mann drei Menschen mit einer Stichwaffe verletzt. Der 31 Jahre alte mutmaßliche Täter ist verhaftet worden. Zu seinen Motiven äußerte sich die Kantonspolizei Zürich zunächst nicht. Und in Wien befindet sich die Verlängerung der Straßenbahnlinie 18 auf der Zielgeraden. Sie wird ja seit Juni des Vorjahres von der Schlachthausgasse bis zum Ernst-Happel-Stadion verlängert. Ab Herbst ist sie dann durchgehend in Betrieb und schafft so neue Anbindungen an Wohn-, Freizeit- und Veranstaltungsorte. Katharina Pawlowski berichtet.
4: Mit der Verlängerung wird die Linie 18 von der U2-Station Stadion bis zur U6-Station Burggasse Stadthalle fahren. Laut Wiener Linien sollen Fahrgäste so von besseren Umsteigemöglichkeiten und kürzeren Wegen profitieren. Auch die Anbindungen an neue Stadtentwicklungsgebiete soll so gewährleistet werden, also etwa an Wohnprojekte wie das Viertel 2, das Triple, Eurogate und das Sonnwendviertel. Zudem verbindet der 18er dann das neue Fernbusterminal beim Stadioncenter mit dem Hauptbahnhof und Westbahnhof. Auf der 3 Kilometer langen Verlängerung, die ab der Schlachthausgasse geschaffen wird, entstehen 7 neue Haltestellen. Es gibt ein Grüngleis, rund 200 neue Bäume und einen neuen Radweg. Laut Wiener Linien sollen künftig rund 6 Millionen Fahrgäste jährlich die Linie 18 nutzen.
1: Damit zum Wiener Wetter und Rolf Rüdiger und Robert Steiner.
0: 23 Grad haben wir derzeit schon und auch heute ist es wieder sehr sonnig, nicht mehr ganz so heiß. Die Sonne,
5: nein.
0: Die scheint aber ungetrübt, nur wenige Wolken zeigen sich. Mit lebhaftem Nordwestwind wird es nicht mehr ganz so heiß wie an den Vortagen. Trotzdem aber wirklich frühsommerlich, warm und mit einem Höchstwert heute von, es steigt sogar noch auf 25 Grad.
5: Sommerlich. Von mir ist es schon sommerlich.
0: Eben, du sagst es, so ist es. 3 Minuten nach 2, hier ist Radio Wien mit der besten Verkehrsinformation der
5: Die
0: Stadt.
5: Die ist super.
0: Wien, Tankente Richtung Graz. Zwischen Hirschstetten und dem Knoten Kaisermühlen gibt es noch Stau vor einer bereits geräumten Unfallstelle. Und eine Meldung vom öffentlichen Verkehr. Die Laa Ostbahn fährt zwischen Wien Hauptbahnhof und Stadlau wegen Reparaturarbeiten nach einem Feuerwehreinsatz nur eingleisig. Es fallen Züge aus und es kann auch zu Verspätungen kommen. Die Fahrkarten werden aber bei den Wiener Linien ebenso anerkannt.
5: Sie fallen um.
0: Also gute Fahrt.
6: 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Hier sind Robert Steiner und Rolf Rüdiger mit der Radio Wien Spieleshow.
5: Haha, peng, peng, tiddledidü, da sind wir wieder.
0: Hier sind wieder Dick und Doof von Radio Wien und wir freuen uns, wenn Sie heute mitspielen am Weltspieletag. Was für ein toller Tag.
5: Das ist ein toller Tag, ja. Ich freue mich schon, seit ich munter bin.
0: Man sieht's, dass die Locken wie kmh, ist alles
5: was
0: fest.
5: Was ist das Tolle am Weltspieletag?
7: Ja, wir sind die Spiele schon hier auf Radio Wien, deswegen sind, so. Es ist unser Tag, du musst
5: ja,
7: es mitfeiern.
5: Sind wir ja jeden Tag, oder ja. nicht?
0: Das ist ja das Schöne. Ich glaube, es freut recht viele. Und wenn Sie einer von denen oder von wie sagt man bei Mädchen? Bei denen und denen.
5: Bei denen
0: sind, dann rufen Sie jetzt an unter 89 9 95 3.
5: Ja, dann gibt es einen Schlüsselanhängerin ja. zum Gewinnen.
0: Tust du jetzt alles
5: und schöne
0: gendern?
5: Musik.
0: Ja, MusikInnen.
5: Ja, schöne, wir haben die schönsten Musiken zusammengekratzt.
0: Ja, wobei jetzt
5: vom
0: kommen,
5: ganzen Tag.
0: Jetzt kommen die Buben. Da kann man jetzt nicht drum herum. Das ist
5: das
0: so.
5: Macht ja nichts. Ja.
0: Hier sind die Patch Up Boys mit Go West.
5: Zur Abwechslung.
0: Ja.
5: Na dann, auf die Plätzchen, fertig und los geht's.

0: Und schon geht's in die erste Spielerunde. Es ist auch schon jemand am Telefon. Ja. Stimmt das? Hallo, hallo.
1: Hallo, Andreas spricht.
0: Hallo, Andreas.
2: Lieber Andreas, herzlich willkommen. Sie sind heute unser erster Kandidat. Sie rufen von zu Hause an oder sind Sie im Büro oder haben Sie frei oder liegen Sie schon irgendwo in der Badehose herum?
1: Nein, von zu Hause, also noch nicht frei.
0: Wo ist denn das Zuhause ungefähr?
1: In der Nähe von Wien in Strasshof.
0: Strasshof kennen wir natürlich. Wir hüpfen jetzt aber gemeinsam ganz südlich in den Wörthersee. Ein Schloss am Wörthersee, am wunderschönen Wörthersee. Lieber Andreas, Sie bekommen das erste zusammengesetzte Hauptwort. Es heißt Kaffee Heferl. Los geht's.
1: Heferl, Material.
2: Materialbeschaffer.
1: Beschaffungsamt.
2: Amtsschimmel.
1: Schimmelfarbe.
2: Farbbrett.
0: Was?
2: Farbbrett.
0: Farbbrett, okay.
2: Ja, ein Farbbrett.
1: Brettgröße.
2: Größenwahn.
1: Wahnsinn.
2: Sinnlosigkeit.
1: Es geht aber
2: nur los auch.
0: Hat er schon gesagt?
2: Ja, Trommel. Bremse.
1: Bremsbelag.
2: Belagsarbeit.
1: Arbeitsstunden.
2: Stundenlohn.
1: Lohnzettel.
0: Was flutscht?
2: Zettelwirtschaft.
1: Wirtschaftswachstum.
0: Jawohl.
2: Wachstumsfuge.
0: Gut.
1: Fugenmasse.
2: Masseverwalter.
1: Verwaltungsrat.
0: Ihr seid gut.
2: Radnarbe.
1: Wie bitte?
0: Radnarbe?
2: Radnarbe.
0: Auf Verwaltungsrat? Das geht nicht.
1: Das geht, ja.
0: Eins.
2: Rad.
0: Zwei.
2: Rateshow? Auch nicht?
0: Doch, das wird gehen. Das geht.
2: Rateshow mit TH. Ja, gut.
0: Was? Passt. Wieso mit TH?
1: TH?
0: Ich verstehe es auch nicht. Machen Sie weiter, lieber Andreas.
1: Showmaster.
2: Master.
0: Eins. Zwei.
2: Ich kann nimmer.
0: Und eins Master macht drei.
2: Ja, also, Andreas, Sie sind ja eine harte Nuss.
0: Ja, sehr geübt, Andreas, muss ich auch sagen. Aber
1: ja, durch tägliche Hören wird man immer besser.
0: Das stimmt.
1: Muss man zugeben, ja.
0: Das stimmt. Übrigens.
2: Ja, aber andererseits.
0: Rolf Rüdiger, du hast wahrscheinlich noch nie eine Masterarbeit gemacht, sonst wäre dir das sofort eingefallen.
2: Ja, oder dafür du zwei.
1: Oder, ja.
0: Und seit wann schreibt man Rateshow mit stummem H? Das habe ich mich auch gefragt.
2: Das ist die zweite deutsche Lautverschiebung.
0: Ah,
2: so fertig.
0: Ich verstehe. Na, der hat immer eine gute
2: lieber
0: Ausrede.
2: Andreas, wir schicken Ihnen mit der Eisenbahn den Schlüsselanhänger nach Strasshof.
0: Ja.
1: Und kann ich ihn gleich vom Bahnhof abholen, ne, von dem Eidhaus.
2: Genau.
0: So ist es.
2: Danke fürs Mitspielen. Ihnen schönen Nachmittag. Baba.
1: Danke ebenfalls.
0: Alles Gute. Tschüss. Baba.

0: Jetzt gibt's wieder Neues von den Schönen und Reichen und ich beginne mit folgender Meldung. Vor kurzem war im Wiener Musikverein Lang Lang zu Gast, der schon seitdem er 5 ist Klavierkonzerte gibt und eines seiner viel umjubelten Konzerte gegeben hat.
1: Aha, so. Cosmo, der Cosmo, tritt am Samstag erstmals nach dem ESC bei der Starnacht am Neusiedlersee auf und wird ins Wasser geschmissen. Ah, nein.
0: Nein, also. Ebenfalls mit dabei sind Nick P. und Julien Leplay und das heißt die Starnacht und er ist vom Eurovision Song Contest natürlich bekannt. Und haben wir noch eine Meldung. Am Donauinselfest werden Gerd Steinbecker und Band, Earth, Wind and Fire Experience, Neck und Katharina von Katharina and the Waves auf unserer Radio Wien Bühne am Samstag live auftreten.
1: Das ist super.
0: Ja, wobei, so. Jetzt muss ich dir was sagen. Wir haben einen Fehler eingebaut. Wir haben einen richtig schweren Fehler eingebaut.
1: Ach du gute Güte.
0: Wenn Sie erraten, gleich anrufen. 89 9 95 3.

0: zurück bei den Seitenblicken hier auf Radio Wien. Eine Meldung war falsch.
1: Ja, jetzt sind wir mal sehr gespannt, ob das
2: hier. Eine Meldung war falsch?
1: Ja, ein Fehler hat sich eingeschlichen.
2: Diesmal war es knifflig. Wir werden mal nachhören, wer am Telefon bei uns gelandet ist.
3: Hallo.
2: Hallo.
3: Hallo.
2: Hallo. Ja, wer spricht denn da?
3: Rosi.
1: Die Rosi.
2: Hallo, Rosi.
1: Hallo. Herzlich willkommen, Rosi. Wo war der Fehler, liebe Rosi?
3: Ich würde sagen, der lang war falsch.
1: Ja, genau. Und warum?
3: Weil ich gewusst habe, dass der Kosmos stimmt.
1: Ja.
3: Weil, mein Spotify nervt mich damit, weil ich gefühlt gerade nur Cosmo hört.
1: Super.
3: Und mit Katrina in der Welt, das habe ich auch gewusst, also fand ich lang sein.
1: Das ist ja interessant. Das heißt, die Rosi hat nach dem Ausscheidungsverfahren entschieden und es stimmt. Und jetzt verrate ich der Rosi, was der Fehler war. Rosi, du rauscht übrigens ein bisschen. Bitte nicht mehr so viel herumgehen. Ja. Der Lang ist tatsächlich...
2: Es muss der Wind sein.
1: Ja, es muss der Wind sein. Ist nicht im Musikverein, sondern natürlich im Konzerthaus aufgetreten.
2: Großartig. Der Schlüsselanhänger ist am Weg. Vielen Dank fürs Mitspielen.
3: Vielen Dank.
2: Schönes Wochenende. Baba.
1: Baba.

0: So, Schwester Horst Hildegard, bitte reichen Sie mir den Arztkittel. Ich bin jetzt wieder Professor Brinkmann.
1: Und wir sagen herzlich willkommen bei den Radio Wien Doktor Spielen.
0: So. Das kannst du so nicht sagen, ja. Rolf Rüdiger.
1: Doch, das kann man so sagen.
0: Ja, also jetzt geht es wieder um Folgendes. Geschätzte Hörerschaft, wir haben ein Geräusch für Sie. Es ist nicht so einfach, wie man glaubt, und Sie müssen ganz genau hinhören. Drehen Sie am besten das Radio jetzt lauter. Wenn Sie es erkennen, rufen Sie sofort blitzartig an unter 89 95 3, dann kommen Sie ins Wartezimmer.
1: Aber Herr Doktor, Sie machen so einen Stress, die trauen sich nicht, wenn Sie so fordernd sind. So,
0: Entschuldige, ich bin Primar, ich muss so fordernd sein. So, jetzt kommt das Geräusch, gut zuhören, los geht's. Man hört's.
1: Klingt nach einem...
0: Ganz nah beim Ohr hört man's immer.
1: Ja.
0: So, jetzt bist du dran.
1: Es ist ein knackiges Geräusch. Ich bin jetzt dran, soll ich mich ausziehen oder was?
0: Du sollst bitte die Wartezimmertür öffnen.
1: Ah, okay, die Wartezimmertür. Aber wir sind doch ein Privatordinations-Dingsbums.
0: Ja. Check einmal die
1: E-Card. Wir nehmen nur drei dran.
0: Ja, genau.
1: Dann sind wir erledigt. Da sind wir dann, müssen wir uns erholen. Ich schau mal rein ins Wartezimmer und höre genauer, ob wer da ist. Hallo, hallo, hier die Schwarzwaldklinik. Wer dort?
2: Hallo?
0: Ja, eine Dame ist in der Leitung. Willkommen. Wer
2: Leonie
0: sind Sie?
2: Leonie heiße ich. Hallo.
0: Hallo Leonie. Was ist Ihre
1: Liebe
0: Vermutung?
1: Leonie.
2: Kann das vielleicht sein, dass das Haareschneiden ist?
0: Ja, das gibt's nicht. Die allererste hat's erraten.
1: Das wäre jetzt ein bisschen leicht. Leonie, wir wollen jetzt doch wissen, welche Haare.
2: Vielleicht meine Zotteln. Ich weiß nicht.
0: Sagen Sie uns einfach die Haarfarbe, wir sagen, ob's stimmt. Richtig!
1: Passt! Gewonnen!
0: Sie kriegen den Rolf Rüdiger Schlüsselanhänger zugeschickt. Bitte
2: darf
0: jetzt.
2: Ich was fragen?
0: Ja, was denn?
2: Darf ich schnorren? Meine Tante hat in ein paar Tagen eine Herz-OP. Darf ich einen zweiten auch noch haben?
0: Selbstverständlich machen wir das. Wir stecken zwei Schlüsselanhänger ins Kuvert.
2: Danke.
0: Bitte jetzt nur nicht auflegen, wir brauchen noch Ihre Adresse. Danke fürs Mitspielen.
2: Dankeschön.
0: Ja, alles Gute.
1: Liebe Grüße an die Tante.

0: 14.30 Uhr ist es ganz genau. 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Achtung in Wien, Tangente Richtung Graz. Zwischen Hirschstetten und dem Knoten Kaisermühlen gibt es immer noch Stau vor einer bereits geräumten Unfallstelle. Und eine Meldung noch vom öffentlichen Verkehr. Die Laaer Ostbahn fährt zwischen Wien Hauptbahnhof und Stadtlau wegen Reparaturarbeiten nach einem Feuerwehreinsatz nur eingleisig. Es fallen Züge aus und es kann zu Verspätungen kommen.
1: Sie fallen um.
0: Nein, sie fallen nicht um. Die Fahrkarten...
1: Doch, wenn sie eingleisig fährt, fallen sie um.
0: Rolf Rüdiger bei dem Verkehrsservice, nicht dazwischen quatschen. Also, ich will nur noch sagen, die Fahrkarten werden bei den Wiener Linien selbstverständlich anerkannt. Gute und sichere Fahrt, jetzt wird gegurgelt.
2: Die Gurgelrunde bei die 2 und 2.
1: Die Laaer-Bahn möchte ich gern sehen, die auf einem Gleis dahinfällt und nicht umfällt. So schaut's nämlich aus.
0: So, jetzt Konzentration. Heute gibt's ein wunderschönes Lied, Sie sollen es erkennen. Achtung, Rolf Rüdiger gurgelt jetzt für Sie.
1: Ich dachte, ich habe gerade vergessen, wie das geht.
0: Versuch's
1: nochmal. Ich könnte noch ein Refrain vielleicht. Ja,
0: versuch's nochmal.
1: Ladehemmung. Geht nicht.
0: Vielleicht hat
1: kannst du es googeln.
0: Vielleicht hat es ja bis jetzt schon jemand erkannt. Wenn ja, dann bitte jetzt anrufen. 89 9 95 3.

0: Ja, da können wir uns nichts dran beschönigen. Das war ein Totalversagen. Niemand hat Angst. Ganz ja. Wien ist ratlos.
1: Ja, das ist. Da müssen wir jetzt schon ein Hündchen mit ihnen rupfen. Ich meine, ich gurgel da mir die Seele aus dem Leib und keiner ruft an.
0: So ist er. Gut. Er teilt einfach mal
1: dann
0: aus.
1: Gurgel ich noch was.
0: Jetzt gurgelt ja. er was anderes, weil ich hoffe, dass er das besser ja. gurgelt. Also hören Sie gut zu.
1: Ich hoffe auch.
0: Spielen Sie mit.
1: Das wird jetzt wohl hoffentlich hinhauen.
0: 89,9, 95,3.

0: Happy Day.
1: Die Gurgelrunde bei die 2 und 2.
2: Und beim zweiten Anlauf hat's geklappt. Hallo, hallo, wer ist am Telefon?
3: Hallo, hallo, hier spricht die Ursula.
4: Liebe Ursula, herzlich willkommen, Sie sind die Rettung.
3: Ich hoffe.
4: Ja, vorausgesetzt, Sie wissen, was es war. Was war's denn?
3: Es war von Monty Python, Always Look on the Bright Side of Life.
2: Jawohl.
4: Ja, das Lied. Lieblingslied, ja, vom Robert Steiner.
2: Ja, Rolf, ja, Rüdiger hat es ungefähr 400 Mal schon in dieser Sendung gegurgelt. Jetzt sollte man es dann demnächst gut kennen. Liebe Ursula, viel Spaß mit dem Schlüsselanhänger.
3: Vielen Dank.
4: Gern. Auf Wiederhörnchen.
3: Auf Wiederhören.

0: Klugknasser.
1: Und jetzt gibt es wieder Historisches hier auf Radio Wien. Es gibt
2: ja was Hysterisches.
1: Nicht was Hysterisches, was Historisches. In Wien gibt es ein Kaffeehaus. Da haben schon Wolfgang.
2: Aber nimm doch eines.
1: Naja, aber ich erzähle jetzt gerade. Da haben schon Wolfgang Amadeus Mozart und Ludwig van Beethoven die Gäste mit Tafelmusik unterhalten. Und es ist angeblich das älteste Café Wiens. Jetzt kommt die Frage. Welches?
2: Welche Musik haben die beiden gespielt?
1: Mir reicht, welches Kaffeehaus gemeint ist. Wenn Sie es wissen, dann rufen Sie schnell an. Los geht's.

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1: Tja, jetzt brauchen wir die Antwort. Hallo, hallo, wer ist am Telefon und weiß Bescheid?
2: Hallo, hier spricht der Martin.
1: Hallo, lieber Martin.
3: Lieber Martin, welches Kaffeehaus war es denn, wo die beiden Racker musizierten?
2: Das Café Frauenhuber.
1: Richtig! Super! Ha! In der Himmelpfortgasse tatsächlich Wiens ältestes Kaffeehaus. Wussten Sie das, Martin?
2: Ich wusste das. Ich war mit einer Delegation da, mit einer Deutschen, und habe das dort erfahren.
1: Na bitte, großartig.
3: Ah, und die Herrschaften waren vermutlich begeistert ob der Qualität der Cremeschnitte, die dort herrscht.
2: Ja. Ich nehme an, aber das selbst, kann ich nicht beurteilen.
3: Selbst, aber ich kann es beurteilen. Ich habe selbst erprobt.
1: Sie bekommen
3: ich hoffe,
1: jetzt.
3: Meine rosa-roten Panther verzeihen mir.
1: Ja. So, Sie bekommen jetzt den Schlüsselanhänger. Vielen Dank fürs Mitspielen, lieber Martin. Baba.
2: Danke vielmals. Alles Liebe.
3: Danke. Wiederhören.

0: Niki Epphoffer, die waren das. 3:10 auf Radio Wien. Du übrigens, sollen wir nicht die Kinder wieder mal reinholen? Die könnten wir...
1: Ja, die zwei haben geglaubt, sie können sich verstecken, aber ich nicht. Blöd, hab sie gefunden.
0: Ja, sehr gut.
1: Warte, ich gehe sie gleich mal holen.
0: Achtung, jetzt kommt dieses Spiel.
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1: So, das nächste Mal versteckt euch ein bisschen besser, ihr zwei Rübennasen. So, darauf mit
0: die
1: euch.
0: Kinder umschreiben jetzt wieder einen Begriff. Raten Sie mit, was es ist.
3: Hallo.
4: Hallo.
3: Hallo.
4: So. Wir suchen halt was, das ist in einer Dose drin.
3: Und es ist weiß.
4: Na, manchmal ist es auch in einer Flasche drin.
3: Aber es ist immer noch weiß.
4: Nein, es ist nicht weiß, nein, es ist braun.
3: Die Mama sagt, man darf es nicht kosten.
4: Nein, man darf es auch nicht aufs Brot schmieren, da gehört es nicht hin.
3: Nein, und man braucht es, weil, ja, einfach so.
4: Na, nicht einfach so, wenn man das nicht verwendet, dann kriegt man Blasen und wird ganz rot.
0: Okay, okay, ich glaube, das war schon wirklich viel jetzt. Wenn Sie es erkannt haben, rufen Sie an.
1: 89 9 95 3.
0: Hier ist Radio Wien mit...
1: Ich verstecke Sie wieder, was?
0: Mit zwei.
1: So, was mit euch?

0: geht's zur Auflösung. Erste Frage, wer ist dran? Zweite Frage, haben Sie auch Kinder?
1: Hallo, ich bin die Cornelia Sperndorf. Nein, ich habe keine Kinder. Ich habe einen kleinen Bruder und einen Neffen.
2: Perfekter Name.
3: Ah, praktisch.
2: Ja, auch.
3: Sehr gut.
2: Auch nett.
3: Und jetzt die zweite Frage. Was war es denn, was unsere zwei Stinker heute umschrieben haben?
1: Das waren die Sonnencreme.
0: Jawohl, die Sonnencreme. Liebe Conny, wo dürfen wir den Rolf Rüdiger Schlüsselanhänger hinschicken?
1: Nach Berndorf.
0: Nach Berndorf, sehr
3: gut.
0: Schön.
3: Ich dachte schon, du fragst, wo dürfen wir sie denn einschmieren? Gut, wir schicken es nach Berndorf.
0: Ja.
3: Vielen Dank fürs Mitspielen. Liebe Grüße an die Verwandtschaft. Bis zum nächsten Mal. Baba.
1: Wunderbar. Euch einen schönen Nachmittag.
0: Danke, Conny. Baba.
3: Danke.
1: Baba.

0: Der Schlusswitz bei die 2 um 2.
1: Und wir befinden uns heute im Tanzkurs.
2: Ah ja?
3: Du sag aber, so. Das ist so schwer. Wer hat eigentlich diesen Charleston erfunden?
4: Der Charleston?
3: Ja,
4: das kann
3: Charleston.
4: Ich dir sagen.
3: Ja, sag was.
4: Das war eine achtköpfige Familie mit Durchfall und nur einem WC.
5: Heute Donnerstag, der 28. Mai, jetzt 15 Uhr. Wir sind im Nachrichtenstudio bei Hubert Kickinger. Schönen Nachmittag.
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7: Im Prozess um den vereitelten Anschlag auf das Taylor Swift-Konzert beraten derzeit die Geschworenen. Der ORF zieht heute eine positive Song Contest-Bilanz. Das Wiener Wetter ist sonnig und frühsommerlich warm. Entscheidungstag ist heute am Landesgericht Wiener Neustadt im Prozess gegen Behran A., der einen Anschlag auf ein Taylor Swift-Konzert in Wien geplant haben soll. Jetzt haben sich die Geschworenen zu Beratungen zurückgezogen. Bis zu 20 Jahre Haft drohen Behran A. und dem Mitangeklagten Ada K. Niklas Wager im Landesgericht, was haben denn die beiden Angeklagten heute in ihren Schlussworten noch gesagt?
8: Behran A. hat noch einmal betont, dass es ihm leid tut und sich sonst den Worten seiner Verteidigerin angeschlossen. Die hat davor etwa gesagt, dass Menschen auf ihrem Lebensweg falsch abbiegen, aber auch wieder auf den richtigen Weg zurückkehren können. Das sei bei ihrem Mandanten der Fall. Etwas ausführlicher hat sich nochmal Ada K. geäußert. Er hat gesagt, dass er dankbar ist, verhaftet worden zu sein, weil er seither viel gelernt hat. Und er hofft auf eine Chance, sich wieder in die Gesellschaft integrieren zu können. Jetzt beraten die Geschworenen, ein Urteil wird es wohl am späten Nachmittag geben.
7: Die EU-Kommission hat eine Geldstrafe von 200 Millionen Euro gegen die chinesische Shopping-Plattform Temu verhängt. Grund sei, dass die Plattform zu wenig gegen illegale Produkte unternehme. Bei anonymen Tests wurden etwa Babyspielzeug oder Ladegeräte gefunden, die nicht den üblichen Sicherheitsstandards entsprachen. Bei einer Auseinandersetzung in der Brigittenau ist gestern Abend ein 22-Jähriger in der Stromstraße durch mehrere Messerstiche schwer verletzt worden. Er wurde in kritischem Zustand ins Krankenhaus gebracht. Die Polizei konnte den 21-jährigen Tatverdächtigen festnehmen. Er hatte sich beim Friedrich-Engels-Platz zwischen zwei Fahrzeugen versteckt. Der Auslöser für den Streit ist noch nicht bekannt. Und der ORF zieht nach dem Eurovision Song Contest in Wien eine positive Bilanz. Internationale Zahlen fehlen zwar noch, doch alleine im ORF-Fernsehen und auf Social Media haben Millionen Menschen das internationale Spektakel verfolgt, wie Susanne Berger berichtet.
9: Mehr als drei Wochen lang hat der ORF prominent über den ESC berichtet. Von der Wir sind Song Contest Show im April über die Eröffnung und die Live-Shows bis hin schließlich zum großen Finale. Insgesamt sind so im ORF-Fernsehen über 5,5 Millionen Menschen erreicht worden. Über Social Media konnte vor allem auch jüngeres Publikum angesprochen werden, sagt der ESC-Verantwortliche im ORF Michael Krön.
10: Wir haben mit den Social Media Angeboten auf Instagram und TikTok über 100 Millionen Views generiert. Und wir haben ungefähr mit 40, 45 Millionen gerechnet. Also das ist ungefähr doppelt so viel, wie wir gedacht haben.
9: Insgesamt hatten sich 1000 Journalisten und Journalistinnen akkreditieren lassen, um aus der Wiener Stadthalle in alle Welt zu berichten.
7: Damit zum Wiener Wetter und Peter Polewkowitz.
5: Und aktuell 22 bis 24 Grad bei uns in der Stadt. Die Sonne scheint fast ungetrübt, nur wenige Wolken zeigen sich heute Nachmittag und dazu lebhafter Nordwind. Was bringt der Freitagmorgen? Durchweg sonnig wird's, nur ein paar dünne Wolken machen sich bemerkbar. Der Wind ist morgen etwas schwächer, höchstens mäßig, kommt aus Nordwest bis Nord und das bei bis zu 27 Grad. 3:03, Heidi Misoff bringt sie gut unsicher an ihr Ziel, allerdings dauert es länger auf der Tangente.
11: Nämlich 10 Minuten und zwar in Richtung Kagran von der Hansonkurve bis zum Knoten Prater. In Richtung Graz von Hirschstetten bis zum Knoten Prater. Und 10 Minuten sind es auch noch am inneren Währinger Gürtel. Gute Fahrt.
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5: 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Einfach gute Musik für Ihren Donnerstagnachmittag hier bei uns auf Radio Wien.

0: Sound of Silence. Simon und Garfunkel, einfach gute Musik spielen wir für einen Donnerstag bei uns in Wien. Wobei an diesem 28. Mai spielen wir auch ein bisschen mehr, ein besonderer Tag, wie Sie heute früh schon bei Bernie Weisinger und dem Guten Morgen Wien-Team verstärkt um Viktoria Weiner kurz vor 9 gehört haben.
1: Heute ist der internationale Weltspieletag, also spielen wir mal eine Runde. Bei uns begrüße ich die liebe Franziska, hallo.
2: Ja, hallo.
1: Hallo, schönen guten Morgen Franziska, hallo. Sie spielen gleich mit hier bei uns, vorher gibt es aber noch was zu beantworten.
3: Spielen kann man zum Beispiel auch am Spielplatz und da gibt es besondere Spielplätze bei uns in Wien, nämlich sogenannte Generationsspielplätze.
4: Und wir wollen wissen, wo wurde denn der erste Generationenspielplatz in Wien eröffnet?
2: Es war in Kagran.
1: Ja, richtig.
2: Und für alle Generationen von 0 bis 100.
4: Genau. Wissen Sie was? Das ist ein riesen Areal, 7000 Quadratmeter groß.
1: Unglaublich. Wow. Wahnsinn. Eine ganz große Parkfläche. Ne? Es entstanden im Zuge der U1-Verlängerung. Mhm. Sind Sie denn schon mal gegangen, Franziska?
2: Nein, ich war
1: also
2: da
1: dort
2: noch nie,
1: gewesen.
2: Ich habe mir das aber vorgenommen. Ja, unbedingt.
1: Das Radio Wien Überraschungspaket macht sich auf den Weg zu Ihnen. Vielen Dank fürs Mitmachen.
2: Danke.
1: Baba. Ciao.
2: Baba.
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2: Das ist der Donnerstag, der 28. Mai. Es ist 15:30 Uhr und die Temperaturwerte bei uns in Wien im Moment bei 23 bzw. 24 Grad. Dazu viel Sonne, fast ungetrübt und nur wenige Wolken zeigen sich. Dazu weht lebhafter Nordwind.
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2: Geduld brauchen Sie, Heidi, auf der Südosttangente.
3: Da dauert es 30 Minuten länger in Richtung Kagan von der Hansongkurve bis zur Praterbrücke. Bei der Gürtelauffahrt ist die linke Fahrspur nach einem Unfall blockiert. Kurz danach steht ein defekter LKW am rechten Fahrstreifen. In Richtung Graz, da verlieren Sie 10 Minuten von Hirschstetten bis zum Knoten Prater. 10 Minuten sind es außerdem am inneren Währinger Gürtel und auch auf der Altmannsdorfer Straße stadtauswärts. Kommen Sie gut und vor allem sicher an Ihr Ziel.
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1: Einen schönen Donnerstagnachmittag. Der Tiergarten Schönbrunn schließt normalerweise seine Tore um 6:30, aber derzeit gibt es ein paar Ausnahmen. An den tierischen Sommerabenden können die Besucher und Besucherinnen die Abendstimmung bis 21 Uhr erleben und das mit zusätzlichen Programmangeboten, mit Kulinarik, Musik, mit Akrobatik und man kann auch etwas lernen an den verschiedenen Infoständen, wie uns Verena Thayam vom Tiergarten verraten hat.
2: Also Artenschutzcorner zum Beispiel, wo wir auf den Schutz von in der Wildbahn bedrohter Arten hinweisen möchten. Tatsächlich ist jeder Stand betreut von unseren Mitarbeitern, von Guides. Und an diesen Infoständen gibt es auch Material zum Angreifen. Und man kann natürlich Fragen stellen. Und es ist, solange dieser Abend geht, besetzt.
1: Und wenn Sie so einen tierischen Sommerabend einmal miterleben möchten, wir haben Tickets für Sie und Ihre Begleitung zu vergeben. Dazu gilt es aber noch eine Frage, eine knifflige zu beantworten. So wie wir Menschen haben auch Wildtiere, nämlich ihre Abendrituale. Und zu einem ganz bestimmten stellt Zoopädagogin Martina Heiderer jetzt eine Frage.
3: Warum brüllen Löwen eher am Abend und seltener am Tag?
1: Was meinen Sie? Warum brüllt der Löwe eher am Abend? Und ich gebe Ihnen auch noch zwei Antwortmöglichkeiten dazu. Ist die richtige Antwort A, weil sich der Schall am Abend und in der Nacht besser ausbreitet? Oder B, weil die Löwen untertags keine Zeit dafür haben? Was meinen Sie? A oder B? Anrufen jetzt Ihre Gewinnchance 89 9 95 3.

0: Send Me Roses am Donnerstagnachmittag mit Radio Wien-Hörerin Nathalie am Telefon. Schönen Nachmittag, Nathalie.
1: Hallo.
0: Sie kennen sich mit Löwen aus, habe ich das Gefühl. Es geht nämlich um einen tierischen Sommerabend mit folgender Frage von unserer Zoopädagogin Martina Heiderer. Hören wir uns das nochmal an.
2: Warum brüllen Löwen eher am Abend und selten am Tag?
0: Und Sie können sich mit Löwen, kennen sich gut aus?
3: Ja, ich denke mal, sie brüllen am Abend lieber wegen dem Schall, dass man sie besser hören kann.
0: Und nicht, weil sie untertags keine Zeit dafür haben.
3: Na, das glaube ich nicht.
0: Schauen wir, was die Zoopädagogin dazu sagt.
2: Löwen brüllen vor allem am Abend und in der Nacht. Das liegt daran, dass die kühleren und ruhigeren Abendstunden eine bessere Schallausbreitung ermöglichen.
0: Bravo!
2: Dadurch wird das Gebrüll weiter getragen und man kann das Revier effektiver markieren und besser mit anderen Rudelmitgliedern kommunizieren.
0: Wissen wir das jetzt auch? Und
3: Sie
0: erleben einen tierischen Sommerabend im Tiergarten Schönbrunn mit Begleitung. Wen nehmen Sie denn da mit?
3: Ah, das weiß ich noch nicht. Vielleicht meinen Sohn.
0: Wie alt ist er?
3: 13, ich glaube 13.
0: Ja?
3: Ich glaube, das wird ihm gut gefallen.
0: Dann Ihnen viel Spaß und herzlichen Dank fürs Mitmachen.
3: Danke, danke. Und vielen lieben Dank und noch einen schönen Nachmittag ans ganze Team.
0: Dankeschön.
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4: 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Mai, 16 Uhr. Wir sind im Nachrichtenstudio bei Hubert Kickinger. Schönen Nachmittag.
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6: Die Immobilienpreise in Österreich sind im Vorjahr wieder gestiegen. Die Auer will Wien-Verbindungen streichen, wenn Abgaben nicht sinken. Das Wiener Wetter ist sonnig, windig und warm. Die Immobilienpreise sind im vergangenen Jahr wieder gestiegen. Das berichtet heute die Statistik Austria. Und für immer weniger Menschen ist Eigentum leistbar, zeigt eine Analyse von Durchblicker.at. Denise Delecat, woran liegt das und wo sind Immobilien am teuersten?
7: Ja, dafür gibt es verschiedene Gründe, aber der erste ist sicher die Immobilienpreise. Die sind vor allem im Westen und in Wien in den vergangenen Jahren stark gestiegen. Laut Durchblicker.at sind Häuserpreise seit 2015 um 68% gestiegen. Die Einkommen sind aber nicht so stark gestiegen. Außerdem, die Zinsen sind nach dem Schock 2022 zwar wieder gesunken, aber immer noch nicht niedrig. Das heißt, Kredite sind nach wie vor teuer.
6: Schauen wir nach vorne, werden die Immobilienpreise auch wieder sinken?
7: Ja, Experten etwa vom WIFO glauben, dass die Immobilienpreise nicht so schnell günstiger werden. Zum einen, weil die Zinsen nicht auf absehbare Zeit sinken, eher sogar steigen, wegen steigender Inflation als Folge des Iran-Kriegs. Menschen kaufen aber wieder mehr als noch vor ein paar Jahren. Das heißt, damit ist auch die Nachfrage nach Wohnraum da und das treibt natürlich die Preise nach oben. Bei Durchblicker rät man, bei Kreditangeboten gut zu vergleichen, da die Angebote stark variieren können.
6: Danke, Denise Delecat. Das Umweltbundesamt hat heute die Treibhausgasemissionen der Bundesländer für das Jahr 2024 veröffentlicht. Im Vergleich zu 2023 gingen die Emissionen in ganz Österreich um 3% zurück. Das Burgenland und Wien erreichten im Jahresvergleich die größte Verringerung mit jeweils einem Minuspardon von 5,1%. Nach der Ryanair drängt nun auch die Auer die Regierung, die Kosten für Airlines zu senken. Andernfalls müsse die Auer in Wien schrumpfen, sagt die Auer-Chefin Annette Mann. Wien sei der zweitteuerste Luftfahrtstandort Europas, Thomas Edinger berichtet.
8: Wien hat ein kleines Einzugsgebiet und relativ wenig Geschäftsreisende, dafür hohe Lohnkosten und Steuern, klagt Annette Mann im Interview mit dem Portal airliners.de. Ändere sich an dem Mix nichts, werde die Auer anders agieren müssen. Konkret denkt man daran, Verbindungen zu streichen, vor allem in die Bundesländer und auf anderen Kurzstrecken. Folgt die Regierung dem Ruf und senkt die Kosten, habe die Auer ein gutes Angebot gemacht. Dann sollen ein 13. und 14. Langstreckenflugzeug nach Wien kommen, mit ihnen 700 hochwertige Arbeitsplätze. Auch der Chef der Billigfluglinie Ryanair hat die hohen Kosten am Standort Wien zuletzt kritisiert. Er verlangt eine Senkung der Flugverkehrsabgabe von derzeit 12 auf 10 oder gar 8 Euro. Zudem müsse der Flughafen die Gebühren um die Hälfte kürzen.
6: Und wir kommen zum Sport. Der Tennis-Weltranglisten-Erster Jannik Sinner ist heute in der zweiten Runde der French Open überraschend ausgeschieden. Der Südtiroler hatte gegen den Argentinier Juan Manuel Cerundolo die ersten beiden Sätze 6:3, 6:2 gewonnen und im dritten Satz auf den Matchgewinn aufgeschlagen. Krämpfe warfen ihn dann aber aus der Bahn. Sinner musste sich nach 3 Stunden 36 Minuten geschlagen geben. Wir kommen zum Wiener Wetter. Peter Polaskowitz.
4: Aktuell 23 bis 25 Grad. Bei uns in der Stadt dazu viel Sonne, nur wenige Wolken und lebhafter Nordwind. Morgen Freitag wird es auch durchweg sonnig. Nur ein paar dünne Wolken machen sich morgen bemerkbar. Der Wind ist etwas schwächer und die Temperatur steigt morgen auf bis zu 27 Grad. 4 Minuten nach 4, hier ist Radio Wien mit der besten Verkehrsinformation der Stadt mit einer Geduldsprobe auf der Tangente. Heidi.
9: Da brauchen Sie nämlich 30 Minuten länger in Richtung Kagran von der Hansungkurve bis zur Praterbrücke. In Richtung Graz sind es 10 Minuten von Hirschstetten bis zum Gürtel. 10 Minuten außerdem am inneren Währinger Gürtel und auch auf der Altmannsdorfer Straße stadtauswärts. Gute Fahrt.
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4: Einen schönen Donnerstagnachmittag. Unterwegs ist auch Radio Wien-Reporterin Doris Bachler. Sie wird uns in Kürze über eine sehr, sehr außergewöhnliche Liebesbeziehung bei uns in Wien berichten. Und dazu haben wir natürlich einfach gute Musik. Gleich eine Supernummer von Queen. Los geht's mit Climby Fischer. Ich bin Peter Polewkowitz. Freue mich, dass Sie mit an Bord sind.

0: Einfach gute Musik von Queen. These are the days of our lives. Am Donnerstagnachmittag, es ist eine außergewöhnliche Liebesgeschichte. Hoffentlich mit einem Happy End. Maya und Eddie heißen die zwei, die sich gerade näher kennenlernen. Und zwar im Wiener Tierschutzverein. Maya und Eddie sind nämlich zwei Lamas. Eddie lebt dort schon länger und Maya ist jetzt frisch dorthin eingezogen. Und jetzt fragen sich alle, wird das was mit den beiden? Radio Wien-Reporterin Doris Bachler begleitet die zwei gerade bei einem ihrer vielen Kennenlernspaziergänge. Doris, wie schaut's aus? Fliegen schon die Herzerl zwischen den beiden?
1: Nein, leider nicht. Einen schönen Nachmittag aus dem Wiener Tierschutzverein. Es fliegen da eher die Blätter vom Kriechelbaum, die beiden jetzt gerade da so bearbeiten, der Eddie und die Maya. Die Maya an meiner Leine und die Leine vom Eddie, die hält der Stefan Scheidel, der Chef hier. Hallo.
2: Hallo.
1: Wie ist im Moment der Status quo zwischen den beiden? Verliebt, interessiert, lass mich eher in Ruhe?
2: Ich würde sagen, kompliziert. Also ich glaube, sie wissen selber noch nicht, in was für Richtung es geht. Also sie sind interessiert dran, aber ich muss auch dazu sagen, die Maya hat schon ein schwieriges Naturell. Also die ist ein bisschen reserviert. Und der Eddie, der ist sehr, sehr stürmisch. Und das zusammen ist natürlich nicht die optimale Kombination für die beiden.
1: Stürmisch heißt?
2: Naja, der hat schon großes Interesse an ihr, also vor allem, wenn man es direkt zusammenlässt, der interessiert sich schon sehr, also ich denke, dass der mehr als Freundschaft möchte von ihr.
1: Okay, und sie ist eher nur die Freundschaft?
2: Na, sie ist eine ältere Dame vielleicht, also sie mag das nicht, wenn man so stürmisch ist vielleicht.
1: Und sie möchte sich auch eher bitten lassen, ne?
2: Auf alle Fälle, also egal, ob das beim Essen ist oder beim Spazierengehen, die möchte, dass man sie bittet.
1: Apropos Spazierengehen, das tun wir beide gerade, um dass die beiden eben sich besser kennenlernen. Und da ist noch wer Dritter dabei, das ist die beste Freundin vom Eddie.
2: Ja, ich glaube, das hilft natürlich dem Kennenlernen auch, ne? Das ist ja wie bei den Menschen, bei einem Date, wenn die beste Freundin mitkommt. Aber ja, das stimmt, die Grelli, das ist ein graues, altes Shetland-Pony und das ist wirklich die beste Freundin vom Eddie. Die haben sie bei uns kennengelernt und da würde ich fast sagen, da fliegen wirklich die Herzerl. Schön wäre es aber, wenn man es vielleicht schafft, dass die drei wirklich gut zusammenkommen. Jetzt wohnen sie einmal Box an Box, wir gehen regelmäßig spazieren und dann schauen wir, was sich entwickelt.
1: Dann hoffen wir, dass zumindest der Eddie zusammen mit der Grelli und der Maya eine tolle Tier-WG bilden. Aus dem Wiener Tierschutzverein, Radio Wien-Reporterin Doris Bachler.
0: Dankeschön, Doris.
3: Das

0: Tomorrow Comes, die Eurythmics. Gleich der King of Pop, Michael Jackson. Davor noch das Wichtigste aus dem Nachmittagsverkehr. Heidi.
1: 30 Minuten länger dauert es auf der Tangente in Richtung Kegran. Von der Hansungkurve bis zur Praterbrücke. In Richtung Graz 10 Minuten von Stadlau bis zum Gürtel. 10 Minuten auch auf den Zufahrer
0: kam die Eurythmics, gleich der Club Michael Checks. Davor das Wichtigste am Nachmittagsverkehr.
1: 30 Minuten länger dauert es auf der Gente in Richtung Kahn und Hansungkurve bis zur Praterbrücke. In Richtung Graz 10 Minuten von Stadlau bis zum Gürtel. 10 Minuten auf den Fahrten, nämlich auf der 4 und auf der 22. 10

0: Innenstadt, zwischen der Vorarlberger Allee und der Laxenburger Straße. Da ist nach einem Unfall die Überholspur blockiert. Der Stau reicht auf die A21 zurück. Und noch B18 zwischen Kaumberg und Altenmarkt. Sperre nach einem Unfall, da gibt's keine lokale Ausweichmöglichkeit, also am besten, Sie warten die Dauer der Sperre ab.
1: Für Geduld, wo es geht, wünschen wir gute Fahrt, die Stauliste wird länger, Heidi.
0: Ja, leider.
1: Aber wir bringen Sie da durch.
0: Natürlich.
1: Mit dem nächsten Überblick wieder in einer Viertelstunde. Davor freuen wir uns auf Irene Cara und Flashdance, gleich auch aus Liverpool die Beatles.

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2: Heute der 28. Mai, es ist 5:30, 16.30 Uhr im Nachrichtenstudio mit den Schlagzeilen für Sie, Hubert Kickinger.
3: Schönen Nachmittag. Im Terrorprozess nach dem vereitelten Anschlag auf das Taylor Swift-Konzert im Ernst-Happel-Stadion werden heute die Urteile erwartet. Den beiden Angeklagten drohen bis zu 20 Jahre Haft. Die EU-Kommission hat eine Geldstrafe von 200 Millionen Euro gegen die chinesische Shopping-Plattform Temu verhängt. Grund sei, dass die Plattform zu wenig gegen illegale Produkte mit Sicherheitsmängeln unternehme. Und die Bundesregierung und die Stadt Wien haben angekündigt, um 5 Milliarden Euro ein KI-Rechenzentrum in der Seestadt zu bauen. Jetzt wackelt aber laut Kurier die Teilfinanzierung durch die EU. Damit zum Wiener Wetter und Peter Polewkowitz.
2: 22 bis 24 Grad, die Temperaturwerte aktuell bei uns in Wien. Dazu viel Sonne, nur wenige Wolken und lebhafter Nordwind. Der morgige Freitag wird wieder durchweg sonnig. Es ziehen nur ein paar dünne Wolken über Wien hinweg. Der Wind ist morgen schwächer und der Höchstwert liegt bei 27 Grad.
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2: Heide, wir starten den Überblick auf der Tangente.
4: Und da dauert es nach wie vor 30 Minuten länger in Richtung Kagran von der Hansungkurve bis zur Praterbrücke. In Richtung Graz 10 Minuten von Stadlau bis zum Gürtel. 10 Minuten auch auf den Zufahrten, nämlich auf der A4 und auf der A22. 10 Minuten außerdem am inneren Währinger Gürtel, dann am Franz-Josefs-Quai und auch auf der Altmannsdorfer Straße stadtauswärts. Nach Niederösterreich ist 1 Richtung Schwechat. Zwischen der Vorarlberger Allee und der Laxenburger Straße, da ist nach einem Unfall die Überholspur blockiert. Der Stau reicht bis auf die A21 zurück. Und noch B18 zwischen Kaumberg und Altenmarkt. Weiterhin Sperre nach einem Unfall.
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0: 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Einen schönen Donnerstagnachmittag mit Leo Sayer hier bei uns auf Radio Wien. Der Sommer steht vor der Tür und die heißen Temperaturen in Europa stellen auch den einen oder anderen Sportstar vor große Probleme. Da hat es soeben in Paris den aktuell besten Tennisspieler der Welt erwischt. Radio Wien Sportreporter Mario Valli.
1: Ja, genau so ist es, Peter. Es war niemand geringerer als der Weltranglisten-Erste Jannik Sinner. Den hat die Hitze von 33 Grad in der zweiten Runde bei den French Open in Paris so richtig ausgenockt. Die ersten zwei Sätze hat Sinner gegen den Argentiner Juan Manuel Cerundolo noch klar gewonnen. Im dritten liegt er 5:1 in Führung, also ein Game hat ihm noch zum Aufstieg gefehlt. Mhm. Und dann kommt der Filmriss, Muskelkrämpfe, Übelkeit. Der 24-jährige Sinner kann sich nur noch über den Platz schleppen. Aber aufgeben will er trotzdem nicht und so kommt es, wie es kommen muss. Cerundolo dreht das Spiel, feiert den größten Erfolg seiner Karriere und zieht nach 3,5 Stunden in die dritte Runde bei den French Open ein.
0: Da kommt man schon beim Zuhören ins Schwitzen und es bleibt zu hoffen, Mario, dass es unseren Hoffnungsträgern besser geht. Da sind ja heute zwei Österreicherinnen im Einsatz.
1: Ja, die Vorarlbergerin Julia Grabher tritt jetzt gerade gegen die klar favorisierte US-Amerikanerin Amanda Anisimova an. Da dürfte unter normalen Umständen nicht viel zu holen sein, aber spätestens nach der Sinner-Sensation wissen wir ja, alles ist möglich.
0: Ja.
1: Und in der Abendsession ist die aus Russland eingebürgerte Österreicherin Anastasia Potapova im Einsatz. Sie spielt gegen die Britin Katie Bolter. Aber nicht nur auf Sand, auch auf Rasen gibt es was Neues und da wechseln wir die Sportart. Das österreichische Fußballnationalteam hat heute am neuen ÖFB-Campus in Wien die WM-Vorbereitung in Angriff genommen. 1000 Fans waren mit dabei und haben David Alaba und Co. auf die Beine geschaut. Es geht ja relativ zügig weiter. Am Montag folgt schon die WM-Generalprobe gegen Tunesien im Wiener Happelstadion und kurz darauf hebt schon der ÖFB-Flieger in Richtung USA und WM-Endrunde ab. Und auch für Eishockey-Fans gibt es heute was zum Zungenschnalzen. Bei der WM in der Schweiz steigen heute die Viertelfinalspiele. Derzeit trifft Rekordweltmeister Kanada auf Titelverteidiger USA, auch derzeit live in ORF Sport Plus zu sehen. Und im Parallelspiel messen sich Finnland und Tschechien. Am Abend spielt die Schweiz gegen Schweden und Norwegen gegen Lettland um ein Ticket fürs WM-Halbfinale.

0: Olivia Newton-John gemeinsam mit dem Electric Light Orchestra für Sie. Und Xanadu, Mike and the Mechanics gleich bei uns, davor noch auf die Tangente. Heidi.
1: Da dauert es nach wie vor 30 Minuten länger. Und zwar in Richtung Kagran von der Hansungkurve bis zur Praterbrücke. In Richtung Graz 10 Minuten von Stadlau bis zum Gürtel. 10 Minuten sind es außerdem am inneren Währinger Gürtel, dann am Franz-Josefs-Quai und auch auf der Altmannsdorfer Straße stadtauswärts. Auf der Breitenfurter Straße stadtauswärts, da gibt Stau nach einem Unfall bei der Rodauner Straße. Stadteinwärts reicht der Stau auf die Villagasse zurück. In Niederösterreich 10 Minuten auf der A21 und auf der S1 in Richtung Schwechat von Brunn bis zur Laxenburger Straße. Und noch B18 zwischen Kaumberge und Altenmarkt. Weiterhin Sperre nach einem Unfall.
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4: 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Schönen Nachmittag.
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6: Warten auf Urteile im Prozess um vereitelten Anschlag auf Taylor Swift-Konzert. Großes KI-Rechenzentrum in Wien steht auf der Kippe. Das Wiener Wetter wird morgen sonnig mit bis zu 27 Grad. Im Terrorprozess rund um den geplanten Anschlag auf ein Taylor Swift-Konzert in Wien vor 2 Jahren beraten derzeit die Geschworenen über das Strafausmaß. Im Landesgericht Wiener Neustadt mussten sich 2 junge Männer wegen Mitgliedschaft in einer terroristischen Vereinigung und geplanten Anschlägen verantworten. Dabei sind die beiden heute nochmals selbst zu Wort gekommen. Stefan Schwarzwald-Seiler, was haben Sie da noch gesagt?
7: Es tue ihnen leid, beteuern die beiden jungen Männer zum Schluss. Und der Zweitangeklagte hat den Wunsch geäußert, dass ihm die Geschworenen eine Chance geben, sich wieder in die Gesellschaft integrieren zu können. Zuvor haben sich beide großteils schuldig bekannt, auch rund um den geplanten Anschlag auf das Taylor Swift-Konzert. Nur, dass sie ihren Bekannten Hassan E. bestärkt haben sollen, dass dieser einen Anschlag in Mekka begangen hat, bestreiten sie vehement. Für die Geschworenen, die seit Mittag beraten, ist das die Schlüsselfrage, welche Version sie für glaubwürdiger halten. Jedenfalls hat der Erstangeklagte aus freiem Willen gehandelt, hat heute der psychiatrische Gutachter festgehalten. Eine schwerwiegende psychische oder körperliche Erkrankung, die diese Taten beeinflusst hätten, liegt nicht vor. Den beiden Angeklagten droht bis zu 20 Jahre Haft. Ein Urteil wird noch für heute erwartet.
6: Die Messerattacke in der Schweiz war ein Terrorakt, das sagt die Kantonspolizei Zürich. Ein Mann hatte heute Morgen vor dem Bahnhof in Winterthur wahllos auf Passanten eingestochen. 3 Menschen wurden zum Teil schwer verletzt. Laut den Schweizer Behörden war der mutmaßliche Täter schon wegen der Verbreitung von IS-Propaganda angezeigt worden. Um Mitternacht endet die Bewerbungsfrist für den ORF-Generaldirektorsposten für die nächsten 5 Jahre. Am Nachmittag hat sich, wie erwartet, der Geschäftsführer der Austria Presseagentur Clemens Pick beworben. Die amtierende ORF-Chefin Ingrid Thurnherr wird hingegen nicht antreten. Stefan Kappacher.
8: Ingrid Thurnherr will im ORF aufräumen und um das tun zu können, brauche sie die Hände frei, sagt sie. Indem sie sich nicht für die nächste Periode bewerbe, müsse sie nicht taktieren. Es gelte nämlich harte Entscheidungen zu treffen, so Thurnherr. Seine Bewerbung eingereicht hat hingegen noch APA-Chef Clemens Pick. Er gibt diesen Job auf, den er seit 10 Jahren macht.
9: Man kann nicht auf 2 Hochzeiten gleichzeitig tanzen und deshalb habe ich die Eigentümer der APA informiert und ersucht, meinen Geschäftsführervertrag in der APA aufzulösen. Das soll einerseits die Integrität der APA wahren und gleichzeitig mein Commitment zum ORF zum Ausdruck bringen.
8: Ebenfalls ihre Bewerbungen abgegeben haben heute am letzten Tag der USA-erprobte Medienmanager Johannes Lacher, ein Tiroler, und ORF3-Geschäftsführerin Katrin Zierhut.
6: Vor einem knappen Jahr hat sich die Stadt Wien als Standort für eine EU-geförderte milliardenschwere KI-Gigafactory in Stellung gebracht. Ein Jahr später ist aber vieles offen rund um das Rechenzentrum. Die EU dürfte ihre Strategie geändert haben und lässt Wien derzeit im Regen stehen. Die Stadt will aber dennoch das Projekt mit Bund und privaten Investoren umsetzen. Florian Katzinger berichtet.
10: Europa will unabhängiger werden von den USA und China. Dazu zählen auch eigene Rechen- und Datenzentren. Sie sollen gefördert ausgebaut werden. Wien will da mit dabei sein, hat auch Unterstützung von anderen Städten. Doch auf EU-Ebene geht nichts weiter, beklagt Vizebürgermeisterin und Wirtschaftsstadträtin Barbara Nowak von der SPÖ.
11: Wir hoffen, dass die EU sich jetzt endlich entscheidet, wie sie mit ihrem Programm, Fördercall ist es ja offensichtlich keiner mehr, weitermacht und werden uns noch in den Herbst hinein Zeit geben. geben.
10: Ursprünglich hätten 2/3 der Gelder von privaten Technologiefirmen und 1/3 vom Bund, Stadt und eben der EU kommen sollen, bei Gesamtkosten von 5 bis 7 Milliarden Euro.
11: Es gibt tatsächlich viele Investoren, die auch wissen, dass Rechenzentrumsinfrastruktur eine kritische Zukunftsinfrastruktur schlechthin ist und deshalb bereit sind, ja auch mit an Bord zu gehen.
10: Im Juli reist Novak nach Brüssel und hofft auf Klärung der offenen Fragen.
6: Und mit Verdacht auf Ebola, einer seltenen, aber oft lebensgefährlichen Virusinfektion, wird seit heute eine Frau isoliert und intensivmedizinisch betreut. Sie ist am Montag aus Uganda in Ostafrika zurückgekehrt und weist seither verdächtige Symptome auf. Sie wurde nun von Linz nach Wien überstellt. Christina Sonntag berichtet.
12: Die Frau wird zur Abklärung möglicher Ebola-Symptome wie plötzlich auftretendem Fieber, starker Müdigkeit sowie Kopf- und Muskelschmerzen zunächst im Ordensklinikum der Barmherzigen Schwestern in Linz aufgenommen und isoliert. Das teilen die Landessanitätsdirektion und die Bezirkshauptmannschaft Urfa-Umgebung mit. Eine erste Blutuntersuchung zeigt keinen Hinweis auf eine Ebola-Infektion. Dieser vorläufige Befund wird nun durch eine zweite Probe überprüft. Dafür ist die Patientin in eine Wiener Spezialklinik verlegt worden. Laut dem behandelnden Team ist der Gesundheitszustand der Frau stabil. Ein Ergebnis der zweiten Blutprobe soll spätestens Samstag früh vorliegen.
6: Das war das Stadtjournal. Damit zum Wiener Wetter und Peter Polewkowitz.
4: Aktuell mit 23 bis 25 Grad sonnig geht der Tag zu Ende und die Nacht verläuft weitgehend sternenklar. Am Abend weht noch lebhafter Nordwind, der flaut dann allmählich ab und die Temperatur geht auf 14 bis 8 Grad zurück. Was bringt der Freitagmorgen? Viel Sonne, nur ein paar dünne Wolken und bis zu 27 Grad. 5 Minuten nach 5, einiges los im Nachmittagsverkehr. Wir starten, Heidi, auf der A23.
13: Und da dauert es nach wie vor 30 Minuten länger in Richtung Kagan von der Sterngasse bis zur Praterbrücke. 10 Minuten sind sie am inneren Währinger Gürtel und auch auf der Altmannsdorfer Straße stadtauswärts. Auf der Breitenfurter Straße stadtauswärts, da gibt es Stau nach einem Unfall bei der Rodauner Straße. Statt einwärts reicht der Stau auf die Villagasse zurück. In Niederösterreich, da verlieren Sie 10 Minuten auf der 21 in Richtung Wien-Süd ab Brunn. Und noch B18 zwischen Kaumberg und Altenmarkt. Weiterhin Sperre nach einem Unfall.
4: Kommen Sie gut und vor allem sicher an Ihr Ziel am Hof Stautz vorm Bierhahn. Da hat das Bierfest heute begonnen. Dort schauen wir in dieser Stunde vorbei und dazu haben wir natürlich einfach gute Musik für Sie.

0: Tina Turner. Wir stecken gleich die Füße in den weißen Sand. Es klingt fast komisch, wenn man das so hochdeutsch ausspricht. Aber Sie wissen schon, welchen Song ich meine. Davor aber noch zu Heidi Mishoff.
1: Und Sie verlieren nach wie vor 30 Minuten auf der Tangente. Und zwar in Richtung Kagran von der Sterngasse bis zur Praterbrücke. 10 Minuten sind Sie am inneren Währinger Gürtel und auf der Altmannsdorfer Straße stadtauswärts. Auf der Breitenfurter Straße stadtauswärts, da gibt Stau nach einem Unfall bei der Rodauner Straße. Stadteinwärts reicht der Stau auf die Villagasse zurück. In Niederösterreich 20 Minuten auf der A21 in Richtung Wien Süd ab Giesübel. Und noch B18 zwischen Kaumberg und Altenmarkt. Weiterhin Sperre nach einem Unfall.

0: Schönen Donnerstag hier bei uns auf Radio Wien. Liebe Grüße in die Innenstadt. Am Hof steigt das Bierfest. Das wurde heute eröffnet. Bis Sonntag kann man dort vorbeischauen und was kosten, wenn Sie möchten. Radio Wien-Reporterin Babsi Türschmidt ist schon da und entdeckt, Babsi, viele interessante Getränke.
1: Ja, und jetzt bin ich bei sehr exotischen Bieren gelandet, zum Beispiel beim Kirschbier. Ich habe das schon einmal gekostet in Belgien, da kann ich mich erinnern. Jetzt kann man es auch hier am Hof verkosten. Thomas, was ist denn da das Besondere? Es ist fast ein bisschen säuerlich.
2: Genau, es ist ein bisschen säuerlicher. Es hat natürlich auch die natürliche Süße von den Kirschen drinnen. Es wird mehr oder weniger beim Vergärungsprozess kommen die Kirschen und ein bisschen Kirschsaft dazu. Trinkt sich sehr im Sommer natürlich sehr gut, weil es sehr wie Radler trinkt. Ja. Hat aber doch die normalen Prozente von normalem Bier. Man muss halt sehr aufpassen, wenn man mehr davon kosten würde, sagen wir es einmal so.
1: Jetzt ist ja Österreich ein Biertrinkerland. Circa 100 Liter pro Kopf pro Jahr werden da getrunken von Bier. Wer greift denn zu so einem süßeren, exotischen Bier?
2: Also hauptsächlich haben es mir für die Mittelalterszene. Aha. Natürlich die typischen Biertrinker kosten es natürlich alle. Die sagen dann natürlich, naja, das ist mir eigentlich zu süß. Aber generell wird es natürlich von sehr vielen Leuten gekostet, weil es halt interessant ist zu trinken, weil man es eben von Belgien auch kennt und es kommt sehr gut an überhaupt in der Mittelalterszene.
1: Warum in der Mittelalterszene?
2: Weil die Mittelalterszene sehr auf Kirschen, eigentlich auf dem Kirschhonigwein eigentlich, auf dem stängern sie es eigentlich sehr.
1: Aha.
2: Und dadurch kommen natürlich die Kirschen auch im Bier sehr gut an.
1: Jetzt haben Sie Kirschhonig schon erwähnt. Ich habe gesehen, da gibt es auch ein Honigbier. Ich liebe ja Honig am Butterbrot.
2: Ja.
1: Was ist ein Honigbier?
2: Ein Honigbier kommt genauso der Honig beim Vergärungsprozess dazu. Ist natürlich nicht so süß, wie man es sich vielleicht vorstellt, dadurch, dass es im Vergärungsprozess dazu kommt, sondern es trinkt so wie ein ganz normales helles Lagerbier, hat aber hinten noch eine ganz leichte Süße und man schmeckt hinten noch ganz leicht den Honig durch.
1: Wahnsinn. Aber gesünder ist es jetzt nicht.
2: Gesünder ist wahrscheinlich nicht, wenn man es jetzt einredet, vielleicht schon, wenn der Honig natürlich hauptsächlich sehr gut, normal gesund ist. Mhm. Wenn man es jetzt natürlich einredet, vielleicht wirkt es, weiß ich nicht.
1: Aha.
2: Garantieren kann man es natürlich nicht.
1: Gibt es bei den exotischen Bieren auch alkoholfreie Versionen?
2: Leider nicht, nein.
1: Da nicht. Da kann man dann zur Limonade greifen, wenn man keinen Alkohol will.
2: Genau.
1: Super, Thomas, ich danke schön. Jetzt können Sie weiter essen bei den Pommes.
2: Ja, perfekt, danke schön.
1: Barbara Türschmidt vom Bierfest am Hof für Radio Wien.
0: Dankeschön, Babsi. Das Bierfest am Hof noch bis am Sonntag. Und am Samstag, Tipp von uns, da spielt die Radio Wien Band live am Hof ab 18 Uhr. Alle Infos auch gern beim Radio Wien Service Point dazu unter 89.9 95.3.

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1: Donnerstag, der 28.05. Es ist 17:30 Uhr, 17.30 Uhr. Hier sind die Radio Wien Schlagzeilen für Sie mit Hubert Kickinger.
2: Schönen Nachmittag. Die USA und der Iran sollen sich auf eine neue Waffenruhe geeinigt haben, das meldet die amerikanische Nachrichtenseite Axios. 60 Tage lang soll sie gelten, Details zu dem Abkommen sind aber noch offen. Im Terrorprozess nach dem vereitelten Anschlag auf das Taylor Swift-Konzert im Ernst-Happel-Stadion werden heute die Urteile erwartet. Den beiden Angeklagten drohen bis zu 20 Jahre Haft. Und um Mitternacht endet die Bewerbungsfrist für den ORF-Generaldirektorsposten. Heute sind noch mehrere Bewerbungen eingegangen, unter anderem vom Geschäftsführer der Austria-Presseagentur Clemens Pick und dem USA-erprobten Medienmanager Johannes Lacher. Damit zum Wiener Wetter und Peter Polewkowitz.
1: Der Tag geht sonnig zu Ende, die Nacht verläuft dann sternenklar, am Abend weht lebhafter Nordwind, der lässt dann allmählich nach. Die Temperatur geht in der Nacht auf 14 bis 8 Grad zurück, aktuell die Werte noch bei 22 bis 24 Grad. Bis zu 27 erwarten uns am morgigen Freitag, dazu viel Sonne und nur ein paar dünne Wolken, die sich bemerkbar machen.
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1: 2 Minuten nach 17:30, nach wie vor 30 Minuten mehr auf der Tangente, Heidi.
5: Und zwar in Richtung Herr Gran von Inzersdorf bis zur Praterbrücke. 10 Minuten sind es am inneren Währinger Gürtel und auf der Altmannsdorfer Straße stadtauswärts. Auf der Breitenfurter Straße stadtauswärts, da gibt es Stau nach einem Unfall bei der Rodauner Straße. Stadteinwärts reicht der Stau auf die Villergasse zurück. Damit nach Niederösterreich S1 Richtung Schwechat. Der Tunnel Vösendorf ist nach einem Unfall gesperrt. Der Stau reicht auf der A21 bis Giesöbel zurück, Zeitverlust 30 Minuten. Und noch B18 zwischen Kaumberger und Altenmarkt, weiterhin Sperre nach einem Unfall. Weiterhin gute und vor allem sichere Fahrt.
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0: Huey Lewis and the News für Ihren Donnerstag. Für den Donnerstagabend ab 19 Uhr ist Carmen Sedike Ludwig zuständig.
1: Hallo Peter.
0: Einen schönen Nachmittag. Du begrüßt uns zu Wien heute und Thema bei euch, das Thema des Tages. Eines der großen Prestigeprojekte der Stadt könnte kippen.
1: Ja, vor knapp einem Jahr haben Bundesregierung und Stadt Wien angekündigt, um 5 Milliarden Euro ein KI-Rechenzentrum in der Seestadt bauen zu wollen. Eine sogenannte Gigafactory. Jetzt könnte aber die Teilfinanzierung durch die EU wegfallen. Das Projekt wackelt, aber die Stadt will das Projekt dennoch notfalls mit Bund und privaten Investoren umsetzen.
0: Und es gibt Einblicke bei euch in die Sanierung des Volkskundemuseums.
1: Während das Volkskundemuseum am Otto-Wagner-Areal seinen Betrieb weiterführt, wird das Stammhaus in der Josefstadt ja saniert. Ab Herbst nächsten Jahres startet der Vollbetrieb des Volkskundemuseums in der Laudongasse und bei der Sanierung wird Altes entdeckt und Neues angeliefert, so Projektmanager Patrick Meyer-Lian.
2: Wir haben gewusst, wir werden auf Überraschungen stoßen. Haben auch gemacht. Wir haben auch teilweise barocke Wandmalereien gefunden, die wir jetzt mit den Restauratoren versuchen zu restaurieren.
0: Und bei euch gibt es dann die Bilder dazu. Sie sehen es in Wien heute um 19 Uhr in ORF 2.
1: Bis dann.

0: Laura Branigan, gleich eine Supernummer. Komm noch vor.
1: Ja, weiß mal gleich, was es ist, oder?
0: Hast du sofort gewusst, was
1: natürlich.
0: Es ist?
1: Natürlich.
0: Supernummer von Zuccaro, gleich nach der besten Verkehrsinformation der Stadt. Heidi.
1: 30 Minuten sind es noch auf der Tangente in Richtung Kagran von Inzersdorf bis zur Praterbrücke. 10 Minuten am inneren Währinger Gürtel und auch auf der Altmannsdorfer Straße stadtauswärts. Auf der Breitenfurter Straße stadtauswärts weiterhin Stau nach einem Unfall bei der Rodauner Straße. Stadteinwärts reicht der Stau auf die Villagasse zurück. Damit nach Niederösterreich. Und zwar auf die S1 in Richtung Schwechat. Die Sperre des Tunnel Vösendorf ist aufgehoben, noch reicht der Stau aber bis auf die A21 bis Hinterbrühl zurück. Und noch B18 zwischen Kaumberge und Altenmarkt, weiterhin Sperre nach einem Unfall.
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0: Still the Same, das ist Bob Seger am Donnerstagabend, der 28. Mai, 18 Uhr. Wir sind im Nachrichtenstudio bei Hubert Kickinger.
1: Schönen Abend.
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1: USA und Iran stehen laut Medienberichten vor Verlängerung der Waffenruhe. Wiener Grüne kritisieren Sperre der S-Bahn-Stammstrecke. Das Wiener Wetter wird morgen sonnig bei bis zu 27 Grad. Die USA und der Iran dürften sich auf eine verlängerte Waffenruhe geeinigt haben. Das meldet zumindest die US-amerikanische Nachrichtenseite Axios. Details zu dem Abkommen sind aber noch offen, wie Markus Müller aus Washington berichtet.
3: 60 Tage lang soll der neue Waffenstillstand gelten. In dieser Zeit soll es weitere Verhandlungen zum iranischen Atomprogramm geben. Das Abkommen müsse aber erst von Präsident Donald Trump abgesegnet werden. Eigentlich hatten sich die beiden Seiten bereits auf einen unbegrenzten Waffenstillstand geeinigt. In den letzten Tagen gab es aber iranische Angriffe auf eine amerikanische Basis in Kuwait und auf Schiffe nahe der Straße von Hormuz und umgekehrt amerikanische Angriffe auf militärische Einrichtungen im Südosten des Iran. Genauere Informationen zum Inhalt des Abkommens gibt es nicht. Die Nachrichtenseite Axios hatte zuletzt mehrmals über Verhandlungen und mögliche Abkommen mit dem Iran berichtet, die dann in dieser Form aber nicht abgeschlossen wurden.
1: Der israelische Regierungschef Benjamin Netanyahu hat die Armee angewiesen, 70% des Gazastreifens einzunehmen. In einer vom israelischen Fernsehsender Channel 12 übertragenen Konferenz sagte Netanyahu heute: Wir kontrollieren nun 60% des Gebiets im Gazastreifen. Mein Auftrag lautet, auf 70% zu kommen. Damit nach Wien. Die Wiener Grünen kritisieren die umfangreiche Sanierung der S-Bahn-Stammstrecke ab dem Herbst. Die Stadt Wien habe zu spät reagiert und die Planung nach dem Wahlkalender ausgeführt. Zudem fordern die Grünen einmal mehr die Rückkehr der 365-Euro-Jahreskarte und Preisreduktionen für Öffi-Pendler. Florian Katzinger fasst zusammen.
4: Ab dem 7. September wird die S-Bahn-Stammstrecke zwischen Meidling und Floridsdorf saniert, sprich die Strecke kann nicht befahren werden. ÖBB, Wiener Linien und die Stadt haben Ersatzmaßnahmen erarbeitet. Den Wiener Grünen ist das zu wenig. Sie fordern dichtere Intervalle, auch bei einigen Straßenbahnlinien und absoluten Vorrang für eben diese, wenn sie im regulären Straßenverkehr unterwegs sind. Zudem fordern die Grünen eine Rückkehr zur 365-Euro-Jahreskarte sowie Preisreduktionen für Pendlerinnen und Pendler. Und die Grünen kritisieren die Stadt darüber hinaus, dass zu wenig auf das Fahrrad hingewiesen wird. So könne man die Wege zwischen Hauptbahnhof, Praterstern und Innenstadt auch gut mit dem Fahrrad bestreiten, meinen die Grünen. ÖBB und Stadt Wien verweisen heute auf ihre im Vorfeld geplanten Ersatzlinien, etwa mit Zubringer-Shuttlebussen oder der deutlichen Verkürzung von Intervallen bei U-Bahnen.
1: Und Rupert Sausgruber bleibt Rektor der Wirtschaftsuniversität Wien. Universitätsrat und Senat haben den 57-Jährigen für eine weitere Funktionsperiode bis 2031 bestellt. Wir kommen zum Wiener Wetter. Peter Polaskowitz.
0: 22 bis 24 Grad im Moment bei uns in der Stadt. Mit Sonnenschein geht der Tag zu Ende. Die Nacht verläuft weitgehend sternenklar. Am Abend weht noch lebhafter Nordwind, der flaut dann aber ab und die Temperatur geht auf 14 bis 8 Grad zurück. Morgen Freitag wird es wieder durchweg sonnig. Nur ein paar dünne Wolken machen sich bemerkbar. Der Wind ist morgen noch schwach und die Temperatur, der Höchstwert morgen bei bis zu 27 Grad. 3 Minuten nach 6, es dauert noch ein bisschen länger auf der Tangente, Heidi.
5: Nämlich 20 Minuten in Richtung Kagan von der Sterngasse bis zur Praterbrücke. 10 Minuten sind es am inneren Währinger Gürtel. Auf der Breitenfurter Straße stadtauswärts weiterhin Stau nach einem Unfall bei der Rodauner Straße. Stadteinwärts reicht der Stau auf die Villagasse zurück. Damit nach Niederösterreich, A2 Richtung Graz. Zwischen dem Knoten Wiener Neustadt und dem Knoten Sebenstein ist nach einem Unfall nur die Überholspur frei. Und B18 zwischen Kaumberger und Altenmarkt. Die Sperre ist jetzt aufgehoben, die Unfallstelle geräumt. Gute Fahrt.
0: Donnerstag ist bei uns Kinotag. Ein Film zum Schmunzeln und Lachen. Einer für die ganze Familie und einer, der Gänsehaut garantiert. Gleich unsere Kinotipps für Sie und dazu haben wir einfach gute Musik. Los geht's mit Daryl Hall.

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1: Am Donnerstagabend ein Zeichentrickfilm über die Kindheit einer mexikanischen Künstlerin. Ein Wohnmobilurlaub, der zu einem Horrortrip wird. Und zwei wildfremde Menschen, die sich im Zug kennen und lieben lernen. Alles neu im Kino diese Woche. Robert Jahn hat die Tipps für uns und los geht's im Zug.
2: Platz 77, keine Sitznachbarn, wie du es gern hast.
3: Ich dachte, ich schaff's nie und nimmer. Sie sind doch...
2: Nein.
3: Antoine Toussaint?
2: Nein.
4: Doch er ist es wirklich. Antoine Toussaint, ein gefeierter Chansonnier und notorischer Eigenbrötler. Nach einem Zusammenbruch auf der Bühne fürchtet der Star, dass er seinen geliebten Beruf nicht mehr ausüben kann und nimmt den Zug nach Genf. Doch nicht um dort Urlaub zu machen, sondern um seinem Dasein freiwillig ein Ende zu bereiten. Die Fahrt verläuft aber anders als erwartet, denn in seinem Abteil sitzt die quirlige Victoire, die nach einem Gefängnisaufenthalt auf dem Weg zur Hochzeit ihrer Tochter ist und sich als glühender Fan des Sängers outet.
5: Ihr Gesicht habe ich mir auf den Rücken tätowieren lassen, um allen zu zeigen, wie sehr ich sie liebe.
2: Ich hätte gern meine Ruhe.
3: Oh, was für eine Stimme.
4: Alle Versuche, sie abzuwimmeln, scheitern. Doch im Lauf der Zugfahrt wächst ihm die lebensbejahende Nervensäge langsam ans Herz. Und so wirft die Begegnung Antoines Absichten über den Haufen und gemeinsam lösen die beiden ein Ticket ins Leben.
6: Und Klappe!
7: Heiliger Christophorus, beschütze mich heute auf all meinen Reisen.
4: Ein Wunsch, der sich für Tyler und Maddie bei ihrem gemeinsamen Roadtrip im Wohnmobil nicht erfüllt. Denn die beiden werden Zeugen eines entsetzlichen Unfalls, bei dem ein Mensch stirbt. Doch damit nicht genug des Schreckens, denn danach werden sie von einer mysteriösen dämonischen Präsenz namens The Passenger verfolgt. Der neueste Horrorfilm des mehrfach preisgekrönten norwegischen Regisseurs André Ovredal ist definitiv nichts für schwache Nerven.
8: Niemand entkommt dem Passenger.
6: Und Klappe!
9: Hola, Frieda, die Sonne sieht zu dir auf. Hola, Frieda, dein Glaube an die Schönheit.
4: Ein außergewöhnlicher Film über eine außergewöhnliche Frau. Hola, Frieda ist ein kanadisch-französischer Animationsfilm, der die Kindheit der mexikanischen Künstlerin Frida Kahlo beleuchtet. Wie die kleine Frieda die Herausforderungen des Lebens mit Fantasie und Kreativität bewältigt und so zu einer der berühmtesten Künstlerinnen aller Zeiten wird, ist ein farbenreicher und berührender Film für Groß und Klein.
10: Und viva la vida!
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0: Hansi Dulmitsch, gleich Billy Joel davor zum Abendverkehr in und rund um Wien und da wird die Stauliste kürzer heute.
1: So ist es. 15 Minuten sind sie aber noch auf der Tangente. Und zwar in Richtung Kagran von der Hansungkurve bis zur Praterbrücke. 10 Minuten auch noch am inneren Währinger Gürtel und auf der Altmannsdorfer Straße stadtauswärts. Und noch Niederösterreicher 2 Richtung Graz. Zwischen dem Knoten Wiener Neustadt und dem Knoten Sebenstein, da ist nach einem Unfall nur die Überholspur frei.
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3: Heute Donnerstag, wir haben den 28. Mai, es ist 6:30, 18.30 Uhr. Hier sind die Radio Wien Schlagzeilen für Sie mit Hubert Kickinger.
4: Schönen Abend. In Kürze werden die Urteile im Terrorprozess nach dem vereitelten Anschlag auf das Taylor Swift-Konzert in Wien erwartet. Den beiden Angeklagten drohen am Landesgericht Wiener Neustadt bis zu 20 Jahre Haft. Um Mitternacht endet die Bewerbungsfrist für den ORF-Generaldirektorsposten. Heute sind noch mehrere Bewerbungen eingegangen, unter anderem vom Geschäftsführer der Austria-Presseagentur Clemens Pick und dem Medienmanager Johannes Lacher. Und Österreichs Fußballnational Das Nationalteam hat heute seine unmittelbare Vorbereitung auf die erste WM-Teilnahme seit 28 Jahren aufgenommen. Die Auswahl von Teamchef Ralf Rangnick absolvierte vor knapp 1000 Zuschauern am ÖFB-Campus in Aspern ein öffentliches Training. Damit zum Wiener Wetter und Peter Polevkiewicz.
3: 20 bis 24 Grad im Moment bei uns in der Stadt. Mit Sonnenschein geht der Tag zu Ende. Die Nacht verläuft weitgehend sternenklar. Am Abend jetzt noch lebhafter Nordwind, der flaut dann allmählich ab und die Temperatur geht in der Nacht auf 14 bis 8 Grad zurück. Morgen Freitag wird es wieder sehr sonnig, nur ein paar dünne Wolken am Himmel über der Stadt. Der Wind ist morgen etwas schwächer, kommt aus Nordwest bis Nord und der Höchstwert liegt bei 27 Grad.
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3: 6:58 und ein Unfall im Abendverkehr. Heidi.
5: Und zwar auf der Tangente in Richtung Kagranbeinknoten Prater. Der Stau reicht bereits bis zur Hansungkurve zurück mit einem Zeitverlust von 40 Minuten. Und noch Niederösterreich A2 Richtung Graz zwischen dem Knoten Wiener Neustadt und dem Knoten Sebenstein. Jetzt Sperre nach einem Unfall mit mehreren Fahrzeugen. Zeitverlust hier mindestens 30 Minuten.
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0: Schönen Donnerstagabend mit Kylie Minogue auf Radio Wien. 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

0: Super Nummer von Lionel Richie. You are am Donnerstagabend 6:45 und wir sind nicht durch im Amtverkehr aufgrund der Unfälle. Heidi.
1: So ist es. 45 Minuten auf der Tangente. Und zwar in Richtung Kagran von der Hansungkurve bis zum Knoten Prater. Und zwar nach einem Unfall, da sind die beiden linken Fahrspuren blockiert. Und noch Niederösterreich A2 Richtung Graz zwischen dem Knoten Wiener Neustadt und dem Knoten Sebenstein. Sperre nach einem Unfall mit mehreren Fahrzeugen. Zeitverlust hier mindestens 30 Minuten.
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0: Fleetwood Mac und Don't Stop am Donnerstagabend. Chris Lachmund kommt gerade zu mir ins Studio rein. Bist du direkt aus dem Urlaub ins Radio Wien Studio gekommen, weil du schaust so erholt aus?
1: Naja, das Wetter draußen ladet natürlich ein, heute einen kleinen Spaziergang im Freien zu machen. Ich war tatsächlich auch im Urlaub ein paar Tage in Velden in Pörtschach.
0: Tanzenderweise?
1: Ja, vorausschauenderweise, denn da gibt es demnächst eine gemeinsame Aktion mit Radio Wien.
0: Oh ja, demnächst mehr. Jetzt freuen wir uns auf Tanzmusik auf Bestellung in der kommenden Stunde. Gibt es einen Schwerpunkt?
1: Naja, Schwerpunkt im Mai natürlich die Hochzeiten. Mai ist voll mit Hochzeiten und da rufen sehr viele Paare an, die sich noch zuletzt ihren Hochzeitstanz, ihren Hochzeitssong wünschen. Und immer noch voll im Gange die ganzen Schulbälle. Also auch einige Schülerinnen und Schüler, die noch anrufen für die letzten Vorbereitungen.
0: Wenn Sie einen Wunsch haben an den Chris, in der kommenden Stunde wäre es möglich. Am Tanzparkett 89 9 95 3, die Nummer. Chris, herzlichen Dank, viel Spaß. Und mein Name ist Peter Bleifkowitz. Schönen Donnerstagabend.

0: Es ist 19 Uhr im Nachrichtenstudio für Sie, Hubert Kickinger.
1: Schönen Abend.
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1: Kürzere Spitalsaufenthalte durch Primärversorgungseinheiten, Hype um Fußballnationalmannschaft in Aspern. Das Wiener Wetter wird morgen sonnig bei bis zu 27 Grad. In den vergangenen Jahren hat in Österreich der Ausbau der sogenannten Primärversorgungseinheiten begonnen. Ärztliche Zentren werden hier mit Zusatzleistungen wie Physiotherapie oder Pflege kombiniert bei längeren Öffnungszeiten. Ein Erfolg dieser noch neuen Einrichtungen ist, dass Menschen dadurch weniger Tage im Spital verbringen. Das geht zumindest aus der aktuellen WIFO-Studie zum Gesundheitssystem hervor, Peter Daser berichtet.
3: Derzeit gibt es in Österreich 116 Primärversorgungseinheiten, die meisten in Wien. Ist so eine Einrichtung in der Nähe verfügbar, dann sinken laut der WIFO-Studie die Aufenthaltstage in Spitälern. Ulrike Famira-Mühlberger vom WIFO sagt:
4: Bei den akuten Erkrankungen sehen wir weniger stationäre Aufenthaltstage, aber nicht primär, weil es weniger Einweisungen gibt, sondern weil es durchschnittlich kürzere Aufenthaltsdauern gibt.
3: Ein möglicher Grund könne sein, dass Menschen kürzer im Spital bleiben, wenn eine Nachversorgung über eine PVE einfach möglich sei. Bei der Gesundheit Österreich GmbH verweist man auch auf die ausgedehnten Öffnungszeiten der Primärversorgungseinheiten, die oft weit über die praktische Ordinationen hinausgingen.
1: Weiter warten heißt es auf die Urteile im Terrorprozess nach dem vereitelten Anschlag auf das Taylor Swift-Konzert in Wien. Den beiden Angeklagten drohen am Landesgericht Wiener Neustadt bis zu 20 Jahre Haft. Die Geschworenen haben sich am Nachmittag zur Beratung zurückgezogen. Mit Verdacht auf Ebola, einer seltenen, aber oft lebensgefährlichen Virusinfektion, wird seit heute eine Frau isoliert und intensivmedizinisch betreut. Sie ist am Montag aus Uganda in Ostafrika zurückgekehrt und weist seither verdächtige Symptome auf. Sie wurde nun von einer Linzer Klinik nach Wien überstellt, wo eine zweite Blutuntersuchung gemacht wird. Die erste hat keinen Hinweis auf eine Ebola-Infektion geliefert. Und Österreichs Fußballnationalteam hat heute seine unmittelbare Vorbereitung auf die erste WM-Teilnahme seit 28 Jahren aufgenommen, mit einem öffentlichen Training am ÖFB-Campus in Wien-Aspern vor rund 1000 jungen Zuschauern. Daniel Kulowitz.
5: Ja, der Hype ums österreichische Nationalteam ist ungebrochen. Am heutigen ersten Trainingstag in Wien-Aspern stürmten 1000 Kinder die Tribünen, um hautnah bei den Übungen des ÖFB-Teams dran zu sein.
6: Toll, dass die Kinder die Möglichkeit bekommen, die Spieler so nah zu sehen.
5: Binnen weniger Stunden waren die Tickets vergriffen. Die Spieler haben sämtliche Wünsche erfüllt.
7: Alles, was wir mal fragen wollten, haben sie alle ja gesagt. Die sind gute Spieler. Das war das erste Mal, dass sie das sowas machen.
5: So nah an den Spielern dran?
7: Ja, sonst sehe ich mir immer auf Fernsehen, aber das heute erstmal in echten Augen.
5: Einer, der gern zum Autogramm gerufen wird, ÖFB-Star Christoph Baumgartner.
8: Es ist einfach schön, wenn wir was zurückgeben können, wenn man die strahlenden Gesichter sieht.
5: Montag letztes WM-Testspiel gegen Tunesien. Fast alle sind fit. Patrick Wimmer hat wegen einer Muskelverletzung heute auslassen müssen. Florian Grillitsch hat am Spielfeldrand Individualübungen absolviert.
1: Wir kommen zum Wiener Wetter und Chris Lachmuth.
0: Heute Abend und in der Nacht klingt der Tag sonnig aus. Die Nacht verläuft meist sternenklar. Anfangs weht noch lebhafter Nordwind, der aber nach und nach nachlässt. Die Temperaturen sinken auf 14 bis 8 Grad. Morgen am Freitag scheint von früh bis spät die Sonne mit mehr als 15 Sonnenstunden. Nur vereinzelt ziehen dünne Wolken durch. Der Wind weht schwach bis mäßig aus Nordwest bis Nord. Die Temperaturen steigen auf sommerliche 27 Grad. Soweit zum Wetter und nun der gemeinsame Blick auf die Straßen. 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Und hier dauert es noch knapp 30 Minuten länger auf der Tangente Richtung Kagran zwischen der Hansung-Kurve und dem Knoten Prater nach einem Unfall auf den beiden linken Fahrspuren. Verzögerungen im Abendverkehr gibt es noch auf der Tangente Richtung Graz zwischen dem Stadtlauertunnel und dem Knoten Prater am inneren Gürtel ab dem AKH und auf der Altmannsdorfer Straße stadtauswärts ab der Grünbergstraße. Auf der Villagasse gibt es Stau Richtung Breitenfurter Straße. Grund ist ein Unfall auf der Kreuzung mit der Rodauner Straße. Und der Blick nach Niederösterreich auf der A2 Südautobahn Richtung Graz zwischen dem Knoten Wiener Neustadt und dem Knoten Sebenstein. Jetzt Sperre nach einem Unfall mit mehreren Fahrzeugen. Es gibt schon Stau und eine halbe Stunde Zeitverlust. Tendenz steigend. Wir wünschen weiterhin eine gute und vor allem sichere Fahrt.
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0: Einen schönen guten Abend und herzlich willkommen zu Tanzmusik auf Bestellung. Heute bestimmen Sie wieder, was aus den Lautsprechern kommt. Sie wünschen, wir spielen. Von Schlager bis Kulthits, Evergreens bis Mitsing-Garantie ist alles erlaubt, was gute Laune macht und vor allem die Tanzbeine bewegt. Rufen Sie mich an unter der Wiener Rufnummer 89 9 953 oder senden Sie uns eine E-Mail an radiowien@orf.at. Also Wunschzettel bereithalten, lauter drehen und ein bisschen Platz im Wohnzimmer schaffen. Es könnte heute tanzgefährlich werden. Schön, dass Sie wieder mit dabei sind. Wir starten auf jeden Fall in die erste Runde mit einem Cha-Cha-Cha. Hier ist Sheryl Crow mit All I Wanna Do. Let's Dance.
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1: Ja, nochmal herzlich willkommen zur Tanzmusik auf Bestellung. Ich freue mich schon auf kommenden Sonntag. Da spielen wir nämlich live beim nächsten Wiener Frauenlauf. Beim 31. übrigens. Und da sind wir mit dabei, live mit dem Radio Wien Tanzbus und mit der Sendung Tanzmusik auf Bestellung und machen dort gute Stimmung. Vielleicht laufen Sie ja mit und da laufen Sie auf jeden Fall an uns vorbei. Er ist kaum zu übersehen, der orangefarbene Radio Wien Bus. Dort gibt es dann auch Tanzmusik auf Bestellung und die beste Musik für gute Laune. Wenn Sie einen Tanzwunsch haben, dann rufen Sie mich an unter 89 9 95 3 oder senden Sie uns einfach ein E-Mail. Ja, sollte der Cha-Cha-Cha vielleicht ein bisschen zu schwungvoll gewesen sein zum Einstimmen, gibt es jetzt eine Square-Rumba. Und nochmal kurz das Tutorial. Square-Rumba, sehr einfach zu tanzen. Sie stellen sich ein Quadrat vor, aufgezeichnet vor Ihnen, und dieses Quadrat tanzen Sie einfach mit Ihren Beinen ab. Rechter Fuß geht vor, auf lang, dann zur Seite, kurz, kurz, links zurück, lang und kurz, kurz. Also die quadratische Rumba, Rumba Bolero. Wir haben ein lang, kurz, kurz, lang, kurz, kurz, lang. Ja, und ich wünsche jetzt viel Vergnügen mit dem ersten Titel, nämlich von James Hunter, Carina, eine Square Rumba. Let's Dance.

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2: Ja, und bei mir in der Leitung ist jetzt die Mina und die Mina ist schon etwas aufgeregt, denn morgen, da steht der große Matura-Ball vor der Tür. Schönen guten Abend, Mina.
3: Hallo.
2: Hallo, Mina. Morgen ist es soweit, der große Matura-Ball bei euch. Und ich kann mir das vorstellen, da gibt es wirklich immer einiges, das man organisieren muss, oder?
3: Ja, definitiv. Also natürlich der Eintanzkurs und das Eintanzen, aber es zählt noch ganz viel anderes dazu, wie zum Beispiel die Band, der DJ, der Ablauf des ganzen Abends und all das. Genau.
2: Und dafür bist allein du verantwortlich oder hast du ein Team von Mitschülerinnen und Mitschülern, die dir geholfen haben?
3: Nein, also wir haben da ein ganz großes, tolles Team, ein Schulballkomitee, das sich da zusammengestellt hat aus Schülerinnen, Eltern, Elternvertretern und Lehrerinnen und Lehrern. Und das hat alles ganz toll geklappt dieses Jahr.
2: Aber man kann schon sagen, dass nach dem Maturaball wieder vor dem Maturaball ist. Das heißt, sobald der eine Maturaball vorbei ist, gibt es schon das neue Organisationsteam, das sich wieder Gedanken bereits macht für den nächsten. Stimmt das so? Also fast ein Jahr Vorbereitungszeit.
3: Ja, definitiv. Also es sind die Siebtklässler unserer Schule auch schon am Mitlaufen und mitschauen, wie das alles bei uns funktioniert, damit sie gleich, nachdem wir fertig sind, mit ihrem Maturaball starten können.
2: Dann auf jeden Fall gutes Gelingen für morgen. Und Mina, sag mal, der Trend bei den Maturabällen geht ja auch dahin, dass man den ganzen Abend unter ein Motto stellt und auch eigentlich ein bisschen weggeht von den klassischen Wiener Walzer Melodien von Strauss und Co. Also man hat sozusagen ein Gesamtkonzept. Wie sieht das bei euch aus?
3: Ja, also wir haben uns das schon recht früh überlegt dieses Jahr und sind auf das Motto A Night Under the Stars gekommen, weshalb wir uns dann auch dazu entschieden haben, unsere Eintanzmelodie und unseren Eintanztanz von Coldplay zu machen, A Sky Full of Stars. Und das wäre jetzt auch der Song, den ich mir gerne wünschen würde.
2: Coole Nummer. Ja, das wird ja sicher schwungvoll morgen bei der Eröffnung. Und möchtest du noch jemanden grüßen lassen vielleicht, Mina?
3: Ganz liebe Grüße an alle Mitschülerinnen und Mitschüler und an das Schulballkomitee.
2: Das machen wir natürlich jetzt auf Radio Wien hier. Liebe Mina, danke fürs Anrufen und für morgen, toi toi toi. Ich drücke die Daumen, dass alles gut über die Bühne geht.
3: Dankeschön.
2: Ja, und jetzt gibt's natürlich Coldplay, A Sky Full of Stars. Let's Dance.

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2: Ja, und nochmal alles Gute für den Schulball morgen an Mina und ihre Mitschülerinnen des Sigmund-Freud-Gymnasiums. Der Rudolf, ein absoluter Tanzmusik auf Bestellung-Fan, hat uns wieder geschrieben. Liebes Radio Wien-Team, Boogie Woogie steht heute auf meiner Wunschliste und zwar Fats Domino mit dem Song Hello Josephine. Dieser passt wunderbar zu den sommerlichen Temperaturen, das Tempo ist mäßig. Ja, Fats Domino, amerikanischer Pianist und Songwriter, war in den 50er Jahren besonders erfolgreich, insbesondere 1956 mit Blueberry Hill. Er erhielt einige Auszeichnungen. Vielen Dank, Let's Dance mit tänzerischen Grüßen, Rudolf aus Simmering. Lieber Rudi, danke fürs E-Mail und natürlich erfüllen wir gerne deinen heutigen Wunsch. Hier ist Fats Domino mit My Girl Josephine. Boogie Woogie, Rock'n'Roll, Let's Dance.

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2: Und mein nächster Anrufer ist der Alexander. Schönen guten Abend. Hallo nach Tirol.
3: Hallo, liebe Grüße nach Wien.
2: Alexander, du hast einen ganz besonderen Wunsch heute Abend.
3: Ja, genau. Das wäre von Commander, Voices Everywhere.
2: Und welche Erinnerungen möchtest du mit uns gemeinsam teilen hier auf Radio Wien?
3: Also mir erinnert dieses Lied immer an einen ganz schönen Sommer in meiner Kindheit, damals in die 90er. Und ich habe dieses Lied auf CD gehabt, aber das ist dann leider Gottes irgendwann einmal bei irgendeinem Umzug verschollen gegangen. Ja, und seitdem habe ich es oder hin und wieder mal bei euch auf Radio Wien gehört und deswegen wollte ich mir das gern mal wieder wünschen.
2: Das machen wir auch heute Abend. Lieber Alexander, danke fürs Anrufen. Wie ist das Wetter in Tirol? Genauso warm und schön wie in Wien?
3: Ja, es ist strahlend blau, sehr, sehr heiß für Ende Mai. Vor zwei Wochen haben wir nur die Eisheiligen da gehabt. Also der Wetterumschwung ist schon exzellent. Aber ich hoffe, ihr habt es genauso schön wie wir da.
2: Wir haben es genauso schön. Dann wollen wir jetzt gemeinsam mit dir die Erinnerungen teilen. Sommer in den 90ern in Tirol. Lieber Alexander, danke fürs Anrufen.
3: Danke.
2: Und jetzt gibt's Voices Everywhere von Commander. Let's Dance. Baba.
3: Ciao.

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2: 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Ja, und ich freue mich auf die nächste Anruferin heute Abend, die Lauri aus Niederösterreich. Schönen guten Abend, hallo.
3: Einen schönen guten Abend, hallo.
2: Lauri, ich kann mich an unser Gespräch erinnern, denn der Name kommt nicht wirklich so oft vor. Lauri, ein wunderschöner Name, also das klingt ja wirklich wie ein Gedicht, ein französisches. Und ich kann mich genau erinnern, wir haben geplaudert vor dem Song Contest, da haben sie sich nämlich Per Sempre Si von Sal da Vinci gewünscht.
3: Ja.
2: Leider ist es nur Platz 5 geworden dieses Jahr, was sagen Sie dazu?
3: Ja, aber immerhin ein schöner Erfolg.
2: Und besser als Österreich.
3: Wir werden es oft hören, nehme ich an, auch auf Radio Wien.
2: Auch auf Radio Wien. Und es gibt auch schon unterschiedlichste Versionen. Ich habe es auch schon in Bachata-Version erlebt, also und in Rumba-Version. Also da geht es jetzt schon richtig ab mit den Remixes. Heute gibt es aber einen ganz anderen Wunsch, nämlich nicht Coffee to go, sondern Tango to go.
3: Ja, eine absolut tolle Nummer, wo man nicht sitzen bleiben möchte, sondern unbedingt mitschwingen. Also auch wenn man, so wie wir gestern, mein Mann und ich, in der Sommerarena in Baden Herbert Fixner Projekt live erleben konnten. Und Vollprofis, Musiker, sympathische Musikerinnen und Musiker, einfach großartig. Also ich denke, man braucht gar nicht mehr viel Werbung machen. Die Konzerte sind ausverkauft.
2: Sprechen sowieso für sich, das stimmt. Also eine Energie, absolut. Ich kenne einige Nummern, also ich habe auch schon einmal dieses Projekt live erlebt. Also das geht schon unter die Haut.
3: Absolut, ja. Na, es reißt dann vom Sessel und wir waren zu viert gestern bei diesem Konzert und haben es sehr genossen und uns anschließend auch noch Vinyl signieren lassen und noch ein paar Worte gewechselt und so viel Herzlichkeit und Energie. Also es war mir auch ein Bedürfnis, den Musikern zu sagen, wie glücklich mich das macht, so ein Live-Erlebnis. Das bringt Energie.
2: Dann lassen wir Herbert Pixner und sein Projekt auch nochmal recht nett grüßen hier jetzt auf Radio Wien. Und Ihnen sage ich danke fürs Anrufen und freue mich schon auf den nächsten Wunsch, denn die Wünsche, die Sie bei uns abgeben, sind immer ganz speziell. Und auch besonders. Liebe Lauri, danke.
3: Ich danke. Alles, alles Liebe und einen schönen Abend.
2: Ihnen auch. Und jetzt Tango to go.
3: Zuhören.
2: Baba.
3: Ciao. Danke.

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2: Ja, nochmal danke an die Lauri aus Niederösterreich für den ganz tollen Wunsch. Herbert Pixner Projekt Tango to Go. Von Tango kommen wir zum Mambo. Der Mambo stammt ursprünglich aus Kuba und entstand in den späten 1930er bis 1940er Jahren, wo Musiker die damals traditionelle afro-kubanische Musik mit Klängen amerikanischer Big Bands kombiniert haben. Und so richtigen Durchbruch hat der Mambo mit dem Titel Mambo Number 5 erklungen, allerdings damals nicht von Lou Bega, sondern von Damaso Perez Prado, der ihn weltbekannt gemacht hat und ab 1949 so einen richtigen Hype ausgelöst hat mit dem Mambo. Jetzt gibt es für den Johannes aus Mödling einen Mambo, nämlich genau Mambo Number 5 in der Interpretation von Lou Bega. Let's Dance.
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2: Ja, der Mai zählt traditionell zu den beliebtesten Monaten für eine Hochzeit in Österreich, aufgrund natürlich des Frühlingsbeginns und der zahlreichen Brückentage gibt es hier überdurchschnittlich viele Trauungen und vor allem Wien und Niederösterreich. Für die Elisabeth und den Georg, da heißt es am kommenden Samstag auch, wir heiraten und sie wünschen sich aus diesem Grund ihren Hochzeitstanz, nämlich einen, den ich glaube ich in dieser Saison schon, ich glaube mindestens 25 Mal choreografiert habe für Hochzeitspaare. Hier ist ein wunderschöner Wiener Walzer. Ed Sheeran mit Perfect. Lieber Johannes, liebe Elisabeth, alles Gute für kommenden Samstag. Let's Dance.

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2: Ja, an dieser Stelle nochmal alles Gute allen Hochzeitspaaren für kommenden Samstag. Da wird es einige geben. Und auf jeden Fall auch der Elisabeth und dem Georg. Gutes Gelingen mit Ed Sheeran und Perfect. Die Tina aus dem 3. Bezirk hat uns geschrieben, sie wird auch mit dabei sein am kommenden Sonntag. Da findet nämlich der 31. Wiener Frauenlauf statt. Wir mit Radio Wien sind mit unserem Tanzbus auch mit dabei. Ich freue mich schon, jetzt gute Stimmung machen zu dürfen. Und sie ist ganz aufgeregt, ganz excited und wünscht sich jetzt an dieser Stelle Pointer Sisters mit I'm So Excited. Übrigens ein wunderbarer Boogie-Woogie, Rock'n'Roll oder Disco-Fox. An dieser Stelle, liebe Tina, danke für deinen Musikwunsch und jetzt für alle Radio Wien-Hörerinnen und Radio Wien-Hörer. I'm So Excited. Hier sind die Pointer Sisters. Let's Dance.

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2: Ja, und die nächste Meldung ist reingekommen vom nächsten Hochzeitspaar, und zwar vom Thomas und der Angelika. Auch sie heiraten am kommenden Samstag. Ja, unangefochten, der Klassiker unter den Hochzeitstänzen ist der Wiener Walzer, gefolgt von der langsameren Variante, dem langsamen Walzer. Aber natürlich auch Disco Fox, Salsa oder Bachata werden sehr oft mittlerweile bei Hochzeiten als Eröffnungstanz gewählt. Der Thomas und die Angelika wünschen sich allerdings einen langsamen Walzer, und zwar ein Titel, den wir sehr gerne hier auf Radio Wien spielen, If You Don't Know Me By Now von Simply Red.

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2: Ja, und weiter geht's mit Esso Besso, der Kuss. Das Lied wurde ursprünglich von den US-amerikanischen Songwritern Joe Sherman und Noel Sherman geschrieben. Im Jahr 1962 weltberühmt gemacht hat ihn Paul Anka. Ja, und der Rhythmus hat vor allem in den frühen 60er Jahren natürlich voll den Nerv der Zeit getroffen, als sozusagen die brasilianische Bossa Nova und Samba-Welle nach Nordamerika und Europa rübergeschwappt ist. Jetzt können Sie wunderbar entweder einen oder eine Samba dazu tanzen oder einen schnellen Mambo. Hier ist Paul Anka mit Esso Besso.

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1: Ja, das war Paul Anka mit Esso Pesso und das war's auch leider schon wieder mit unserer Sendung Tanzmusik auf Bestellung. Ich freue mich bereits auf nächste Woche. Oder schauen Sie vorbei am kommenden Sonntag beim 31. Wiener Frauenlauf im Wiener Prater. Dort mit dabei der Radio Wien Tanzbus und Tanzmusik auf Bestellung. Für heute sage ich Dankeschön fürs Anrufen, wünsche allen Hochzeitspaaren alles Gute und gutes Gelingen für kommenden Samstag und natürlich auch dem Sigmund-Freud-Gymnasium für den morgigen Matura-Ball. Ja, ich hoffe, Sie hatten eine gute Zeit mit mir, Good Times. Und mit dem Titel möchte ich mich heute Abend auch verabschieden. Hier sind Havana Maestros mit Good Times, einem Cha-Cha-Cha. Bis zum nächsten Mal, Ihr Chris Lachmuth. Let's Dance.

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1: Am Mikrofon ist Felix Schneider-Storm. Die EU-Kommission hat eine Geldstrafe von 200 Millionen Euro gegen die chinesische Shopping-Plattform Temu verhängt. Grund sei, dass die Plattform zu wenig gegen illegale Produkte unternehme, berichtet aus Brüssel Johannes Perterer.
2: Es ist die höchste Geldstrafe, die die EU-Kommission je auf Basis des EU-weit gültigen Digitale-Dienste-Gesetzes verhängt hat. 200 Millionen Euro gegen die chinesische Shopping-Plattform Temu. Die Begründung, die Plattform unterschätze, wie häufig ihre Konsumentinnen und Konsumenten auf illegale Produkte stoßen. Bei anonymen Tests wurden etwa Ladegeräte und Babyspielzeug auf der Plattform gefunden, die nicht üblichen Sicherheitsstandards entsprechen. Beim Babyspielzeug etwa, weil lösbare Teile zu leicht verschluckbar sind oder weil die Produkte eine zu hohe Konzentration an schädlichen Chemikalien aufweisen. Die Plattform Temu muss nun bis August einen Plan vorlegen, der besagt, was sie dagegen tun will, sonst riskiert sie weitere Geldstrafen.
1: Eine aus Uganda zurückgekehrte Person ist in Oberösterreich zur Abklärung etwaiger Ebola-Symptome in einem Spital aufgenommen und isoliert worden. Nach Angaben der Landessanitätsdirektion ist sie mittlerweile mit Hilfe eines speziellen Infektionstransports in ein Klinikum nach Wien überstellt worden. Eine erste Blutprobe habe kein Vorhandensein einer Ebola-Infektion gezeigt. Dieser vorläufige Befund müsse aber noch durch eine zweite Probe in Wien bestätigt werden. Der Salzburger Heizungshersteller Windhager aus Seekirchen im Flachgau streicht weitere Stellen. Etwa 50 Jobs sollen abgebaut werden, vor allem an einem Produktionsstandort außerhalb von Seekirchen. Grund ist laut dem Unternehmen die schwierige Marktlage im Bereich Biomasseheizungen und Wärmepumpen. Die Stadt Wien hat sich vor knapp einem Jahr als Standort für ein EU-gefördertes, milliardenschweres KI-Rechenzentrum in Stellung gebracht. Ein Jahr später ist aber offenbar alles wieder anders. Die EU dürfte ihre Strategie geändert haben und lässt Wien derzeit im Regen stehen. Die Stadt will aber dennoch das Projekt mit Bund und privaten Investoren umsetzen, wie Florian Katzinger berichtet.
3: Europa will unabhängiger werden von den USA und China. Dazu zählen auch eigene Rechen- und Datenzentren. Sie sollen gefördert ausgebaut werden. Wien will da mit dabei sein, hat auch Unterstützung von anderen Städten. Doch auf EU-Ebene geht nichts weiter, beklagt Vizebürgermeisterin und Wirtschaftsstadträtin Barbara Nowak von der SPÖ.
4: Wir hoffen, dass die EU sich jetzt endlich entscheidet, wie sie mit ihrem Programm, Fördercall ist es ja offensichtlich keiner mehr, weitermacht und werden uns noch in den Herbst hinein Zeit geben.
3: Ursprünglich hätten 2/3 der Gelder von privaten Technologiefirmen und 1/3 vom Bund, Stadt und eben der EU kommen sollen, bei Gesamtkosten von 5 bis 7 Milliarden Euro.
4: Es gibt tatsächlich viele Investoren, die auch wissen, dass Rechenzentrumsinfrastruktur eine kritische Zukunftsinfrastruktur schlechthin ist und deshalb bereit sind, hier auch mit an Bord zu gehen.
3: Im Juli reist Nowak nach Brüssel und hofft auf Klärung der offenen Fragen.
1: Das waren die Nachrichten mit Felix Schneider-Storm. Zum Wetter.
5: Abendstimmung über Österreich. Auch die Quellwolken im Bergland lösen sich langsam wieder auf. Die meist klare, windschwache Nacht wird dann frisch mit Tiefstwerten meist zwischen 4 und 14 Grad. Stabiles Frühsommerwetter bringt der morgige Freitag mit viel Sonne, eher wenig Wind und 22 bis 30 in 2000 Meter Höhe um 12 Grad. Ähnlich warm am Wochenende, allerdings zum Teil schwül und zunehmend unbeständig. Am Samstag ein paar Regenschauer und Gewitter, am Sonntag fast überall einmal nass. So viel zum Wetter von Gerald Holzinger.
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1: Israelische Soldaten haben Gebäude von der Hisbollah in Tyrus angegriffen. Tyrus ist eine Stadt im Süden vom Libanon. Die Hisbollah ist eine islamistische Terrororganisation. Die Hisbollah wird vom Iran unterstützt. Der Iran möchte das Land Israel zerstören. Der Süden vom Libanon ist laut israelischem Militär großteils eine Kampfzone. Ingrid Turnher möchte sich nicht als neue ORF-Chefin bewerben. Turnher hat gesagt, bis zum Ende von ihrer Amtszeit als ORF-Chefin 2026 möchte sie noch weitere Verbesserungen beschließen. Turnher findet es nicht gut, dass sich Politiker in die Wahl vom ORF-Chef einmischen. Turnher hat gesagt, der ORF gehört den Zusehern. Sie möchte die neue ORF-Chefin oder den neuen ORF-Chef unterstützen. Nur noch bis heute Mitternacht können sich Personen als ORF-Chef bewerben. Die Ukraine wird weiter Russland angreifen. Das hat der ukrainische Präsident Volodymyr Selenskyj in einem Video in der Hauptstadt Kiew gestern Abend gesagt. Durch Angriffe russischer Soldaten seit Februar 2022 gibt es in der Ukraine viele Todesopfer und viele Verletzte. Durch ukrainische Angriffe auf russische Ölfirmen soll Machthaber Wladimir Putin weniger Geld haben für den Krieg gegen die Ukraine. Ein 24-jähriger Syrer wurde gestern am Landesgericht Klagenfurt in Kärnten verurteilt. Er muss für mehrere Jahre ins Gefängnis. Der 24-Jährige hat am 15. Februar 2025 in Villach auf mehrere Fußgänger mit einem Messer eingestochen. Er hat dabei einen 14-jährigen Schüler getötet. 5 Menschen hat der radikale Unterstützer von der Terrororganisation Islamischer Staat teilweise schwer verletzt. Noch mehr Opfer konnte ein Essenslieferant aus Syrien verhindern. Er hat mit seinem Auto den Täter angefahren. Dadurch konnten Polizisten den Täter verhaften. Das waren Nachrichten in einfacher Sprache. Redaktion Raffaela Singer und Lorenz Lohr.
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1: Im Studio ist Felix Schneider-Sturm. Der 21-jährige Behran A. ist vor kurzem am Landesgericht Wiener Neustadt von einem geschworenen Gericht für den geplanten Anschlag auf ein Konzert von Taylor Swift in Wien schuldig gesprochen worden. Er wird auch wegen Beitrag zum Mordversuch verurteilt, weil er seinen ehemaligen Schulfreund Hassan E. bei einer Messerattacke in Mekka bestärkt haben soll. Als Teil einer Terrorzelle hatten die beiden und der Mitangeklagte Arda K. drei Anschläge geplant. In Kürze wird die Richterin das Strafmaß verkünden. Darüber berichten wir dann im Nachtjournal um 22 Uhr. Mit Verdacht auf Ebola, einer seltenen, aber oft lebensgefährlichen Virusinfektion, wird seit heute eine Frau isoliert, intensivmedizinisch betreut. Zuerst in Oberösterreich und jetzt in Wien. Am Montag ist sie aus Uganda in Ostafrika zurückgekehrt und weist seither verdächtige Symptome auf. Eine erste Blutauswertung ist negativ ausgefallen. Mehr von Christina Sonntag.
2: Die Frau wird zur Abklärung möglicher Ebola-Symptome wie plötzlich auftretendem Fieber, starker Müdigkeit sowie Kopf- und Muskelschmerzen zunächst im Ordensklinikum der Barmherzigen Schwestern in Linz aufgenommen und isoliert. Das teilen die Landessanitätsdirektion und die Bezirkshauptmannschaft Urfahr Umgebung mit. Eine erste Blutuntersuchung zeigt keinen Hinweis auf eine Ebola-Infektion. Dieser vorläufige Befund wird nun durch eine zweite Probe überprüft. Dafür ist die Patientin in eine Wiener Spezialklinik verlegt worden. Laut dem behandelnden Team ist der Gesundheitszustand der Frau stabil. Ein Ergebnis der zweiten Blutprobe soll spätestens Samstag früh vorliegen.
1: Die EU-Kommission untersucht die geplante Übernahme von Mediamarkt Saturn durch JD.com jetzt genauer. Bedenken gibt es wegen möglicher ausländischer Subventionen, die den Wettbewerb verzerren könnten. Eine finale Entscheidung wird bis Herbst erwartet. JD.com bestreitet staatliche Subventionen und sieht die Prüfung als üblichen Prozess. Auch in Österreich, Deutschland und Spanien laufen Untersuchungen gegen diese Übernahme. In Frankreich hat die Nationalversammlung heute einstimmig das Sklavereigesetz mehr als 340 Jahre nach dessen Einführung endgültig aufgehoben. Die Abstimmung war vor allem ein symbolischer Akt. Präsident Emmanuel Macron schließt auch erstmals Reparationen, also Entschädigungen, nicht mehr aus. Wir bleiben noch in Paris. Mit den French Open läuft dort derzeit das zweite Tennis-Grand-Slam-Turnier des Jahres. Und in der zweiten Runde ist mit Jannik Sinner der Weltranglisten-Erste überraschend ausgeschieden. Und das auf dramatische Art und Weise. Mario Valli.
3: Zu Beginn läuft noch alles nach Plan für Jannik Sinner. 2:0 in Sätzen und 5:1 im dritten Satz liegt er gegen Juan Manuel Cerúndolo aus Argentinien voran. Dann macht ihm der eigene Körper einen Strich durch die Rechnung. Kreislaufprobleme, Krämpfe, Übelkeit. Sinner gibt nicht auf, schleppt sich aber nur noch über den Platz. Dann passiert, was passieren muss. Cerúndolo dreht das Match und fixiert nach 3,5 Stunden seinen größten Karriereerfolg. Für Sinner bleibt Roland Garros damit weiter ein weißer Fleck. Es ist das einzige Grand-Slam-Turnier, das der Südtiroler noch nie gewinnen konnte.
1: Das waren die Nachrichten mit Felix Schneider-Sturm. Zum Wetter.
4: Mit den letzten Sonnenstrahlen über dem Bodensee geht es in eine meist klare, windschwache Nacht. Es kühlt ab auf frische 14 bis 4, in Teilen des Mühl- und Waldviertels sogar bis etwa 0 Grad. Der morgige Freitag wird ein fast perfekter Frühsommertag mit viel Sonne, eher wenig Wind und 22 bis 30 in 2000 Meter Höhe um 12 Grad. Ähnlich warm das Wochenende, allerdings zum Teil schwül und zunehmend unbeständig. Am Samstag von Norden ein paar Schauer und Gewitter, am Sonntag fast überall einmal nass. So viel zum Wetter von Gerald Holzinger.
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1: Zum Nachtjournal begrüßt Sie Felix Schneider-Sturm. Das sind einige der Themen. Im Taylor Swift-Anschlagsprozess wurde soeben das Strafausmaß verkündet. 15 Jahre für Behran A. und 12 Jahre für Arda K. Die USA und der Iran dürften sich einer 60-tägigen Verlängerung der Waffenruhe nähern. Im Rennen um die ORF-Führung bewirbt sich die amtierende ORF-Generaldirektorin Ingrid Thurnherr nicht. Dafür hat Clemens Pick seine Bewerbung abgegeben. Und das Wetter morgen wird sonnig und sehr warm. Fast 7 Stunden haben die Geschworenen beraten und jetzt ist es soweit. Beide Angeklagten im Prozess rund um Anschlagspläne auf ein Taylor Swift-Konzert wurden vor kurzem schuldig gesprochen. Wegen dem geplanten Anschlag und wegen Beitrags zum Mordversuch. Soeben ist auch das Strafausmaß verkündet worden. Da fassen die beiden Angeklagten, Behran A. und Arda K., einmal 15 und einmal 12 Jahre aus. Aus Wiener Neustadt berichtet Niklas Wager.
2: Zitternd, mit Tränen in den Augen und mit geballter Faust hat Behran A. auf das Urteil der Geschworenen reagiert. Insgesamt hat er 15 Jahre bekommen. Schuldig gesprochen wurde er unter anderem aufgrund des Beitrags zum versuchten Mord sowie für die Anschlagspläne auf ein Taylor Swift-Konzert in Wien. Der Mitangeklagte Arda K. ist ebenfalls schuldig gesprochen und zu einer Haftstrafe von 12 Jahren verurteilt worden. Das Urteil ist nicht rechtskräftig.
1: Berichtet Niklas Wager aus dem Landesgericht Wiener Neustadt. Wir schauen in die Schweiz, wo es heute zu einer Messerattacke gekommen ist, die von der Kantonspolizei Zürich später als Terrorakt eingestuft wurde. Ein Mann hatte heute früh vor dem Bahnhof in Winterthur wahllos auf Passanten eingestochen. 3 Menschen wurden zum Teil schwer verletzt. Der festgenommene Verdächtige gilt als Dschihad-Anhänger. Aus der Schweiz berichtet Bettina Prendergast.
3: Der 31-jährige Schweizer stammt aus der Türkei, den Behörden ist er schon länger bekannt. Der Sender SRF berichtet, dass er in der Winterthurer Islamistenszene aktiv war. Er war aber auch schon in psychiatrischer Behandlung. Polizeisprecher Roger Monetti von der Kantonspolizei Zürich will nicht über ein mögliches Motiv sprechen. Er sagt, es wird in alle Richtungen ermittelt.
4: Die Kantonspolizei ermittelt in alle Richtungen. Im Moment können wir aber zum Motiv noch keine Aussagen machen.
3: Der Mann wurde kurz nach der Tat festgenommen. Die Schweizer Behörden wollen noch nicht sagen, ob er schon einmal strafrechtlich verurteilt wurde und wie weit er in den vergangenen Jahren allenfalls überwacht oder betreut wurde.
1: Die USA und der Iran sollen sich auf eine neue Waffenruhe geeinigt haben. Das meldet zumindest am Nachmittag die amerikanische Nachrichtenseite Axios. Details zu dem Abkommen sind aber noch offen, wie Markus Müller berichtet.
5: 60 Tage lang soll der neue Waffenstillstand gelten. In dieser Zeit soll es weitere Verhandlungen zum iranischen Atomprogramm geben. Das Abkommen müsse aber erst von Präsident Donald Trump abgesegnet werden. Eigentlich hatten sich die beiden Seiten bereits auf einen unbegrenzten Waffenstillstand geeinigt. In den letzten Tagen gab es aber iranische Angriffe auf eine amerikanische Basis in Kuwait und auf Schiffe nahe der Straße von Hormuz und umgekehrt amerikanische Angriffe auf militärische Einrichtungen im Südosten des Iran. Genauere Informationen zum Inhalt des Abkommens gibt es nicht. Die Nachrichtenseite Axios hatte zuletzt mehrmals über Verhandlungen und mögliche Abkommen mit dem Iran berichtet, die dann in dieser Form aber nicht abgeschlossen wurden.
1: Zurück nach Österreich. In knapp 2 Stunden endet die Bewerbungsfrist für den ORF-Generaldirektorsposten für die nächsten 5 Jahre. Am Nachmittag hat sich, wie erwartet, der Geschäftsführer der Austria Presseagentur, Clemens Pick, beworben. Und das auch öffentlich bekannt gegeben. Die amtierende ORF-Chefin Ingrid Thurnherr wird hiergegen nicht antreten. Sie will sich voll der Neuaufstellung des ORF widmen und mit dem oder der Neuen im 2. Halbjahr eng zusammenarbeiten. Mehr von Stefan Kappacher.
6: Ingrid Thurnherr will im ORF aufräumen und um das tun zu können, brauche sie die Hände frei, sagt sie. Indem sie sich nicht für die nächste Periode bewerbe, müsse sie nicht taktieren. Es gelte nämlich, harte Entscheidungen zu treffen, so Thurnherr. Seine Bewerbung eingereicht hat hingegen noch APA-Chef Clemens Pick. Er gibt diesen Job auf, den er seit 10 Jahren macht.
7: Man kann nicht auf 2 Hochzeiten gleichzeitig tanzen und deshalb habe ich die Eigentümer der APA informiert und ersucht, meinen Geschäftsführervertrag in der APA aufzulösen. Das soll einerseits die Integrität der APA wahren und gleichzeitig mein Commitment zum ORF zum Ausdruck bringen.
6: Ebenfalls ihre Bewerbungen abgegeben haben heute am letzten Tag der USA-erprobte Medienmanager Johannes Lacher, ein Tiroler, und ORF3-Geschäftsführerin Katrin Zierhut.
1: Wir kommen noch zur Wissenschaft. Pflanzen können sich nicht bewegen oder davonlaufen, dennoch sind sie Schädlingen nicht immer hilflos ausgeliefert. Manche Arten haben erstaunliche Strategien entwickelt, um sich gegen Fressfeinde zu wehren, so zum Beispiel Bohnenpflanzen. Sie rufen, laut einer neuen Studie, gezielt Wespen zu Hilfe. Wie sie das machen, das berichtet Eva Obermüller.
8: Wenn Schädlinge wie Raupen an den Blättern von Bohnenpflanzen knabbern oder dort ihre Eier legen, hinterlassen sie molekulare Spuren. Das Immunsystem der Pflanzen erkennt das verräterische Signal und löst eine chemische Reaktion aus. Dies fördert nicht nur die Wundheilung der Pflanzenfasern. Wie ein internationales Forschungsteam nun experimentell nachweisen konnte, produzieren die Pflanzen außerdem Duftstoffe, die die natürlichen Feinde der Schädlinge, nämlich Wespen, anziehen. Der Geruch signalisiere den räuberischen Insekten, dass hier ein schmackhaftes Festmahl auf sie wartet. Laut den Forschern und Forscherinnen ließe sich dieses natürliche Zusammenspiel in Zukunft auch gezielt für eine schonende und nachhaltige Schädlingsbekämpfung nutzen.
1: Berichtet Eva Obermüller. Und das Wichtigste vom Sport, das fasst jetzt noch Mario Valli zusammen.
9: Anastasia Potapova hat bei den Tennis French Open in Paris die dritte Runde erreicht. Die eingebürgerte Russin setzt sich gegen die Britin Katie Bolter in 3 Sätzen durch. Im Kampf um das Achtelfinale trifft sie nun auf die US-Amerikanerin und Titelverteidigerin Coco Gauff. Die Vorarlbergerin Julia Graper scheidet in Runde 2 aus. Sie muss gegen die US-Amerikanerin Amanda Anisimova beim Stand von 0:6 nach nur 19 Spielminuten aufgeben. Bei den Männern ist Topfavorit Jannik Sinner bereits in der 2. Runde ausgeschieden. Der Weltranglistenerste liegt gegen den Argentinier Juan Manuel Cerundolo mit 2 Sätzen und 5:1 in Führung, ehe das Spiel kippt. Der Südtiroler kämpft mit Kreislaufproblemen und Übelkeit. Nach 3,5 Stunden dreht Cerundolo das Spiel. Österreichs Fußballnationalmannschaft hat die WM-Vorbereitung in Angriff genommen. 1000 Zuschauer waren beim öffentlichen Training im neuen ÖFB-Campus in Wien mit dabei. Am Montag folgt die WM-Generalprobe im Testspiel gegen Tunesien. Am kommenden Donnerstag folgt die Abreise in die USA.
1: Vielen Dank, Mario Valli. Im Südwesten Frankreichs sind im Inneren eines Volksschulgebäudes mit einem Glasdach heute 53 Grad Celsius gemessen worden. Ein Kind sei ohnmächtig geworden und mehrere haben erbrochen, sagt der Schulbeauftragte. Die Schule hat den Nachmittagsunterricht daraufhin eingestellt. Die Kleinstadt Sousthot hat im Schulhof zudem Wassersprüher aufstellen lassen und den betroffenen Familien gratis Zugang zum Freibad gegeben. Nicht ganz so heiß, aber doch sehr warm wird das Wetter in Österreich. Mehr dazu von Gerald Holzinger.
10: Sommerlich warm bleibt es in den nächsten Tagen. Auf einen stabilen morgigen Freitag folgt allerdings ein zunehmend unbeständiges Wochenende. Die heutige Nacht ist meist klar und schwach windig, bei Tiefstwerten zwischen 4 und 14, im Freiwald um 0 Grad. Morgen Freitag viel Sonne, eher wenig Wind und 22 bis 30 in 2000 Meter Höhe um 12 Grad. Ähnlich warm und zum Teil schwül am Wochenende und zur Sonne von Tag zu Tag mehr Regenschauer und Gewitter.
1: Das war das Nachtjournal. Noch einen möglichst angenehmen Abend wünscht Felix Schneider-Storm.
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1: Es ist Freitag, der 29. Mai. Im Studio ist Felix Schneider-Sturm. In den USA nimmt die Justiz erneut Gegner von Präsident Donald Trump ins Visier. Jetzt gibt es Ermittlungen gegen eine Frau, die ihm sexuellen Missbrauch vorgeworfen hat. Und auch die Ermittlungen gegen das Wall Street Journal gehen weiter, wie Markus Müller aus den USA berichtet.
2: Sie hat vor Gericht gegen Donald Trump gewonnen. Jetzt ermitteln die Behörden gegen sie. Die Autorin Elizabeth Jane Carroll hatte Trump vorgeworfen, sie in der Umkleidekabine eines Geschäfts in New York in den 1990ern sexuell angegriffen und missbraucht zu haben. Später habe er sie außerdem öffentlich verleumdet. In beiden Fällen wurde Trump verurteilt und musste Carroll mehrere Millionen Dollar Entschädigung zahlen. Jetzt hat das Justizministerium Ermittlungen gegen sie eingeleitet, wegen mutmaßlicher falscher Aussagen. Trump hat außerdem eine neue Klage gegen das Wall Street Journal eingebracht und fordert mehrere Milliarden Dollar Schadenersatz wegen der Berichterstattung im Fall Epstein. Ein Gericht in Florida hatte die erste Klage vor einigen Wochen abgewiesen.
1: Im Iran gibt es noch keine Einigung zu einem Waffenruherahmenabkommen mit den USA. Das teilt Teheran vor kurzem mit. Trotz anderslautender Berichte aus den USA. Ein nächster Schritt wäre jetzt, dass der Iran den pakistanischen Vermittler darüber informiert, was laut der iranischen Nachrichtenagentur Tasnim noch nicht geschehen ist. Berichte von US-Medien, die von einer Einigung sprechen, seien falsch, heißt es aus dem Iran. Die Proteste gegen die Uni-Budgetkürzungen gehen weiter. Mehrere tausend Menschen sind gestern in Klagenfurt, Graz, Salzburg und Linz auf die Straße gegangen. Gestern waren laut der österreichischen Hochschülerinnenschaft bis zu 28.000 Teilnehmer bei einer Großdemo in Wien. Auslöser des Protests sind die Sparpläne für das Uni-Budget der kommenden Jahre. Das Online-Glücksspiel in Österreich soll umgekrempelt werden. Die Regierung plant eine Liberalisierung, wie mehrere Medien berichten. Derzeit gibt es mit den Casinos Austria einen Monopolisten. Das soll sich ab 2029 ändern. Paul Sihosch.
3: Ein Entwurf zum neuen Glücksspielgesetz sieht laut der Presse ein Ende des Monopols vor. WinToday, die Online-Spielseite der österreichischen Lotterien, wird dann nicht mehr einziger Anbieter von Online-Glücksspiel sein. Auch andere sollen Lizenzen dafür erwerben können. 2029 könnten die neuen Regeln in Kraft treten, sofern es innerhalb der Koalition rasch eine Einigung gibt. Auch für Spielerinnen und Spieler soll sich laut Presse etwas ändern. Es wird demnach Obergrenzen für Einsatz und Gewinn geben. Auch andere Verschärfungen sind geplant. Die Reaktionen auf den Entwurf sind gemischt. Die österreichische Vereinigung für Wetten und Glücksspiel begrüßt die Liberalisierung. Die Casinos Austria sind naturgemäß gegen den Vorstoß. Die Wirtschaftskammer kritisiert in der Krone die neuen Regeln für Spielerinnen und Spieler. Verschärfungen würden das illegale Glücksspiel befeuern und Arbeitsplätze kosten.
1: Die italienischen Behörden haben Vermögenswerte im Wert von mehr als 200 Millionen Euro beschlagnahmt, die mit dem Mafia-Imperium des mittlerweile verstorbenen Bosses Messina Denaro in Verbindung stehen sollen. Nach Angaben der Finanzpolizei wurden bei einer Razzia in mehreren Ländern auch drei Personen festgenommen. Denaro war der Boss der Cosa Nostra und mehr als drei Jahrzehnte lang einer der meistgesuchten Verbrecher Italiens. Im Jänner 2023 wurde er auf Sizilien gefasst. 8 Monate danach erlag er im Gefängnis einer Krebserkrankung. Die EU-Kommission hat eine Strafe in Höhe von 200 Millionen Euro gegen den chinesischen Online-Marktplatz Temu verhängt, wegen illegaler Produkte, wie es heißt. Das Unternehmen habe die Risiken und Schäden für Verbraucher nicht ordnungsgemäß bewertet, so die Begründung der Kommission. Verbraucherinnen und Verbraucher in der EU würden mit hoher Wahrscheinlichkeit bei Temu auf illegale Artikel stoßen. Es handelt sich um einen besonders schwerwiegenden Verstoß gegen das Gesetz über digitale Dienste. Zu einer großen Überraschung ist es heute bei den Tennis French Open gekommen. Die Nummer 1 der Tenniswelt, Jannik Sinner aus Südtirol, ist bereits in der zweiten Runde ausgeschieden. Der Italiener unterlag dem Argentinier Juan Manuel Cerundolo in 5 Sätzen. Ausschlaggebend dürften körperliche Probleme aufgrund der Hitze gewesen sein. Sinner hatte bereits mit 2:0 in Sätzen geführt und einen Matchball, als die körperlichen Probleme schlagend wurden. Die letzten beiden Sätze verlor er dann 1:6 und 1:6. Das waren die Nachrichten mit Felix Schneider-Sturm. Zum Wetter.
4: Der heutige Freitag wird ein nahezu perfekter Frühsommertag mit viel Sonne, eher wenig Wind und nach frischem Beginn steigen die Temperaturen bis zum Nachmittag auf 22 bis 30 Grad, in 2000 Meter Höhe auf etwa 12 Grad. Ähnlich warm wird das Wochenende, allerdings zum Teil schwül und zunehmend unbeständig. Am Samstag kommen zur Sonne von Norden her schon dichtere Wolken und ein paar Regenschauer und Gewitter. Am Sonntag kann es dann fast überall einmal nass werden. So viel zum Wetter von Gerald Holzinger.
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1: Am Mikrofon ist Sophie Mooseder. Es ist 1 Uhr. Fast 7 Stunden lang haben die Geschworenen beraten. Am späten Abend ist der Prozess um den vereitelten Anschlag auf ein Taylor Swift-Konzert in Wien dann zu Ende gegangen. Der Hauptangeklagte ist zu 15 Jahren Haft verurteilt worden, ein Mitangeklagter zu 12 Jahren. Niklas Wager.
2: Behrann A. bricht in Tränen aus, als klar ist, dass er für den Beitrag zum versuchten Mord schuldig gesprochen wird. Trotz mildernder Umstände, etwa weil er ein Teilgeständnis abgelegt hat und die Anschlagspläne nicht umgesetzt hat, bekommt er eine lange Haftstrafe. Anwältin Anna Meyer.
3: Beim Strafrahmen, den wir hatten, 10 bis 20 Jahre, sind wir genau in der Mitte. Ich werde das jetzt in den nächsten Tagen mit meinem Mandanten besprechen. Und dann entscheiden wir, ob wir das Urteil annehmen oder nicht.
2: Der Mitangeklagte Ada K. wird ebenfalls schuldig gesprochen, weil er einem Freund bei dessen Anschlag in Mekka unterstützt haben soll. Bei der Urteilsverkündung wirkt er wie versteinert. Verteidiger David Jodelbauer.
4: Es war uns bewusst, es ist sehr wahrscheinlich, dass er verurteilt wird dafür. Ich glaube, daher die gefasst hat.
2: Die Urteile sind noch nicht rechtskräftig.
1: Im Libanon eskaliert der Krieg zwischen Israel und der Hisbollah-Miliz weiter. 170 Soldaten des Bundesheers sind aktuell dort stationiert im Rahmen der UNO-Friedensmission UNIFIL. Paul Huemer hat mit dem österreichischen Kommandanten im Libanon gesprochen.
5: Ruhig wird es nur selten im Camp Nakura, dem UNIFIL-Hauptquartier im Südlibanon, erzählt Major Markus Wappel.
6: Wir hören die Explosionen, die sich nördlich von uns abspielen. Wir hören Einschläge. Somit geht das meiste zwar drüber, aber nichtsdestotrotz sind wir mitten drinnen.
5: Der Einsatz ist eine der letzten großen UNO-Missionen mit österreichischer Beteiligung und eine der gefährlichsten weltweit. Österreichs Soldaten seien aber wohl auf, sagt der Kommandant.
6: Also wir sind hier in Nakura sicher, das möchte ich betonen, uns geht es gut.
5: Der Auftrag, den Waffenstillstand zu wahren, ist gescheitert. Derzeit kümmert man sich vor allem um die notleidenden Menschen im Südlibanon, etwa durch Lieferung von Medikamenten. Mit Ende des Jahres läuft das Mandat aus. Wie es ohne der UNO-Friedensmission für den Libanon weitergehen wird, ist offen. Von Frieden ist man jedenfalls weiter entfernt denn je.
1: Und das KI-Unternehmen Anthropic ist ab sofort wertvoller als sein Konkurrent OpenAI. Der Grund: Anthropic hat bei Investoren weitere 65 Milliarden Dollar eingesammelt. Und damit wird der Tech-Konzern vor seinem Börsengang in diesem Jahr mit 965 Milliarden Dollar bewertet. Und jetzt weiter zum Wetter und zu Katrin Ladstätter.
7: Vom Sonnenaufgang weg bis zum Abend scheint heute in vielen Regionen durchwegs die Sonne. Wolken tauchen nur wenige auf. Auch der Wind ist heute schwächer als gestern. Am Schul- und Arbeitsweg ist es allerdings frisch. Der Nachmittag hat dann 23 bis 30 Grad. Bis zu 32 Grad gibt es am Wochenende, dazu weiterhin einiges an Sonne. Allerdings wird es am Samstagnachmittag und Abend von Oberösterreich bis ins Burgenland unbeständig und am Sonntag sind dann ziemlich verbreitet Gewitter und Regenschauer möglich.
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1: Am Mikrofon ist Sophie Mooseder, es ist 2 Uhr. Im Burgenland entstehen immer mehr Ein-Personen-Unternehmen, die keine Umsätze machen. Das haben der ORF und das Profil recherchiert. Die Finanzpolizei vermutet, die vor allem ungarischen Eigentümer versuchen so an Sozialleistungen zu kommen. Peter Stacher.
2: Direkt am Hauptplatz in